0: Hopfen, Weitspringerin Malaika Mihambo verpasste die Titelverteidigung deutlich. Die Olympiasiegerin von Tokio wurde Fünfter.
1: Das waren die Nachrichten. Das Wetter in Deutschland, im Südosten Schauer und Gewitter, sonst zunächst öfter trocken, bei 18 bis 11 Grad. Tagsüber unbeständig mit Schauern, vor allem im Südosten teils kräftige Gewitter, daneben auch freundliche Abschnitte, 18 Grad in Nordfriesland bis 28 Grad am Oberrhein. Und die weiteren Aussichten. Am Dienstag kommt von Westen her Regen, ansonsten ist es freundlicher. Die Höchstwerte erreichen maximal 16 bis 30 Grad. Und am Mittwoch gibt es im Norden und in der Mitte noch einige Wolken, auch kräftige Gewitter. Im Süden ist es dagegen heiter und die Maximalwerte liegen bei 19 bis 30 Grad. Es ist 2.03 Uhr.
2: Na Freunde, seht ihr, der Sommer ist da, auch mit bisschen Wasser, Gewitter und wechselhaftes Wetter. Wird nicht ganz so schlimm alles, wie immer gesagt, oder? Sommer gibt's schon immer und manchmal auch mit sehr, sehr heißen Phasen und mit, ziemlich trockenen Phasen. Aber klingt gut, Regen kommt. Das bringt mich gleich zu unserer ersten Meldung, eine amtliche Gefahrenmitteilung, weil noch ist der Regen nicht da und wir haben Waldbrände, und zwar in Belgien. Und die ziehen rüber. In unsere Richtung. In Teilen von Rheinland-Pfalz, Baden-Württemberg, Nordrhein-Westfalen, Hessen und im Saarland kann es daher zur Rauchbildung kommen und zu Brandgeruch. Die Empfehlung: halten Sie Fenster und Türen geschlossen, schalten Sie Klima- und Lüftungsanlagen aus. Den Einwohnern der von Monschauer und der Ortsteile, die anlegen, wird empfohlen, die betroffenen Bereiche noch immer zu verlassen. Eine Notunterkunft ist im Bürgercasino im Gebräuch eingerichtet. Soweit diese Meldung und jetzt zurück zu den Straßen. A57 Köln Richtung Krefeld. Zwischen Kreuz Meerbusch und Krefeld Zentrum wegen Bauarbeiten bis ca. 5 Uhr die Fahrbahn gesperrt. A61 Mönchengladbach-Venlo zwischen Kreuz Mönchengladbach und Mackenstein. In beiden Richtungen wegen Brückenbauarbeiten bis Dienstag 5 Uhr Fahrbahn gesperrt. A448 Bochum-West Richtung Dortmund-Witten zwischen Dreieck Bochum-West und Bochum-Süd. Aktuell Bauarbeiten, die dauern noch bis ca. 5 Uhr, die Fahrbahn daher gesperrt. Wo auch immer Sie uns hören, haben Sie eine gute und sichere Fahrt.
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2: Eine Hörerin hat geschrieben, wie heißt denn nun der junge Mann? Ich verstehe mal den Namen nicht. Ich sage es jetzt ganz, ganz langsam. Ronny Krabmann. Mit K geschrieben. Herzlich willkommen in der Show und moin.

Spacer mit Shillaby, Musik aus den 70ern. Und wenn Sie es glauben, das habe ich schon mal irgendwie gehört, diese Melodiefolge, gab es ein schönes Remake, Crying in the Discotheque. Hm? Können Sie sich erinnern? War vor ein paar Jahren ein Riesenhit in Europa. Ich möchte mich mal an der Stelle ganz herzlich bedanken. Erstens für Kompliment zur Musik, leite ich weiter. Und Tobias, es ist wirklich ganz toll, dass Sie geschrieben haben. Wir können nicht alles wissen, wir Moderatoren, schon gar nicht deutschlandweit alle Eigennamen wie Ortschaften ausgesprochen werden. Und deswegen sind wir ganz, ganz wunderbar, bedanken wir uns ganz herzlich bei allen, die uns unterstützen und helfen mit Ortsnamen, dass wir sie denn richtig aussprechen. Und manches, wie Sie schon schreiben, steht zwar in der ARD-Aussprachedatenbank, aber manches eben auch nicht. Und dann hangeln wir uns so ein bisschen durch, ihr Moderatoren. Und deswegen sind wir ganz, ganz dankbar für Feedbacks von der Hörerschaft, die uns sagen, passt mal auf, so und so wird's ausgesprochen. Das hilft uns sehr. Also an der Stelle, lieber Tobias, herzlichen Dank für die Zusendung der Dehnungs- und Anweisungsaussprache-Folge, wie ich das hier zu machen habe. Freue mich sehr drüber und sage ganz, ganz herzlichen Dank. Auch im Zuge der Kollegen, wir leiten das weiter. So, jetzt haben wir es 2.16 Uhr. Zeit für eine schöne Mucke von Chris Isaak. Und wir haben Hörer in Dänemark. Die hören jeden Tag. Und freuen sich auch über ein paar Grüße. Also schicken wir Grüße nach Dänemark und hoffentlich sind weiterhin auch sehr viel Spaß mit unserer Musik haben. Die sucht nicht den Moderator aus. Dafür gibt es einen extra Redakteur, um mal Ihre Frage zu beantworten. Lieber Kenny. Und ich hoffe, die Musik gefällt Ihnen auch weiterhin. Also wie gesagt, jetzt hier bei uns Chris Isaak, Wicked Game in der

Donna Lewis in der ARD Hitnacht. Und ich frage mich die ganze Zeit, wir haben so viele, viele Zuschriften und so viele Hörer, die deutschlandweit von Nord bis Süd, von Ost bis West hören, unterwegs sind, noch im Urlaub oder schon in den Gedanken auf Arbeitsvorbereitung. Manche, einer muss jetzt schon aufstehen, damit er rechtzeitig in der Firma ist, weil er einen langen Arbeitsweg hat. Hut ab vor den langen Reisen und dass sie das auf sich nehmen. Aber was tut man nicht alles, ja? Für einen guten Job, für die Liebe, für die Familie. Und so verschafft man sich dann Glücksmomente. Das ist heute so ein bisschen unser Thema hier in der ARD-Hitnacht, die Glücksmomente. Was verstehen Sie darunter? Haben Sie welche erlebt am Wochenende? Wir berichten davon auch hier bei uns in der Musik über die Glücksmomente. Ich wünsche euch allen einen schönen guten Morgen, ihr Lieben. Und auch dem ARD-Hitnacht-Team liebe Grüße aus Minden. Mein erster Arbeitstag nach dem Urlaub. Ja, ich wünsche euch einen schönen Wochenstart, schöne Musik, gute Laune, liebe Grüße, der Daniel. Daniel, gut, danke für die herzlichen Grüße. Wir schicken selbige gern zurück und hoffen, dass alles so klappt, wie Sie es sich vorgenommen haben. Jetzt kommen wir zu einem Mann, den ich sehr, sehr schätze und ein guter deutscher Musiker, also ein Rock-, ein Pop-Poet, einfach nur ein fantastischer Sänger, ein guter Arrangeur, ein Mann mit Tiefgang, auch in seinen Songs. Und einen von ihnen, den hören wir jetzt hier bei uns in der ARD-Hitnacht. Die Rede ist von Johannes Oerding. Und diese Nummer, die spiele ich schon seit Jahren sehr, sehr gern. Alles brennt, jetzt bei uns. Musik in der ARD.

0: Inzwischen 2.32 Uhr. Hier ist der Verkehrsservice in der ARD-Hitnacht. A57 Köln Richtung Krefeld zwischen Kreuz Meerbusch und Krefeld Zentrum. Bauarbeiten bis ca. 5 Uhr, Fahrbahn gesperrt. A61 Mönchengladbach-Venlo. Da ist zwischen Kreuz Mönchengladbach und Markenstein in beiden Richtungen wegen Brückenbauarbeiten bis Dienstag 5 Uhr die Fahrbahn gesperrt. A100 Neukölln-Wilmersdorf in Berlin. Der Tunnel im Ortsteil Britz ist wegen technischer Probleme in beiden Richtungen gesperrt. A448 Bochum-West Richtung Dortmund-Witten. Zwischen Dreieck Bochum-West und Bochum-Süd. Bauarbeiten, das Ganze noch bis ca. 5 Uhr, daher die Fahrbahn gesperrt. Wir wünschen eine gute und sichere Fahrt.
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0: Am Mikrofon Ronny Krappmann.

auch schon eine Weile her. Genau, aus den 90ern. Shania Twain, Ka-Chain, in der ARD-Hitnacht. Inzwischen 2.47 Uhr, 13 Minuten noch. Dann ist es 3, dann gibt's wieder Nachrichten, Wetter und Verkehr. Wir haben noch ein bisschen Zeit und ich bedanke mich an dieser Stelle mal für Ihre vielen, vielen Zuschriften zum Thema Glücksmoment. Ich bin hier aufmerksam am Lesen und die Eindrücke, die sind wirklich bleibend. Ja, was ist denn für mich ein Glücksmoment an diesem Wochenende gewesen, bin ich ganz oft gefragt worden. Das möchte ich an der Stelle auch noch loswerden. Und zwar hatte ich ein Wiedersehen mit ganz, ganz tollen Menschen, die mir sehr, sehr viel bedeuten und die extra die lange Reise auf sich genommen haben nach Dresden, damit wir uns am Freitagabend bei einer ganz besonderen Geschichte treffen, nämlich bei einer Sandmalerei. Was Wunderbares, kann ich allen nur empfehlen. Die Sandartisten machen ein tolles Programm und das haben wir erleben dürfen. Und von daher muss ich sagen, war ich sehr, sehr begeistert. Hatte mehr als einen Glücksmoment am Wochenende und bin auch sehr dankbar dafür, dass ich so etwas erleben darf und was mir das Leben so alles schenkt. Ich denke, da spreche ich viel aus dem Herzen und so wie ich das Ihren Zuschriften entnehme, steht da auch viel, viel Reflexion und Dankbarkeit drin in dem, was Sie mir schreiben. Das freut mich sehr und das nehme ich auf, auch in die Sendung, leite auch entsprechende Zeilen zur Musik und Gedanken zu Themen der Redaktion weiter. ARD Hitnacht, das ist live. ARD Hitnacht, das ist ein Programm, ja, bei dem Sie mit Inhalt sind, denn wir machen für Sie Programm. Dafür sind wir da, hier in Deutschland. Und jetzt, für Deutschland, Musik von John Secada mit seinem Hit aus den 90ern, Just Another Day, einer meiner Lieblingssongs.

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1: Um 3 Uhr mit Milat Kupay. Die Stadt Monschau an der Grenze zu Belgien hat bestätigt, dass die Evakuierung von 2 Straßenzügen eine reine Vorsichtsmaßnahme ist. Etwa 30 Menschen seien davon betroffen, um nicht durch den großflächigen Waldbrand im Nachbarland in Gefahr zu geraten. Aus Monschau, Sabine Rieck.
2: Direkt nach der Evakuierungsmeldung gingen Polizei und Feuerwehr von Tür zu Tür. Die Bewohner der Straßenzüge können in einer benachbarten Schule unterkommen. Die Feuerwehr in der Region ist in ständiger Bereitschaft und wässert aktuell die Waldgebiete auf deutscher Seite, damit sich der Brand im Hohen Venn nicht weiter ausdehnen kann. Im Pendelverkehr bringen Tanklastzüge Löschwasser zu dem Waldgebiet. Ob noch weitere Bewohner aus Monschau oder Umgebung ihre Häuser und Wohnungen verlassen müssen, ist derzeit noch nicht abzuschätzen.
1: US-Präsident Trump will die gemeinsamen Militärübungen mit Südkorea in Zukunft deutlich verringern. Auf seiner Online-Plattform schrieb Trump, die Manöver seien teuer und sendeten ein feindseliges Signal an Nordkorea. Angesichts seiner so wörtlich sehr guten Beziehung zu Machthaber Kim Jong-un sei er nicht glücklich darüber. Allerdings sei es auch zu spät, die Teilnahme an dem am heute beginnenden Manöver noch abzusagen. Die USA sind seit langem der wichtigste Verbündete Südkoreas. Dort sind fast 30.000 US-Soldaten stationiert. Unterdessen hat das Manöver nach Angaben aus Seoul planmäßig angefangen. Die Übungen verliefen planmäßig, erklärte ein Sprecher des südkoreanischen Verteidigungsministeriums vor Journalisten. Bei der Leichtathletik-EM in Birmingham hat Weitspringerin Malaika Mihambo eine Medaille verpasst. Insgesamt gewannen deutsche Athletinnen und Athleten einmal Gold, zweimal Silber und einmal Bronze. Aus Birmingham, Irina Gneb.
3: Die Mihambo-Flugshow blieb aus und trotzdem war es ein glänzender Abend für die deutschen Leichtathleten. Über die 3000 Meter Hindernis wurde Frederik Rupert seiner Favoritenrolle gerecht und lief zu Gold. Neben dem Europarekordhalter überzeugte auch Kai Bebendorf, der Bronze gewann. Für eine große Überraschung.

0: wolkigen, sonst freundlicher 16 bis 30 Grad. Die weiteren Aussichten: Mittwoch im Norden und in der Mitte unbeständig, im Süden heiter, 19 bis 30 Grad, am Donnerstag wechselhaft bei 19 bis 28 Grad. Es ist 3.03 Uhr.
1: Dankeschön an die Kollegen von den Nachrichten. Ja, der Regen zieht langsam hin ins Land. Das sind doch schöne Aussichten, oder? Es muss auch mal wieder sein. Ein bisschen Regen. Aber jetzt erstmal der Blick auf die Straßen. Hallo, liebe Autofahrer. A57 Köln Richtung Krefeld. Zwischen Kreuz Meerbusch und Krefeld Zentrum. Wegen Bauarbeiten noch bis ca. 5 Uhr die Fahrbahn gesperrt. A61 Mönchengladbach-Venlo zwischen Kreuz Mönchengladbach und Markenstein. In beiden Richtungen wegen Brückenbauarbeiten bis Dienstag 5 Uhr die Fahrbahn gesperrt. Wir machen weiter mit der A448 Bochum-West Richtung Dortmund-Witten. Da ist die Fahrbahn zwischen Dreieck Bochum-West und Bochum-Süd wegen Bauarbeiten bis ca. 5 Uhr gesperrt. Das war's schon mit unserem Blick auf die Straßen. Keine Blitze, keine Staus, keine Falschfahrer. Zum Glück. Wir wünschen gute und sichere Fahrt.
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1: Am Mikrofon Ronny Krappmann und los geht's mit einem Klassiker aus den 80ern. Hier ist Mr. Rick Astley.

0: 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Achtung, Falschfahrer auf der A52 Mönchengladbach-Düsseldorf unterwegs. Im Kreuz Karst kommt Ihnen aktuell ein Falschfahrer entgegen. Fahren Sie bitte äußerst rechts und überholen Sie nicht. A52 Mönchengladbach-Düsseldorf. Im Kreuz Karst ist ein Falschfahrer unterwegs. Fahren Sie bitte äußerst rechts und überholen Sie nicht. Wir informieren Sie, sobald die Gefahr vorüber ist.
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0: Und jetzt mit Musik von Mr. Neil Young, Heart of Gold. Und danach gibt es Musik aus den 80ern von der Cutting Crew hier bei uns

Und wir haben nochmal die Wiederholung unserer Sofortmeldung. Achtung, Falschfahrer noch immer unterwegs auf der A52 Mönchengladbach-Düsseldorf. Im Kreuz Karst kommt Ihnen aktuell ein Falschfahrer entgegen. Fahren Sie äußerst rechts und überholen Sie nicht. A52 Mönchengladbach-Düsseldorf im Kreuz Karst. Ein Falschfahrer unterwegs, Vorsicht bitte in beiden Richtungen. Fahren Sie äußerst rechts, überholen Sie nicht. Wir geben sofort Bescheid, sobald die Gefahr vorüber ist. So, und bei uns geht's weiter mit Musik aus dem Osten Deutschlands. Kultband City am Start mit einer ihrer wohl erfolgreichsten Songs, den man auch am besten gern gehört hat damals und heute.

0: Und damit ist es 3.30 Uhr am 4. Guten Morgen. Nicht nur an die Autofahrer, sondern an die gesamte Hörerschaft, die jetzt uns eingeschaltet hat und begleitet. Hallo Autofahrer, Entwarnung auf der A52 Mönchengladbach-Düsseldorf. Kein Falschfahrer mehr unterwegs im Kreuzkarst. Weiter mit der A57 Köln Richtung Krefeld zwischen Kreuzmeerbusch und Krefeld Zentrum. Bauarbeiten bis ca. 5 Uhr, Fahrbahn daher gesperrt. A61 Mönchengladbach-Venlo zwischen Kreuz Mönchengladbach und Mackenstein. Beiden Richtungen wegen Brückenbauarbeiten bis Dienstagmorgen 5 Uhr die Fahrbahn gesperrt. Und noch eine Meldung von der A448 Bochum-West Richtung Dortmund-Witten zwischen Dreieck Bochum-West und Bochum-Süd. Bauarbeiten bis ca. 5 Uhr die Fahrbahn auch hier gesperrt.
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0: Herzlich willkommen. Schön, dass Sie im Radio sind. Mein Name ist Ronny Krapmann.

Inzwischen 3.40 Uhr, 10 Minuten nach halb vier. So langsam wird es Zeit für die einen, die raus müssen, vielleicht nicht, weil der Job um 5 beginnt, dann würde ich mal sagen, so ganz langsam raus aus dem Fenster. Radio ein bisschen lauter machen, sich schon mal auf die Dusche freuen, Kaffeemaschine anschalten. Ich kenne das, Freunde. Naja, gut, wer kennt es nicht, ja. Also in diesem Sinne, einen bestmöglichen Start in die neue Woche, was immer Sie tun. Wir begleiten Sie. Wir sind das Team.

Ich liebe diese Nummer. Lisa Stans widmet All Around the World hier bei uns in der ARD-Hitnacht. 3.51 Uhr, inzwischen 9 Minuten nach, dann ist es 4. Dann werden die Nachrichten wieder das Aktuellste berichten mit dem Wettergeschehen natürlich. Und wir werden auch auf die Brände gucken in Westdeutschland, wie es dort aussieht. Und wir schauen danach auf die Straßen. Und bis dahin haben wir noch ein bisschen Zeit für richtig coole Musik. Zum Beispiel von Milli Vanilli, Carly Simon oder auch ihm hier. Der hat wirklich den Nummer 1 Date-Hit gemacht. Andrew McDonald. All Out Love, jetzt bei uns zum

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1: Um 4 Uhr mit Milat Kupay. Wegen des Feuers im Naturschutzgebiet Hohes Venn mussten am späten Abend auch in Deutschland einige Menschen ihre Häuser verlassen. Einsatzkräfte begleiteten etwa 30 Bürger zweier Straßenzüge in Monschau an der deutsch-belgischen Grenze ins Freie. Grund für die Evakuierung war der Stadt zufolge zunächst vor allem die Rauchbelastung. Im Verlauf der Nacht rückten die Flammen aber auf ca. 300 Meter an die leeren Häuser heran. Das Feuer hat in Belgien bereits mehr als 3000 Hektar Fläche zerstört. Vor allem der ständig drehende Wind erschwert den Einsatzkräften den Kampf gegen die Flammen. Immer mehr Migranten und abgelehnte Asylbewerber verlassen offenbar freiwillig Deutschland. Laut den Funke-Zeitungen reisten in den ersten 6 Monaten des Jahres fast 9300 Menschen zurück in ihre Heimat. Aus der Nachrichtenredaktion Ulrike Ufer.
2: Dies sei im Rahmen von Rückkehrprogrammen geschehen, heißt es in den Berichten. Im ersten Halbjahr 2025 verließen demnach etwa 7300 Menschen Deutschland freiwillig, also fast 2000 weniger. Laut Bundesinnenministerium haben die Behörden zwischen Januar und Ende Juni fast 19.000 Personen abgeschoben. Einen Teil mit Zwang durch die Polizei, einen anderen Teil mit Anreizen und Förderung. Die Zeitungen berufen sich auf das Bundesamt für Migration und Flüchtlinge.
1: Mehrere Top-US-Gesandte wollen heute mit dem israelischen Ministerpräsidenten Netanyahu zusammentreffen, um über den Gaza-Friedensplan von Präsident Trump zu beraten. Bereits gestern waren die Abgesandten Kushner und Mladenov in Kairo mit Vermittlern aus Ägypten, Katar und der Türkei zusammengekommen, wie es aus Diplomatenkreisen verlautete. Netanyahu hatte Trumps jüngsten Entwurf für eine Friedenslösung als unannehmbar bezeichnet. Einem hochrangigen israelischen Regierungsvertreter zufolge ist Israel insbesondere besorgt über die Forderung Washingtons, gezielte Tötungen von Hamas-Mitgliedern einzustellen. Bei der Leichtathletik-EM in Birmingham hat der Deutsche Frederik Ruppert über 3000 Meter Hindernis Gold geholt. Es ist der erste große Titel für den 29-Jährigen. Bronze ging an seinen Teamkollegen Karl Bebendorf. Außerdem hat Speerwerferin Julia Ulbricht überraschend eine Silbermedaille gewonnen. Gold ging an die Kroatin Sarah Kolak. Vorher hatte schon die deutsche Mixstaffel im Sprint über 4x100 Meter die Silbermedaille gewonnen. Das waren die Nachrichten. Das Wetter in Deutschland. Tagsüber unbeständig mit Schauern, vor allem im Südosten teils kräftige Gewitter, daneben auch freundliche Abschnitte, 18 Grad.

0: Verkehr. A57 Köln Richtung Krefeld, zwischen Kreuz Meerbusch und Krefeld Zentrum wegen Bauarbeiten bis ca. 5 Uhr die Fahrbahn gesperrt. A61 Mönchengladbach-Venlo zwischen Kreuz Mönchengladbach und Mackenstein in beiden Richtungen wegen Brückenbauarbeiten bis Dienstag 5 Uhr die Fahrbahn gesperrt. A448 Bochum-West Richtung Dortmund-Witten zwischen Dreieck Bochum-West und Bochum-Süd wegen Bauarbeiten noch bis ca. 5 Uhr die Fahrbahn gesperrt. Ansonsten haben wir nichts zu vermelden und wünschen eine gute und sichere Fahrt.
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0: Auf geht's ins Warm, ab für die neue Woche. In gut einer Stunde starten die ersten Morning-Shows in Deutschland und wir von der ARD-Hitnacht, wir machen hier so ein bisschen schon mal gute Laune, dass wir so langsam rauskommen aus den Federn und gut rein in den neuen Tag. Mein Name ist Ronny Krabmann, freue mich, dass ihr im Radio sind und sage Moin, herzlich willkommen.

Guten Morgen Deutschland, zwischen 4.55 Uhr, Quatsch, 4.25 Uhr, mein Schub bin ich denn. 5 Minuten nach, dann ist es 16:30. Ich wiederhole, 4.25 Uhr, in 5 Minuten ist es 16:30. Guten Morgen.

0: Guten Morgen, liebe Autofahrer. Hier ist der Verkehrsservice in der ARD-Hitnacht und wir schauen auf die Straßen in Deutschland. A6 Kaiserslautern Richtung Saarbrücken, in Höhe Kaiserslautern West, Bergungsarbeiten, Fahrbahn gesperrt. Achtung, es staut sich der Verkehr. A7-Hannover Richtung Hamburg, zwischen Soltau Süd und Soltau Ost, nach einem Unfall aktuell die Fahrbahn gesperrt. A57 Köln Richtung Krefeld, zwischen Kreuzmeerbusch und Krefeld Zentrum, Bauarbeiten noch bis ca. 5 Uhr Fahrbahn gesperrt. 61 Mönchengladbach-Venlo zwischen Kreuz Mönchengladbach und Mackenstein. In beiden Richtungen wegen Brückenbauarbeiten bis Dienstag 5 Uhr die Fahrbahn gesperrt. A448 Bochum-West Richtung Dortmund-Witten zwischen Dreieck Bochum-West und Bochum-Süd. Bauarbeiten bis ca. 5 Uhr die Fahrbahn gesperrt. Soweit unser Blick auf die Straßen in Deutschland. Wir wünschen eine gute und sichere Fahrt.
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0: Am Mikrofon Ronny Krapmann.

Guten Morgen, liebe Autofahrer. 4.35 Uhr, 5 Minuten nach 5. Wir haben eine Sofortmeldung. Vorsicht bitte in beiden Richtungen auf der B307 Vorderriss Gmund. Zwischen Kreuth und Reißen-Bichelweg laufen aktuell mehrere Pferde auf der Fahrbahn. Na, dort, wo sie nicht hingehören. Zumindest um diese Uhrzeit. Also Vorsicht bitte in beiden Richtungen auf der B307 Vorderriss Gmund. Zwischen Kreuth und Reißen-Bichelweg laufen mehrere Pferde auf der Fahrbahn.

0: Hot Love von T-Rex in der ARD-Hitnacht. Und damit haben wir es schon 4.50 Uhr gleich in 10 Minuten. Da starten in einigen Teilen Deutschlands die Morningshow. Und im großen Teil wird schon gearbeitet, zum Beispiel in den Bäckerstuben. Da ist man schon ganz, ganz fleißig. Und auch hier in den anderen Ortsteilen, da bereitet man sich vor auf die Morningshows. Warum? Die Teams sitzen schon bereit. Und wir geben dann gleich an diese Teams ab und wünschen Ihnen an dieser Stelle einen guten Start in die neue Woche. Und wenn Sie mögen, dann können wir uns heute Abend wiederhören in der ARD-Hitnacht. Ich habe die Freude, nochmal an den Start zu gehen ab 23 Uhr. Also, haben Sie einen schönen Tag bis heute Abend. Moin, wünscht Ronny Krabmann.
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1: Um 5 Uhr mit Milat Kupay. Wegen des Feuers im Naturschutzgebiet Hohes Venn mussten am späten Abend auch in Deutschland einige Menschen ihre Häuser verlassen. Einsatzkräfte begleiteten etwa 30 Bürger zweier Straßenzüge in Monschau an der deutsch-belgischen Grenze ins Freie. Grund für die Evakuierung war der Stadt zufolge zunächst vor allem die Rauchbelastung. Im Verlauf der Nacht rückten die Flammen aber auf ca. 300 Meter an die leeren Häuser heran. Das Feuer hatte in Belgien bereits mehr als 3000 Hektar Fläche zerstört. Vor allem der ständig drehende Wind erschwert den Einsatzkräften den Kampf gegen die Flammen. In mehreren, immer mehr Migranten und abgelehnte Asylbewerber verlassen offenbar freiwillig Deutschland. Laut den Funke-Zeitungen reisten in den ersten 6 Monaten des Jahres fast 9300 Menschen zurück in ihre Heimat. Aus der Nachrichtenredaktion Ulrike Ufer.
2: Dies sei im Rahmen von Rückkehrprogrammen geschehen, heißt es in den Berichten. Im ersten Halbjahr 2025 verließen demnach etwa 7300 Menschen Deutschland freiwillig, also fast 2000 weniger. Laut Bundesinnenministerium haben die Behörden zwischen Januar und Ende Juni fast 19.000 Personen abgeschoben. Einen Teil mit Zwang durch die Polizei, einen anderen Teil mit Anreizen und Förderung. Die Zeitungen berufen sich auf das Bundesamt für Migration und Flüchtlinge.
1: Mehrere Top-US-Gesandte wollen heute mit dem israelischen Ministerpräsidenten Netanyahu zusammentreffen, um über den Gaza-Friedensplan von Präsident Trump zu beraten. Bereits gestern waren die Abgesandten Kushner und Mladenov in Kairo mit Vermittlern aus Ägypten, Katar und der Türkei zusammengekommen, wie aus Diplomatenkreisen verlautete. Netanyahu hatte Trumps jüngsten Entwurf für eine Friedenslösung als unannehmbar bezeichnet. Einem hochrangigen israelischen Regierungsvertreter zufolge ist Israel insbesondere besorgt über die Forderung Washingtons, gezielte Tötungen von Hamas-Mitgliedern einzustellen. Bei der Leichtathletik-EM in Birmingham hat der Deutsche Frederik Ruppert über 3000 Meter Hindernis Gold geholt. Es ist der erste große Titel für den 29-Jährigen. Bronze ging an seinen Teamkollegen Karl Bebendorf. Außerdem hat Speerwerferin Julia Ulbricht überraschend eine Silbermedaille gewonnen. Gold ging an die Kroatin Sara Kolak. Vorher hatte schon die deutsche Mixed-Staffel im Sprint über 4x100 Meter die Silbermedaille gewonnen. Das waren die Nachrichten.
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3: Und hier kommt das Wetter für uns in Hamburg.
4: Ja, milde Temperaturen aktuell. Borgfelde meldet 17 Grad, genau wie die Hafen City. Heute aber mehr Wolken als Sonne. Die Gewichtung kannten wir so eigentlich nicht mehr.
3: Ja, stimmt.
4: Und ab und zu Schauer kannten wir so auch nicht mehr. Später wird es trockener und windiger bei maximal 20 Grad.
3: Man merkt, es geht hart auf Weihnachten zu jetzt. Blitzer und Staus aus unserem Verkehrszentrum Roter Baum.
4: Von mir auch nochmal fröhliche Weihnachten. Es liegen keine Meldungen vor.
3: Gute und sichere Fahrt wünschen wir. Adams ist immer noch da.
4: Schönen guten Morgen.
3: Du ziehst das durch hier. Einmal geht noch heute. Schön, dass du da bist. Ich bin Nicole Steins und das ist Herbert Grönemeyer.

0: sind die größten Hits aller Zeiten. Zum Start in die neue Woche. Al Stewart hier bei uns bei NDR 90,3 mit Year of the Cat um 5:11. Und also ich muss wirklich sagen, Anne, das war ein Hammer-Sporttag für mich gestern. Den ganzen Tag Sport gemacht auf der Couch.
1: Das glaube ich.
0: Es lief von morgens bis abends Fernsehmarathon. Es gab die Cyclassics, die Reit-WM, die Schwimm-EM und dann natürlich Leichtathletik-Europameisterschaft in Birmingham. Letzter Tag gestern. Und das war nochmal ein vergoldeter.
1: Ja, krass. Der Frederik Ruppert hat tatsächlich geholt. Das Gold über den 3000 Meter Hindernislauf. Und übers Ziel ist er dann mit dem Daumen im Mund gelaufen.
2: Mhm. Viele können es bestimmt deuten. Ich werde im Januar Papa und es hat mir extrem viel Kraft und Power gegeben dieses Jahr. Und ich habe die ganze Zeit darüber gedacht, dass ich gerne denjenigen auch stolz machen möchte. Und das hat mir extrem geholfen dieses Jahr.
0: Ach, wie süß. So einen doppelten Glückwunsch, sagen wir da. Ne? Und dann dazu gab es auch noch zweimal Silber. Einmal in der 4x100 Meter Mixstaffel und Julia Ulbricht dann auch noch mal beim Speerwerfen.
1: Tatsächlich. Aber die Einzige, bei der das nicht so gelaufen ist, das war Malaika Mihambo. Die ist ja sonst absolute Medaillengarantin. Aber da war gestern nicht so gut.
0: Aber insgesamt war diese EM absolut überragend vom deutschen Team. 21 Medaillen gab es, davon 6-mal Gold. Und das letzte Mal haben wir bei einer Europameisterschaft so viele Medaillen geholt. Das war 1998. Da bin ich aus der Schule gekommen. Also es ist schon ein bisschen was her. Wahnsinn. Also herzlichen Glückwunsch allen, die mitgemacht haben da. Mit solchen Nachrichten lässt es sich doch super in diesen Montag starten. Laidback haben wir für Sie und Bakerman.

0: Hallo, ich bin Rixa, ich komme aus Wentorf und es gibt einen Song, der auch absolute Emotionen auslöst. Venus von Shocking Blue, da war ich immer total scharf drauf und es war natürlich Engtanzzeit und Flaschendrehen und so. Also es ist absolut Jugenderinnerung.
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0: der Woche hier. Shocking Blue bei NDR 90,3 und Venus am frühen Montag um 20 Minuten nach 5. Und die Sommerferien biegen auch auf die Zielgerade ein. Diese Woche am Donnerstag geht's wieder los. Dann startet die Schule und man merkt es doch schon. Ne? Also die Stadt wird wieder voller, oder? Haben Sie auch schon gemerkt? Ich finde auch, man sieht es vor allem auch immer so an den Parkplätzen. Ne? Also es dauert doch deutlich länger, bis man jetzt wieder einen hat. Und hier unser Georg aus dem Schlemmerbistro, also der hat sein Auto, ich weiß, wo hat der denn geparkt? Das ist ja, also, weiß ich nicht, 8 Straßen weiter oder was?
1: Willst du mir jetzt erzählen, dass du da so lange dein Auto stehen lässt, nur weil der Parkplatz so gut ist, also?
2: Sowieso, dann fahr ich dahin, geh mal so ums Fahrzeug rum, ja. Setz mich rein, trink Kaffee, mach auch mal Radio an.
1: Ja. Wo hast du den Kaffee denn her, wenn ich mal fragen darf?
2: So eine Thermoskanne nehme ich von zu Hause mit.
0: Der Weg scheint weit zu sein, hören wir. Die ganze Folge Frühstück bei Stefanie, die lustigste Radiokomödie der Stadt, natürlich hier bei uns um 5.

0: Huey Lewis and the News, The Power of Love, das sind die größten Hits aller Zeiten für Sie hier bei NDR 90,3. Zum Start in die neue Woche, 5:30 haben wir es und das Wetter dazu für uns in Hamburg.
1: Das ist ungewohnt kühl für uns. Bis 20 Grad gibt es heute maximal, kennen wir kaum noch. Dazu gibt es ab und zu Schauer, viele Wolken, später auch Wind. Und wir haben es aber schon milde 16 Grad in Stahlshoop.
0: Es ist aber schon leicht Strickjackenwetter, muss man sagen. Blitzer und Staus aus unserem Verkehrszentrum Roter Baum.
1: Da haben wir nur eine Meldung, die kommt aus dem Mümmelmannsberg. Der ist zwischen Steinbeker Hauptstraße und Kollwitzring in beiden Richtungen gesperrt. Ansonsten überall freie Fahrt.
0: Ja, und wenn Sie was für uns haben, dann wissen Sie ja Bescheid. Rufen Sie gern an, kostenlos unter der 08090 93 3.
1: Oder melden Sie sich gern bei uns über die NDR Hamburg App.
0: Gute Fahrt.
2: Guten Morgen, Hamburg.
0: Mit Anne Adams.
1: Moin.
0: Ich bin Nicole Steins. Schönen Montag mit uns und es gibt die früheste Liebeserklärung der Woche jetzt hier von Stevie Wonder. I just call to say I love you. Wir sind Hamburg. No.

0: Gloria Gaynor, Never Can Say Goodbye, hier bei NDR 90,3. Guten Morgen, sagen wir gleich 5.40 Uhr.
1: Frühstück bei Stefanie.
2: Es ist ja, wie es ist.
1: Und das sind ihre Gäste. Herr Ahlers.
3: Ja, das tut ja nichts zu sagen.
1: Udo.
4: Ja, das kann's haben.
1: Und Opa Gerke.
5: Steffi, machst du mir Mettbrötchen?
2: Nee, muss ich erst schmieren. Milch und Zucker nimmt ihr selber, ne? Was gibt's Neues?
3: Du, Udo, was ja? Ich mal fragen wollte, könnte deine Mutter mich vielleicht nachher in die Stadt fahren? Ich muss nach meinem Auto.
2: Ach, hast du ihn in der Werkstatt?
3: Nein, ich muss da nur mal nachgucken. Ich habe nämlich seit 5 Wochen Trauma auf dem Parkplatz, mitten in der Stadt, gebührenfrei.
2: Ah, toll.
4: Ja, nun so meine Mutter, also allein schon.
3: Ja, ich bin da jetzt schon ein paar Mal mit dem Bus hingewiesen. Das kostet ja auch immer, ne? Hin und zurück.
2: Ja, dann fahr doch mit deinem Auto zurück.
3: Dann bin ich doch den Parkplatz los.
2: Jetzt mal immer schön easy bleiben, Georg. Ich meine, willst du mir jetzt erzählen, dass du da so lange dein Auto stehen lässt, nur weil der Parkplatz so gut ist, also...
3: Ja, wieso? Dann fahr ich da hin, geh mal so ums Fahrzeug rum...
4: Ja.
3: Setz mich rein, trink Kaffee, mach auch mal Radio an.
4: Ja.
2: Wo hast du den Kaffee denn her, wenn ich mal fragen darf?
3: Also Thermoskanne nehme ich von zu Hause mit.
4: Du, warum heißt das eigentlich Thermoskanne, aber denn nur Thermohose?
2: Ja, genau.
3: Ja, das tut doch jetzt hier nichts zur Sache.
4: Bitte, weiter.
3: Ja, was weiter?
4: Ja, du sitzt also jetzt seit 5 Wochen jeden Tag in deinem Auto und trinkst Kaffee.
3: Ja, man ist wer, denn klopfen seine Scheibe und fragen, fahren die gleich weg und dann sag ich, hätten sie wohl gern, wa? Und dann ziehen sie beleidigt ab, also einmalig.
2: Ah, ja.
4: Ja, also Georg, du bist in eine psychologische Zweckmühle. Eine No-No-Win-Win-Situation. Hast einen Top-Parkplatz, aber kannst das Auto eigentlich denn auch verkaufen?
3: Den hab ich doch den Parkplatz nicht mehr.
4: Das sag ich ja. Ich mein, ich kenn das. Ich hatte mal einen Midnight-Barhockerplatz direkt an der Bar.
2: Ah ja, das
4: Laden
2: ist...
4: Laden rammelvoll. Ich Blickkontakt mit Barmixer in der Happy Hour und... Muss aufs Klo.
3: Ja, cool.
2: Oh, Sünde.
4: Ja, Zweckmühle.
2: Und was hast du dann gemacht?
4: Ja, was hab ich gemacht? Ich habe diesen Barhocker nicht mehr verlassen. Und trotzdem wünsche ich mir manchmal, ich hätte ihn nie gehabt.
3: Ah, Hausverbot?
4: Ja, nur in Tresenbereich. Was macht der Rätsel, Franz?
5: Ich brauch noch Vorfahren der Hunde mit 6 Buchstaben.
2: Ja, Eltern, also.
5: Ach ja, genau.
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0: zum sanften Hineingleiten in die letzte Sommerferienwoche. Tina Turner, I don't wanna lose you hier bei uns. Schönen guten Morgen um 10 vor 6.
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0: Und Anne, ich kenne da eine, die kann seit letzten Donnerstag richtig groß im Westfield Center einkaufen gehen in der Hafen City. Sie kommt und geht mit vollen Taschen quasi.
2: Ja, du meinst Bärbel aus Poppenbüttel. Ja, das war herrlich. Die hat sich bei Ulf und mir ja mal so richtig locker den Jackpot eingesteckt.
0: Ja, und locker kann man das wirklich nennen, ne? Also unsere Fragen, die, mit denen hat sie sich gar nicht lange aufgehalten.
3: Weiter zu 5, 60 Euro, Kindergarten, einen Supermarkt.
1: Die Jackpot-Frage.
4: Seit welchem Jahrzehnt sprudelt bereits die Fontäne auf der Binnenalster?
3: 80?
4: Ja!
3: Jackpot. Oh, da freue ich mich. Wie toll!
2: Ja, 850 Euro hat sie abgeräumt und sich auch natürlich richtig schön gefreut. Da haben wir uns natürlich auch mitgefreut.
0: Ja, das finde ich auch immer so toll. Wir drücken ja hinter den Kulissen auch immer ganz doll die Daumen, dass sie das schaffen. Und dann freuen wir uns immer so sehr mit ihnen, wenn es auch wirklich klappt.
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0: So ein schöner Song, definitiv einer der größten Hits aller Zeiten. USA for Africa und We Are the World bei NDR 90,3. Gleich gibt's Paul Young mit Love of the Common People. Und jetzt bringen wir sie erstmal auf den aktuellen Stand nach dem Wochenende. Und das macht Caro Weiß.
1: Guten Morgen, es ist 6 Uhr.
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1: Studierendenwerk Hamburg fordert von der Stadt mehr Geld. Waldbrand in Belgien bringt Einsatzkräfte an ihre Grenzen. Französischer Radprofi Manier setzt sich bei den Cyclassics Classics durch. Das Wetter, viele Wolken, gelegentlich Schauer bis 20 Grad. Das Studierendenwerk Hamburg fordert mehr Geld von der Stadt Hamburg. Sonst bestehe das Risiko, dass neue Wohnheimplätze nicht rechtzeitig gebaut werden. Die Wissenschaftsbehörde sagt, sie habe ihre Förderung schon erhöht. Jenny Witt.
3: 2000 zusätzliche Wohnheimplätze soll das Studierendenwerk in den nächsten 3 Jahren bauen. Das könne angesichts steigender Baukosten nur mit einer deutlich ausgeweiteten öffentlichen Förderung klappen, schreibt es in seinem aktuellen Geschäftsbericht. Gleichzeitig kritisiert es, dass Hamburg einen weitaus kleineren Zuschuss zahle als andere Länder. 4,6% der laufenden Betriebskosten zahlte die Stadt zuletzt. Nur halb so viel wie der Länderdurchschnitt. Laut dem Deutschen Studierendenwerk lag Hamburg damit auf dem vorletzten Platz bundesweit. Im laufenden Betrieb des Hamburger Studierendenwerks fehlen dieses Jahr 1,7 Millionen Euro. Ein Loch, das es aus seinen Rücklagen stopfen will. Aber es warnt vor einem strukturellen Defizit, obwohl man die Mieten, Semesterbeiträge und Mensapreise schon erhöht habe. Die Wissenschaftsbehörde entgegnet, dass sie dem Studierendenwerk seit 2023 schon rund 6 Millionen Euro zusätzlich gezahlt habe.
1: Der Wald brennt weiter im Naturschutzgebiet Hoosfenn in Belgien an der Grenze zu Deutschland. Teilweise im gleichen Wald liegen vereinzelte Ortsteile der deutschen Stadt Monschau. Dort mussten nun einige Bewohnerinnen und Bewohner in der Nacht ihre Häuser verlassen. Sabine Rieck.
4: Wie die Stadt Monschau bestätigte, ist die Evakuierung der Straßenzüge Ruhezow und Geisberg im Ort Kalter Herberg eine reine Vorsichtsmaßnahme. Es handelt sich um maximal 30 Anwohner, die betroffen seien. Direkt nach der Evakuierungsmeldung gingen Polizei und Feuerwehr von Tür zu Tür. Die Bewohner der Straßenzüge können in einer benachbarten Schule unterkommen. Die Feuerwehr in der Region ist in ständiger Bereitschaft und wässert aktuell die Waldgebiete auf deutscher Seite, damit sich der Brand im Hohenfenn nicht weiter ausdehnen kann. Im Pendelverkehr bringen Tanklastzüge Löschwasser zu dem Waldgebiet. Ob noch weitere Bewohner aus Monschau oder Umgebung ihre Häuser und Wohnungen verlassen müssen, ist derzeit noch nicht abzuschätzen.
1: Einer oder mehrere Unbekannte haben in der Nacht im Ostdorfer Born Autos in Brand gesteckt. Die Polizei Hamburg sagte in der 90,3, gelegt wurde das Feuer in einem Fahrzeug der Luxusmarke Jaguar Land Rover in der Straße Kronhorst. Der Fahrzeugbrand griff dann auf weitere Autos über. 4 brannten komplett aus, 2 weitere Fahrzeuge wurden beschädigt, Feuerwehrleute konnten sie aber löschen. Nach dem oder den Tätern wird gefahndet. Der Franzose Paul Meunier hat die Cyclassics Classics gewonnen. Überschattet wurde das Radrennen bei den Hobbyathleten von einem Todesfall. Jörg Naroska.
5: Auf den letzten Metern des Rennens setzte sich Paul Meunier vom Team Soudal souverän ab und entschied den Zielsprint auf der Mönckebergstraße mit etwa 2 Radlängen für sich. Deutsche Radprofis hatten mit dem Ausgang des Rennens nichts zu tun. Jonas Rutsch und Niklas Behrens fuhren zwar lange in einer Ausreißergruppe vor dem Feld, wurden aber bei der letzten Fahrt über den Vaseberg eingeholt. Die Veranstalter zogen ein positives Fazit. Toller Sport, tolles Wetter, Zehntausende Zuschauer und am Vormittag

0: Das heißt Platz 3 in der Nationenwertung. Zum Abschluss gab es nochmal Gold. Frederik Ruppert sicherte sich über 3000 Meter Hindernis den Titel, Karl Bebendorf holte Bronze. Und Silber ging an die deutsche Mixstaffel im Sprint über 4x100 Meter.
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2: Das Wetter für uns in Hamburg. 16 Grad meldet das Spadenland und wir kennen es kaum noch. Heute mehr Wolken als Sonne, ab und zu Schauer. Mhm. Später wird es trockener und windiger und maximal kommen wir heute auf 20 Grad. Der Herbst, ich sag's dir. Nein, noch nicht ganz.
3: Ja, Blitzer
2: und Staus aus unserem Verkehrszentrum Roter Baum. Nur eine Meldung, der Mümmelmannsberg, der ist zwischen Steinbeker Hauptstraße und Kollwitzring wegen eines Polizeieinsatzes in beiden Richtungen gesperrt.
3: Gute und sichere Fahrt wünschen wir.
1: Guten Morgen.
2: Einen schönen guten Morgen.
3: Ich bin Nicole Steins. Schönen Montag hier mit uns. Es ist der 17. August und von wegen Weihnachten, ne? Lach nicht. Ich sage dir, Ende der Woche spätestens liegen die Spekulatius in den Supermarktregal. Das ist immer, wenn die Sommerferien vorbeigehen.
2: Ja, du hast recht.
3: Dann siehst du es. Denken Sie an meine Worte.
2: Danke für den Hinweis.
3: Siehst du wohl.

0: Im Kreis sind sie auch gefahren gestern. Johannes Oerding war in der 90,3 um 6:12 jetzt an diesem Montag. Und da haben wir unsere Stadt gestern aber mal wieder von unserer allerbesten Seite präsentiert. Ne? Die Luftaufnahmen im Fernsehen, es war ein Traum. Erst gab es den idyllischen Sonnenaufgang und dann die Partystimmung an der Strecke. Und das alles auf dem Fahrrad bei den Cyclassics. Das ist Deutschlands wohl größtes Eintagesrennen. Und die Profis haben auch wirklich abgerissen. 205 Kilometer lang mit dem glücklichen Sieger Paul Monnier. Und die Amateurfahrerinnen und Fahrer, die waren 60 oder 110 Kilometer unterwegs. Reicht auch, würde ich sagen. 12.000 haben sich dafür angemeldet und die Laune, die war großartig.
1: Hat viel Spaß gemacht. Anstrengend, aber auch mit der Sicht auf die Alster und die Elbe. Und geile Stimmung. Die Zieleinfahrt kriegt man echt Gänsehaut, wenn dann alle an diesen Plakaten ratteln.
2: Am Eingang vom Kösterberg in Blankenese, wenn die Leute da stehen. Jetzt gib alles am Berg. Das ist auch richtig gut.
1: Wurde ordentlich Krach gemacht, ja.
3: Papa, du schaffst das!
4: Ein Schild, um meine Eltern anzufeuern. Go, go, go, Papa, möge die Macht mit dir sein.
3: Papa, wir lieben dich.
1: Also gerade der Ausblick auf den Hafen war schon richtig cool unten. Und Reeperbahn ist auch schon cool. Ist sehr witzig am Sonntagmorgen. Riecht noch nach der Samstagnacht.
2: Super Stimmung, tolles Fahrerfeld. Also hat wirklich richtig, richtig Spaß gemacht.
0: Genau, nach den Cyclassics ist dann vor den Cyclassics im nächsten Jahr. Leider gab es aber auch einen traurigen Vorfall. Denn nach dem Rennen ist bekannt geworden, dass ein 70-jähriger Hobbyathlet einen Schwächeanfall auf der Strecke hatte und später im Krankenhaus gestorben ist. Die Polizei geht davon aus, dass er vorerkrankt war.
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0: Wir starten ganz gemütlich in die neue Woche hier bei NDR 90,3 mit Simply Red und Holding Back the Years um 6.21 Uhr jetzt. Und es ist ja vielleicht nicht nur für mich der erste Tag nach dem Urlaub hier heute. Und damit Sie sich nicht gleich wundern, wenn Sie heute Ihre HVV Switch App auf dem Handy öffnen, Anne, und sehen, bitte neues Passwort setzen. Also das kriegen alle jetzt gerade angezeigt dann, oder?
1: Ja, genau. Das ist eine Sicherheitsmaßnahme von der Hochbahn. Das ist am Wochenende bekannt geworden. Da haben nämlich Unbekannte versucht, sich in die HVV-Switch-Konten einzuloggen mit Passwörtern, die sie von anderen Seiten geklaut haben. Aber wichtig zu wissen, die HVV-Switch-App wurde nicht gehackt und es betrifft auch nicht die normale HVV-App.
0: Und wirklich betroffen von diesem fremden Einlogversuch mit geklauten Daten waren in Anführungsstrichen nur 3.000 Konten von den insgesamt 2,5 Millionen. Aber trotzdem sollen jetzt, ne, alle bitte das Passwort zurücksetzen, einfach sicherheitshalber.
1: Und wie das geht, das hat uns Andreas Ernst von der Hochbahn erzählt.
2: Man klickt auf das Feld Passwort vergessen, dann bekommt man an seine E-Mail-Adresse eine Mail von uns geschickt. Dort drückt man auf einen Button, vergibt ein neues Passwort und danach ist die App sofort wieder nutzbar.
0: So, also zum Wochenstart die HVV Switch App. Bitte da das Passwort zurücksetzen. Und falls das mit dem Ticket über die App dann jetzt gerade nicht klappt, keine Sorge, die Fahrkartenkontrolleure bei der Hochbahn, die wissen Bescheid. Und demnächst soll es auch noch ein Update für die App geben, damit man sich dann da noch sicherer einloggen kann. Wissen Sie Bescheid. Schönen Start in den Montag wünschen wir mit der Nick Straker Band jetzt. Walk in the Park hier bei NDR 90,3. 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

0: Dimitri und Julia.
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0: Und gleich Elton John bitte ans Klavier hier für Sie mit Sad Songs. Hören wir nach unseren Nachrichten und die hat Caro Weiß.
3: Guten Morgen, es ist 6.30 Uhr.
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3: Das Studierendenwerk Hamburg sagt, es sei knapp bei Kasse und dafür sei auch die Stadt Hamburg verantwortlich. Die zahle einen zu kleinen Zuschuss. Das sieht die Wissenschaftsbehörde aber anders. Jenny Witt, also knappe Gelder nicht nur an der Uni, sondern auch beim Studierendenwerk. Welche Folgen könnte das denn haben?
4: Naja, das sind natürlich schlechte Nachrichten, denn das Studierendenwerk organisiert ja vieles, von der BAföG-Beratung bis hin zum Mittagstisch in der Mensa. Aber dieses Jahr fehlen ihm rund 1,7 Millionen Euro für den laufenden Betrieb, so der aktuelle Geschäftsbericht. Und dafür nimmt das Studierendenwerk die Wissenschaftsbehörde auf die Hörner, weil ihre Förderung, wörtlich, weit unter der meisten anderen Studierendenwerke in Deutschland liege. Tatsächlich zahlte die Stadt Hamburg im Jahr 2024 einen Zuschuss von 4,6%. Das war halb so viel wie der bundesweite Durchschnitt. Das hat uns das Deutsche Studierendenwerk mitgeteilt.
3: Die Wissenschaftsbehörde sagt, dass sie dem Studierendenwerk in den vergangenen Jahren immer wieder zusätzliche Gelder bewilligt hat. Dieses und vergangenes Jahr seien es jeweils 1,2 Millionen Euro mehr gewesen. Ob das auch zukünftig geschehen soll, sagt die Behörde aber bislang nicht. Die Feuer im Naturschutzgebiet Hoosfenn in Belgien wüten weiter. Unweit der Grenze zu Deutschland haben die Flammen eine Fläche von rund 30 Quadratkilometern zerstört. Das entspricht etwa 4000 Fußballfeldern. In Teilen der nahegelegenen Stadt Monschau mussten etwa 30 Bewohnerinnen und Bewohner ihre Häuser verlassen. Die Feuerwehr hofft, die Brände von den Häusern fernhalten zu können. Paul Manet, so heißt der diesjährige Sieger des Elite-Rennens der Hamburg Cycle Classics. Er überquerte nach 205,3 Kilometern und mehr als 4 Stunden als erster die Ziellinie. Überschattet wurde das Radrennen von einem Todesfall beim Jedermann-Rennen. Der 70-Jährige hatte auf der Strecke einen Schwächefall erlitten und war später im Krankenhaus gestorben. Bei der Schwimm-EM in Paris hat Isabel Grose über 400 Meter Freistil Silber geholt. Bronze ging an Maja Werner. Bei den Männern hat Lukas Mertens in der gleichen Disziplin auch den 3. Platz belegt. Und mit erst 36 Jahren ist die US-Schauspielerin Hayden Panettiere gestorben. Mitgespielt hatte sie unter anderem im Horrorfilm Scream 4 und in der Serie Heroes. Außerdem war sie die frühere Verlobte von Xbox-Champion Wladimir Klitschko. Die beiden haben zusammen eine 11-jährige Tochter. Über die Umstände von Panettieres Tod wurde nichts bekannt.
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0: Das Wetter für uns in Hamburg und das ist ganz komisches Licht hier heute. Also
5: das liegt daran, dass diesmal auch Wolken da sind.
0: Ah, die dimmen das.
5: Die kennst du nicht mehr, nee, ne? Die sind neu wieder da. Die sind wieder neu reingekommen.
0: Willkommen zurück.
5: Auf Finkenwerder 15 Grad, auf der Veddel schon 17 Grad und tatsächlich heute mehr Wolken als Sonne. 2 bis 3 Stunden bekommen wir aber Sonne. Wir bekommen auch Schauer und das Ganze bei 20 Grad maximal.
0: Ja, aber dass ein bisschen Regen reinkommt, da freuen wir uns ja mittlerweile
5: absolut,
0: drüber.
5: Absolut, ja.
0: Blitzer und Staus aus unserem Verkehrszentrum Roter Baum.
5: Einmal gibt es stockenden Verkehr und das ist auf der A24 Berlin Richtung Hamburg zwischen Gudow und Hornbeek. Da brauchen Sie aktuell 20 Minuten länger. Aus unserer Stadt sei nur gesagt, dass der Mümmelmannsberg zwischen Steinbeker Hauptstraße und Kollwitzring in beiden Richtungen gesperrt ist aktuell.
0: Gute und sichere Fahrt.
1: Guten Morgen.
0: Mit Anne Adams.
5: Einen schönen guten Morgen.
0: Ich bin Nicole Steins. Haben Sie einen schönen Montag hier mit uns. Die Sommerferien biegen auf die Zielgerade. Donnerstag geht die Schule ja wieder los, ne?
5: Ja, und es ist ja nicht für alle Ferienzeit. Ne? Für viele sind es einfach die Parkplatzwochen ja. Bei uns in der Stadt. Es war herrlich leer zum Teil, vor allem in den kleinen Seitenstraßen.
0: Ja, und Georg aus dem Schlemmerbistro hat zum Start der Ferien einen Parkplatz gefunden und will ihn gar nicht mehr hergeben.
6: Ja, du sitzt also jetzt seit 5 Wochen jeden Tag in deinem Auto und trinkst Kaffee.
7: Ja, man ist schwer, denn klopfen seine Scheibe und fragen, fahren die gleich weg? Und dann sag ich, hätten sie wohl gern, wa? Und dann ziehen sie beleidigt ab, also einmalig.
6: Ah ja. Ja, also Georg, du bist in eine psychologische Zwickmühle.
0: Ja, und wie kommt er raus aus dieser Parkplatz-Zwickmühle? Hören wir nachher die ganze Geschichte. Frühstück bei Stefanie, die lustigste Radiokomödie der Stadt. Wie immer hier bei uns natürlich um 7.40 Uhr. Haben Sie einen schönen Start in die neue Woche jetzt mit Elton John und Sad Songs.

0: Das ist ein Song, der könnte ewig so weitergehen. Oder großartig, die Beatles und Hey Jude bei NDR 90,3 um 6.42 Uhr. Jetzt, Anne, du hast eine Meldung?
1: Ja, von der A1 Lübeck Richtung Hamburg zwischen Kreuzberg, der Heide und der Raststätte Budikate West. Da liegt ein Kantholz.
0: Gute und sichere Fahrt wünschen wir und wollen über das Thema Ehrenamt sprechen. Jetzt gerade in Zeiten so wie jetzt von Waldbränden merken wir wieder, wie wichtig das ist, ne? Weil man sich gar nicht vorstellen, was abgehen würde im Land ohne die ganzen Freiwilligen, die jetzt da zum Beispiel auch in NRW helfen oder auch ganz woanders in ganz unterschiedlichen Bereichen unterwegs sind. Und ein Ehrenamtler, der heute wirklich also ganz besonderen Dank verdient, das ist der Hamburger Klaus Griem. Der kriegt heute Nachmittag im Rathaus den Bundesverdienstorden verliehen, denn er ist seit 1958 Mitglied im THW-Ortsvorstand Hamburg-Nord. Also boah, seit fast 70 Jahren. Ne?
1: Das ist unfassbar, muss ich dir mal vorstellen. Als Konrad Griem beim Technischen Hilfswerk angefangen hat, da war Konrad Adenauer noch Kanzler.
0: Wahnsinn. Und dementsprechend hat er auch schon viel erlebt, beziehungsweise ja, viel geholfen.
2: Der erste Einsatz, der größere Einsatz, war 4 Wochen bei der Flut 62 in Hamburg. Dann war ich in den 70ern 2 Wochen in Niedersachsen bei dem großen Waldbrand. Lauenburg 2 Wochen des Elbe-Hochwasser. Und danach kamen dann Hilfstransporte. Und das war also nachher mein Hobby hauptsächlich. Ich habe also zum ersten Mal nach St. Petersburg gefahren. Alles immer mit einem 40-Tonner. Das hat schon mal seinen Reiz. Ne?
1: Unfassbar. Mittlerweile ist Konrad Griem 85 Jahre alt und hat keine Pläne, mit dem Ehrenamt aufzuhören.
2: Ja, den Job, der ist ja noch da, der geht immer weiter, ne?
0: Der Job geht immer weiter, na klar, wer rastet, der rostet. Und also für sein Ehrenamt, da wird er heute im Rathaus mit dem Bundesverdienstorden geehrt. Aber er ist da wirklich sehr bescheiden.
2: Ja, den Orden kriege ich, okay. Aber der ist natürlich für alle Helfer. Alle, denn ich bin immer nur ein Glied in der Kette gewesen. Und somit gilt es für alle Helfer. Und natürlich auch für meine Familie und für meine Ehefrau, die Verständnis für mein Ehrenamt hat.
0: Das hat er schön gesagt, ne? Ehrenamt ist Teamwork. Ja, und eine Familie, die einem den Rücken stärkt. Was will man mehr? Herzlichen Glückwunsch, sagen wir Klaus Griem. Und danke für 70 Jahre Ehrenamt und Hilfe für Menschen in Not.

0: Ach, die wunderbare Bonnie Tyler hier bei uns mit Total Eclipse of the Heart bei NDR 90,3 um 7 Minuten. Vor 7 jetzt an diesem Montag. Anne, ich muss sagen, ich hatte einen Mega-Sporttag gestern.
1: Ach ja.
0: Also zu Hause auf der Couch vom Fernsehen. Im ersten gab es wirklich Sport zum Gucken von morgens bis abends. Unsere Hamburger Cyclassics natürlich. Dann war Reit-WM, Schwimm-EM, rhythmische Sportgymnastik auch sehr schön. Und natürlich die Leichtathletik-Europameisterschaft in Birmingham. Letzter Tag gestern. Und das war nochmal ein vergoldeter.
1: Jawohl, der Frederik Gruppert hat geholt das Gold über den 3000 Meter Hindernislauf und ins Ziel gelaufen ist er ja mit dem Daumen im Mund.
0: Ja, weil er nämlich Nachwuchs bekommt im Januar und da wollte er einen kleinen Hinweis geben, ne, dass Babys anstehen im Hause Gruppert. Also da können wir doppelt Glückwunsch sagen. Dazu gab es dann auch noch zweimal Silber, einmal in der 4x100 Meter Mixstaffel und Julia Ulbricht auch nochmal beim Speerwerfen.
1: Ja, die einzige, bei der es nicht ganz so lief, das war Malaika. Die ist ja beim Weitsprung eine absolute Ikone. Gestern hat es leider nicht so geklappt.
0: Ja, und im Fernsehinterview in der ARD hat sie danach auch die ganze Zeit mit den Tränen gekämpft. Also die war schon richtig enttäuscht. Aber immerhin kann sie also mit ihren Kollegen aus dem ganzen deutschen Team feiern, denn die deutsche Bilanz bei dieser EM sieht richtig, richtig gut aus. Es gibt insgesamt 21 Medaillen, davon 6-mal Gold. Und das letzte Mal, dass wir so viele Medaillen geholt haben, das war bei der EM 1998. Boah. Da war ich gerade mit der Schule fertig. Also lange ist es her.
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0: Wir machen heute ein bisschen Rain in August. Max Werner macht Rain in May mit den größten Hits aller Zeiten hier für Sie bei NDR 90,3. Zum Start in die neue Woche. Gleich gibt's Rick Astley mit Together Forever. Und jetzt alles Wichtige in unseren Nachrichten von Caro Weiß.
1: Guten Morgen. Es ist 7 Uhr.
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1: Studierendenwerk Hamburg fordert von der Stadt mehr Geld. HVV-Switch-App soll nach Angriffen ein Update bekommen. Und Waldbrand in Belgien bringt Einsatzkräfte an ihre Grenzen. Das Wetter, viele Wolken, gelegentlich Schauer, bis 20 Grad. Das Studierendenwerk Hamburg fordert mehr Geld von der Stadt. Sonst bestehe das Risiko, dass neue Wohnheimplätze nicht rechtzeitig gebaut werden. Die Wissenschaftsbehörde sagt, sie habe ihre Förderung schon erhöht. Jenny Witt.
3: 2000 zusätzliche Wohnheimplätze soll das Studierendenwerk in den nächsten 3 Jahren bauen. Das könne angesichts steigender Baukosten nur mit einer deutlich ausgeweiteten öffentlichen Förderung klappen, schreibt es in seinem aktuellen Geschäftsbericht. Gleichzeitig kritisiert es, dass Hamburg einen weitaus kleineren Zuschuss zahle als andere Länder. 4,6% der laufenden Betriebskosten zahlte die Stadt zuletzt. Nur halb so viel wie der Länderdurchschnitt. Laut dem Deutschen Studierendenwerk lag Hamburg damit auf dem vorletzten Platz bundesweit. Im laufenden Betrieb des Hamburger Studierendenwerks fehlen dieses Jahr 1,7 Millionen Euro. Ein Loch, das es aus seinen Rücklagen stopfen will. Aber es warnt vor einem strukturellen Defizit, obwohl man die Mieten, Semesterbeiträge und Mensapreise schon erhöht habe. Die Wissenschaftsbehörde entgegnet, dass sie dem Studierendenwerk seit 2023 schon rund 6 Millionen Euro zusätzlich gezahlt habe.
1: Und das ist auch Thema in der NDR Hamburg App. Tausende Konten der HVV Switch App sind ja in der vergangenen Woche angegriffen worden. Wir hatten schon vorgestern darüber berichtet. Unbekannte hatten versucht, sich mit Passwörtern einzuloggen, die sie von anderen Webseiten gestohlen hatten. In den kommenden Wochen soll es ein Update geben, das Nutzerinnen und Nutzer zusätzlich schützt, sagt die Hochbahn, die die App betreibt, auf Nachfrage von NDR 90,3. Kai Bülter.
4: Nur rund 3000 der insgesamt etwa 2,5 Millionen Kundenkonten waren betroffen, sagt Hochbahnsprecher Andreas Ernst. Sicherheitshalber wurden aber alle Passwörter zurückgesetzt und alle Nutzerinnen und Nutzer informiert. Und die müssen sich jetzt ein neues einrichten, so Ernst.
5: Man klickt auf das Feld Passwort vergessen, dann bekommt man an seine E-Mail-Adresse eine Mail von uns geschickt. Dort drückt man auf einen Button, vergibt ein neues Passwort und danach ist die App sofort wieder nutzbar.
4: Je nach Mail-Anbieter könne es Verzögerungen geben, bis die E-Mail nach dem Klick kommt. Wer deshalb zwischenzeitlich nicht an seine elektronischen Tickets kommt, muss sich aber keine Sorgen machen. Die Fahrkartenkontrolleure werden regelmäßig über technische Probleme informiert, heißt es von der Hochbahn. Künftig soll ein Update für mehr Sicherheit sorgen. Dann kann man sich mit einem sogenannten Passkey in der HVV Switch App einloggen, also zum Beispiel mit Gesichtserkennung oder Fingerabdruck.
1: Die Waldbrandlage an der belgisch-deutschen Grenze bleibt brisant. Das Feuer im Naturschutzgebiet Hohes Venn lodert mittlerweile relativ nah an kleinen Orten, die zur Stadt Monschau gehören. In der Nacht mussten etwa 30 Menschen ihre Häuser auf Anweisung der Behörden räumen. Ant Lorenz.
6: Das Feuer ist am Morgen bis auf 300 Meter an Wohnhäuser herangerückt. Das sagte ein Sprecher der Feuerwehr. In der Nacht mussten bereits 2 Straßenzüge evakuiert werden. Die Bewohner von Monschau waren zuvor über die Nina-Warn-App informiert worden. Es bestehe Lebensgefahr. Etwa 30 Bewohner kamen vorerst bei Verwandten und Freunden oder in einer Schule unter, die als Sammelstelle genutzt wird. Obwohl das Feuer so nah an den Häusern steht, hoffen die Rettungskräfte nach eigenen Angaben, die etwa 17 Gebäude noch retten zu können. Vorsorglich wurden Wiesen und Böschungen deshalb mit Wasser gedrängt. Traktoren und Lkw mit großen Tanks bringen das Wasser dahin. Auch große transportable Tanks für Löschfahrzeuge werden gefüllt mit Wasser aus der in der Nähe liegenden Perlebach-Talsperre. Beim Feuernbrand im Hohen Venn rechnen die Behörden mit wochenlangen Löscharbeiten.
1: Bundesfinanzminister Lars Klingbeil will Startups mit besseren steuerlichen Bedingungen unterstützen. Die schwarz-rote Koalition werde dafür sorgen, dass deutlich mehr privates Kapital in junge, innovative Unternehmen fließt.

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1: Das Wetter für uns in Hamburg, da hat Rainer gerade in unserer NDR Hamburg-App von der Uhlenhorst Fotos geschickt. Das ist also der Sonnenaufgang in allen Schattierungen, möchte ich sagen, mit den Wolken, mit den vielen.
2: Das sieht absolut verrückt aus. Das ist ein sehr schönes, leuchtendes Foto, aber tatsächlich ungewohnt. Da sind viele Wolken. Mhm. Heute tatsächlich mehr Wolken als Sonne. Aktuell 16 Grad im Spadenland. Bis 20 werden es. Für den einen oder anderen fühlt sich das, glaube ich, richtig kühl an. Und die Planten und die Blumen, die werden sich freuen. Ab und zu gibt es Schauer.
1: Blitzer und Staus aus unserem Verkehrszentrum Roter Baum.
2: Da haben wir einmal die A24 Berlin Richtung Hamburg. Zwischen Gude und Hornbeck gibt es 4 Kilometer stockenden Verkehr. Da kommt eine knappe halbe Stunde dazu. Das war es auch schon mit Verzögerungen. Wir haben sonst noch eine Sperrung, und zwar der Mümmelmannsberg zwischen Steinweger Hauptstraße und Kollwitzring in beiden Richtungen aktuell gesperrt. Und die Bellmannstraße zwischen Großflottbeker Straße und Beseler Straße. Das war's auch schon. Ihnen eine gute Fahrt.
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2: Einen schönen guten Morgen.
1: Ich bin Nicole Steins. Kommen Sie gut in diese, ja, letzte Sommerferienwoche ist es, ne? Am Donnerstag geht die Schule wieder los. Meine Jungs haben hier die letzten Tage immer schon mal wieder in diese Stundenplan-App geguckt, ob der neue Plan schon da ist.
2: Ja, das habe ich nur uns gemacht. Die Kinder hat das noch nicht so interessiert.
1: Doch, meine schon, aber bei euch ist auch noch nichts drin, ne?
2: Nee, also, gar nichts.
1: Uns auch nicht. Sogar gestern am Sonntag haben sie geguckt. Da habe ich gesagt, ich glaube nicht, dass Lehrer so etwas sonntags machen würden und den Stundenplan da reinladen. Nein, ein bisschen Geduld noch am Donnerstag. Da geht es dann wieder los. Einschulung ist dann nächste Woche. Und damit da wirklich also alle Kinder bei uns in der Stadt stolz ihren Schulranzen und natürlich auch eine volle Schultüte zur Schule tragen können, hilft der Verein Glücksstern e.V. den Familien, die sich das sonst so einfach nicht leisten können. Es ist eine ganz tolle Sache. Hören Sie gleich hier bei uns nach dem Electric Light Orchestra. Und jetzt Rick Astley, Together Forever. Das sind die größten Hits aller Zeiten zum Start in den Montag hier bei NDR 90,3. 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

0: in der 90,3 ist hier an diesem Montag um 13 Minuten nach 7 und zack sind 6 Wochen Sommerferien auch schon bald wieder rum. Der Donnerstag geht die Schule wieder los bei uns in der Stadt, also für alle Großen, ne? Und nächste Woche ist dann Einschulung für die ganz Kleinen in den meisten Schulen und so eine Erstausstattung geht mittlerweile ja richtig ins Geld, ne? weil immer mehr Familien in Hamburg bei uns sind, die nicht mal eben so ein paar hundert Euro ausgeben können dafür, gibt es den Verein Glücksstern e.V. Silke Sanne ist die Gründerin dieses Vereins. Silke, wie helfen Sie denn den Kindern denn heute?
1: Ja, das ist richtig. Erstmal guten Morgen. Und wir werden heute für 630 Kinder Vorschul- und Schultüten packen. Und dazu gibt es, wer Bedarf hat, auch noch den entsprechenden Ranzen dazu. Und diese werden dann verteilt an bedürftige Kinder, die aus sozial schwachen Familien kommen.
0: Das ist richtig toll. Denn also so ein neuer Schulranzen mit Schultüte kostet ja auch schnell mal, ne, so 300 Euro oder sogar noch mehr. Sie haben ja einen guten Einblick in Familien, denen es finanziell nicht so gut geht. Wie hoch ist da der Druck?
1: Wenn das natürlich eine Familie nicht leisten kann, weil es, ich spreche jetzt nur vom Ranzen und der Federmappe, dann sind die Kinder natürlich total traurig und gehen natürlich schon in die Schule, beginnen die Schule eigentlich frustriert und haben da schon mal gar nicht mehr so diese Motivation zu lernen, sage ich mal. Und es ist einfach, wie gesagt, 300 Euro Ranzen, Federmappe. Es kommt dann noch die Grundausstattung dazu, die man gut mit 100 Euro ansetzen muss. Und die wird von uns in diese Schultüten reingepackt.
0: Also diese ganzen vielen Mappen und die Blöcke und so ein Wasserfarbkasten, da braucht man ja auch alles, ne? Und Sie verteilen dann die Schultüten und Ranzen nach Bedarf an verschiedene Einrichtungen. Und wenn Sie dann dabei sind, wenn die Kinder und die Eltern diese Sachen bekommen, was macht das mit Ihnen?
1: Ja, das bewegt einen schon und das ist natürlich, macht uns glücklich als Verein und man bekommt eine Gänsehaut, wenn man das wirklich live miterlebt, wie die Kinder glücklich sind und natürlich auch die Eltern, weil es den Eltern auch einen enormen Druck nimmt, wenn die Sachen bereitgestellt werden.
0: Ja, das glaube ich. Also wirklich großes Dankeschön an Silke Sanne und ihre Helferinnen und Helfer, dass sie Kindern und Eltern helfen, damit sie alle einen guten Start in die Schulzeit haben. Der Verein Glücksstern e.V. Toll, dass es euch gibt. Bruno Mars ist hier mit Count on Me bei in der 90,3. 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

0: mit Madonna um 7.22 Uhr.
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0: Das sind mehrere und die kommen heute von Bärbel Schulze. Sie und ihr Mann wohnen in der Altstadt, direkt gegenüber der Speicherstadt. Und gerade jetzt auch bei der Hitze der letzten Zeit, da haben sie da immer wieder Handwerker beobachtet. Und denen möchte sie gerne mal Dankeschön sagen.
2: Meine Hamburger des Tages sind 6 Handwerker, die gegenüber von unserer Wohnung in der Speicherstadt die Speicher sanieren und auf den Dach arbeiten. In schwindelnder Höhe. Das Material wird von Hand bis auf die oberste Spitze des Speichers gebracht und verlegt. Ich bewundere ihren Mut, ihre Tapferkeit und dann noch bei einer Temperatur von fast bald 40 Grad. Und darum sind diese 6 Männer die Hamburger des Tages für mich.
0: Unbedingt. Und zum Glück wird es diese Woche ja nicht mehr ganz so heiß. Ne? Also liebe Grüße aufs Dach der Speicherstadt, die Handwerkertruppe dort heute. Unsere Hamburger des Tages.
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0: nach meiner kleinen Urlaubsreise mit Trio Rio, New York, Rio, Tokio und zurück.
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0: Und gleich Police Startler hier mit Every Breath You Take. Vorher alles Aktuelle von Caro Weiß.
3: Guten Morgen, es ist 7.30 Uhr.
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3: Das Studierendenwerk Hamburg will mehr Geld von der Stadt. Andernfalls könne das Werk, das Hamburgs Hochschulmensen und Wohnheime betreibt, die geforderten 2000 neuen Wohnheimplätze nicht bauen. Das Studierendenwerk beklagt, mit 4,6% Zuschuss zum laufenden Betrieb erhalte man in Hamburg viel weniger als Studierendenwerke in anderen Bundesländern. Die Wissenschaftsbehörde kontert mit ihren Zahlen, seit 2023 habe das Studierendenwerk rund 6 Millionen Euro zusätzlich erhalten. Die HVV-Switch-App soll in den kommenden Wochen ein Update bekommen. So sollen die Konten künftig noch besser geschützt werden, wie die Hochbahn auf Nachfrage von NDR 90,3 erklärte. Hintergrund sind die Angriffe in der vergangenen Woche. Cyberkriminelle hatten mit anderswo erbeuteten Passwörtern versucht, in Nutzerkonten reinzukommen. Laut Hochbahn gelang das nur bei ungefähr 3.000 der 2,5 Millionen Nutzerkonten. Dennoch müssen zur Sicherheit alle Nutzer ein neues Passwort erstellen. Die Feuer in einem Naturschutzgebiet in Belgien wüten weiter und stehen jetzt kurz vor Orten in Deutschland. Vorsorglich mussten am späten Abend Bewohnerinnen und Bewohner der Stadt Monschau ihre Häuser verlassen. Nils Hansen.
4: Aktuell lodern die Feuer etwa 300 Meter vor den Häusern, die am Abend geräumt worden sind, heißt es von der Feuerwehr. Die Einsatzleitung der nordrhein-westfälischen Stadt Monschau hatte die sofortige Evakuierung zweier Straßenzüge angeordnet. Etwa 30 Menschen sind betroffen, sie wurden über die Nina-Warn-App informiert. Die Feuerwehr hofft, die Brände von den Häusern fernhalten zu können. Dafür hat sie die Wiesen, die zwischen den Feuern und Gebäuden liegen, mit Wasser getränkt. Transporter mit Wassertanks sollen dafür fast minütlich ins Einsatzgebiet gefahren sein. Auf belgischer Seite macht der sich ständig drehende Wind den Einsatzkräften zu schaffen. Es lodert dort auf etwa 3000 Hektar. Es ist der größte Waldbrand in der jüngeren Geschichte Belgiens.
3: Paul Magnier, so heißt der diesjährige Sieger des Elite-Rennens der Hamburg Cycle Classics. Er überquerte nach 205,3 Kilometern und mehr als 4 Stunden als erster die Ziellinie. Überschattet wurde das Radrennen von einem Todesfall beim Jedermann-Rennen. Der 70-Jährige hatte auf der Strecke einen Schwächefall erlitten und war später im Krankenhaus gestorben. 21 Medaillen. So viele haben die deutschen Athletinnen und Athleten bei der Leichtathletik-Europameisterschaft geholt. Das heißt Platz 3 in der Nationenwertung. Zum Abschluss gab es nochmal Gold. Frederik Ruppert sicherte sich über 3000 Meter Hindernis den Titel. Karl Bebendorf holte Bronze.
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0: Ach, und das Wetter für uns in Hamburg kriegt hier einen Trostplatz, glaube ich. Also es wird gar nicht hell.
5: Ja, tatsächlich sind wir mal in der Sorte bewölkt unterwegs. Hm. In Weddingsbüttel dazu 15 Grad, heute mehr Wolken als Sonne. Und Schauer haben wir heute auch im Programm. Das Ganze bei maximal 20 Grad.
0: Aber über Schauer freuen wir uns ja mittlerweile.
5: Absolut.
0: Blitzer und Staus aus unserem Verkehrszentrum Roter Baum.
5: Ja, viel los ist heute nicht. Auf der A7 Hannover Richtung Flensburg zwischen Hausbruch und dem Elbtunnel, da stockt es auf 3 Kilometern. Und auf der Hohe Schaarstraße in Höhe Everswehen, da sind die Ampeln außer Betrieb, genauso wie auf der Kornweide in Höhe der B75.
0: Gute und sichere Fahrt.
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0: Anne Adams ist da.
5: Einen schönen guten Morgen.
0: Ich bin Nicole Steins. Schönen Montag mit uns. Du hast gesagt, viel los ist heute nicht. Es wird sich ab Donnerstag schlagartig ändern.
5: Jawohl.
0: Die Sommerferien gehen zu Ende und damit auch die Parkplatzwochen bei uns in der Stadt. Also wenn Sie jetzt einen haben, lassen Sie das Auto stehen, wenn Sie können. Macht Georg aus dem Schlemmer-Bistro auch so.
6: Willst du mir jetzt erzählen, dass du da so lange dein Auto stehen lässt, nur weil der Parkplatz so gut ist? Also.
7: Sowieso, dann fahr ich dahin. Ja, geh mal so ums Fahrzeug rum.
6: Ja.
7: Setz mich rein, trink Kaffee, mach auch mal Radio an.
6: Ja. Wo hast du den Kaffee denn her, wenn ich mal fragen darf?
7: Also Thermoskanne nehme ich von zu Hause mit.
0: Es ist herrlich, wir hören gleich die ganze Folge Frühstück bei Stefanie, die lustigste Radiokomödie der Stadt. Bei uns um 7.40 Uhr nach Sam Cook und jetzt Police mit Every Breath You Take hier bei NDR 90,3. 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

0: Wonderful World. Sam Cooke hier bei NDR 90,3 um Punkt 7.40 Uhr.
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1: Und das sind ihre Gäste. Herr Ahlers.
3: Ja, das tut ja nichts zu sagen.
1: Udo.
4: Ja, das kann's haben.
1: Und Opa Gerke.
5: Steffi, machst du mir Mettbrötchen?
2: Nee, muss ich erst schmieren. Milch und Zucker nehmt ihr selber, ne? Was gibt's Neues?
3: Du, Udo, was ich mal fragen wollte, könnte deine Mutter mich vielleicht nachher in die Stadt fahren? Ich muss nach meinem Auto.
2: Ach, hast du ihn in der Werkstatt?
3: Nein, ich muss da nur mal nachgucken. Ich habe nämlich seit 5 Wochen traumhaften Parkplatz, mitten in der Stadt, gebührenfrei.
2: Oh, toll.
4: Ja, nur so meine Mutter, also allein schon.
3: Ja, ich bin da jetzt schon ein paar Mal mit dem Bus hingewiesen. Das kostet ja auch immer, ne? Hin und zurück.
2: Ja, dann fahr doch mit deinem Auto zurück.
3: Dann bin ich doch den Parkplatz los.
2: Jetzt mal immer schön easy bleiben, Georg. Ich meine, willst du mir jetzt erzählen, dass du da so lange dein Auto stehen lässt, nur weil der Parkplatz so gut ist, also...
3: Ja, wieso? Dann fahr ich da hin, geh mal so ums Fahrzeug rum, setz mich rein, trink Kaffee, mach auch mal Radio an.
2: Ja. Wo hast du den Kaffee denn her, wenn ich mal fragen darf?
3: Also Thermoskanne nehme ich von zu Hause mit.
4: Du, warum heißt das eigentlich Thermoskanne, aber denn nur Thermohose?
2: Ja, genau.
3: Ja, das tut doch jetzt hier nichts zur Sache.
4: Bitte, weiter.
3: Ja, was weiter?
4: Ja, du sitzt also jetzt seit 5 Wochen jeden Tag in deinem Auto und trinkst Kaffee.
3: Ja, man ist wer, denn klopfen seine Scheibe und fragen, fahren die gleich weg und dann sag ich, hätten sie wohl gern, wa? Und dann ziehen sie beleidigt ab, also einmalig.
2: Ah, ja.
4: Ja, also Georg, du bist in eine psychologische Zweckmühle, eine No-No-Win-Win-Situation. Hast einen Top-Parkplatz, aber kannst das Auto eigentlich denn auch verkaufen?
3: Den hab ich doch den Parkplatz nicht mehr.
4: Das sag ich ja. Ich mein, ich kenn das. Ich hatte mal einen Midnight-Barhockerplatz direkt an der Bar.
2: Ah ja,
4: das Laden ist... rammelvoll, ich Blickkontakt mit Barmixer in der Happy Hour und... muss aufs Klo.
3: Ja, cool.
2: Oh, Sünde.
4: Ja, Zweckmühle.
2: Und was hast du dann gemacht?
4: Ja, was hab ich gemacht? Ich habe diesen Barhocker nicht mehr verlassen. Und trotzdem wünsche ich mir manchmal, ich hätte ihn nie gehabt.
3: Ah, Hausverbot?
4: Ja, nur in Tresenbereich. Was macht ein Rätsel, Franz?
5: Ich brauche noch Vorfahren der Hunde mit 6 Buchstaben.
2: Ja, Eltern, also.
5: Ach ja, genau.
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0: 10 Minuten vor 8 haben wir es schon.
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0: Das hat der Onkel falsch gesagt, das hier wollten wir machen.
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0: Die gute Nachricht des Tages kommt heute nämlich von Philly. Philly ist ein Schaf und Schafe sind ja eigentlich absolute Herdentiere. Aber Philly stand ganz allein bei uns auf dem Elbdeich, Anne, ohne Ohrmarke und so. Und keiner wusste, wo Philly hergekommen ist.
2: Tja, und dann ist Philly in die Süderstraße gezogen, ins Tierheim. Aber auch da war er ganz allein, das arme Schaf, und hat verständlicherweise gemeckert und geschrien. Och Mann, da wird einem ganz, ganz auch ums Herz, ne, oder? Aber es gibt ein Happy End. Die Mitarbeiter vom Kringelshof in Scharnebeck in der Lüneburger Heide, die haben Philly jetzt adoptiert. So. Und das Allerbeste, Philly hat direkt einen richtigen Kumpel gefunden.
0: Und der heißt Nepomuk. Also Philly und Nepomuk, das absolute Dreamteam jetzt, die machen den Hof da sicherlich zusammen unsicher. Und wie echte Kumpels schlafen sie auch zusammen in einer Box und werden da jetzt nach und nach in die große Schafsherde integriert. So, und falls Sie Philly und Nepomuk mal besuchen möchten, am Sonnabend ist da in Scharnebeck auch Tag des offenen Hofes. Toll.
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0: die Backstreet Boys.
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0: So kann die Woche starten. Gleich auch mit Madness. Our House hören wir nach unseren ausführlichen Nachrichten jetzt hier mit Caro Weiß.
3: Guten Morgen. Es ist 8 Uhr.
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3: Studierendenwerk Hamburg fordert von der Stadt mehr Geld. HVV Switch-App soll nach Angriffen ein Update bekommen. Und Waldbrand in Belgien bringt Einsatzkräfte an ihre Grenzen. Das Wetter, viele Wolken, heute gelegentlich Schauer bis 20 Grad. Das Studierendenwerk Hamburg sagt, es sei knapp bei Kasse und dafür sei auch die Stadt Hamburg verantwortlich. Die zahle einen zu kleinen Zuschuss. Das sieht die Wissenschaftsbehörde aber anders. Jenny Witt, also knappe Gelder nicht nur an der Uni, sondern auch beim Studierendenwerk. Welche Folgen könnte das denn haben?
4: Naja, das sind natürlich schlechte Nachrichten, denn das Studierendenwerk organisiert ja vieles, von der BAföG-Beratung bis hin zum Mittagstisch in der Mensa. Aber dieses Jahr fehlen ihm rund 1,7 Millionen Euro für den laufenden Betrieb, so der aktuelle Geschäftsbericht. Und dafür nimmt das Studierendenwerk die Wissenschaftsbehörde auf die Hörner, weil ihre Förderung, wörtlich, weit unter der meisten anderen Studierendenwerke in Deutschland liege. Tatsächlich zahlte die Stadt Hamburg im Jahr 2024 einen Zuschuss von 4,6%. Das war halb so viel wie der bundesweite Durchschnitt. Das hat uns das Deutsche Studierendenwerk mitgeteilt.
3: Und was sagt die Wissenschaftsbehörde dazu?
4: Dass sie dem Studierendenwerk in den vergangenen Jahren immer wieder zusätzliche Gelder bewilligt habe. Dieses und vergangenes Jahr seien es jeweils 1,2 Millionen Euro mehr gewesen. Ob das auch zukünftig geschehen soll, sagt die Behörde bislang aber nicht. Das Studierendenwerk ist da nicht allzu optimistisch. Und das Geld drückt auch beim Bau von 2000 neuen Wohnheimplätzen für Hamburger Studierende und Azubis. Wegen der steigenden Baukosten brauche man eine Anschubfinanzierung von der Stadt, sagt das Studierendenwerk. Sonst könne es sein, dass diese Plätze nicht wie geplant bis 2030 fertig werden.
3: Soweit Jenny Witt. Tausende Konten der HVV Switch-App sind ja in der vergangenen Woche angegriffen worden. Wir hatten schon vorgestern darüber berichtet. Unbekannte hatten versucht, sich mit Passwörtern einzuloggen, die sie von anderen Webseiten gestohlen hatten. In den kommenden Wochen soll es ein Update geben, das Nutzerinnen und Nutzer zusätzlich schützt. Das sagte jetzt die Hochbahn, die App betreibt. Kai Bülter.
5: Nur rund 3.000 der insgesamt etwa 2,5 Millionen Kundenkonten waren betroffen, sagt Hochbahnsprecher Andreas Ernst. Sicherheitshalber wurden aber alle Passwörter zurückgesetzt und alle Nutzerinnen und Nutzer informiert. Und die müssen sich jetzt ein neues einrichten, so Ernst.
6: Man klickt auf das Feld Passwort vergessen, dann bekommt man an seine E-Mail-Adresse eine Mail von uns geschickt. Dort drückt man auf einen Button, vergibt ein neues Passwort und danach ist die App sofort wieder nutzbar.
5: Je nach Mail-Anbieter könne es Verzögerungen geben, bis die E-Mail nach dem Klick kommt. Wer deshalb zwischenzeitlich nicht an seine elektronischen Tickets kommt, muss sich aber keine Sorgen machen. Die Fahrkartenkontrolleure werden regelmäßig über technische Probleme informiert, heißt es von der Hochbahn. Künftig soll ein Update für mehr Sicherheit sorgen, dann kann man sich mit einem sogenannten Passkey in der HVV Switch App einloggen, also zum Beispiel mit Gesichtserkennung oder Fingerabdruck.
3: Im Naturschutzgebiet Hoosven in Belgien ist schon eine Waldfläche von der Größe von 4000 Fußballfeldern verbrannt und das Feuer bewegt sich weiter in Richtung deutscher Grenze. Gleich dahinter liegt die Stadt Monschau in NRW und zu der gehören Ortsteile, die im Wald liegen, der auf der belgischen Seite brennt. Arndt Lorenz, ARD-Reporter in Monschau, wie ist denn die aktuelle Lage?
7: Herausfordernd, denn das Feuer ist am Morgen bis auf 300 Meter an bisher bewohnte Häuser in Monschau herangerückt. Das sagte ein Sprecher der Feuerwehr. Der Nacht mussten bereits zwei Straßenzüge evakuiert werden. Die Bewohner von Monschau waren zuvor über die Nina-Warn-App informiert worden. Es bestehe Lebensgefahr. Die Straßenzüge Rützhof und Geisberg sollten innerhalb von 10 Minuten komplett geräumt werden. Das sorgte bei vielen Monschauer Bewohnern für Panik und Unruhe. Die Stadt sprach aber von einer reinen Vorsichtsmaßnahme. Etwa 30 Bewohner kamen vorerst bei Verwandten und Freunden oder in einer Schule unter, die als Sammelstelle genutzt wird.
3: Die Evakuierung der kleinen Orte, wie ist die denn abgelaufen?
7: Bisher jedenfalls ruhig und besonnen. Die Stadt Monschau hatte ja schon vor 2 Tagen über viele Kanäle vorgewarnt, dass die Bewohner einiger Ortsteile, die an der deutsch-belgischen Grenze liegen, evakuiert werden können. Viele haben vorsichtshalber das Wichtigste, wie zum Beispiel Dokumente, zusammengepackt, um im Ernstfall schnell die Häuser zu verlassen.
3: Soweit Arndt Lorenz. Die 300 Meter Wiese, die noch zwischen dem Brand und den Häusern liegt,

0: deutsche Radprofis hatten mit dem Ausgang des Rennens nichts zu tun. Jonas Rutsch und Niklas Behrens fuhren zwar lange in einer Ausreißergruppe vor dem Feld, wurden aber bei der letzten Fahrt über den Vaseberg eingeholt. Die Veranstalter zogen ein positives Fazit. Toller Sport, tolles Wetter, zehntausende Zuschauer und am Vormittag ein Radsportfest mit tausenden Hobbyathleten auf der Strecke. Erst später wurde bekannt, dass ein 70-jähriger Teilnehmer im Krankenhaus gestorben war. Zuvor hatte der Breitensportler auf der Strecke einen Schwächeanfall erlitten. Insgesamt hatten sich etwa 12.000 Amateurradsportler angemeldet. Zur 30. Ausgabe der Side Classics im kommenden Jahr hoffen die Veranstalter auf noch mehr Teilnehmer. Ob das Profirennen dann erneut in Buxtehude gestartet wird, ist noch offen.
1: Und ein Video zu den Side Classics sehen Sie in der NDR Hamburg App. In Birmingham ist die Leichtathletik-EM zu Ende gegangen. Das deutsche Team hat am letzten Tag noch mehrere Medaillen geholt. Zweimal Gold, zweimal Silber und einmal Bronze. Aus Birmingham Jens-Jörg Rieck.
2: Was für ein Comeback. Mit einem starken Schlusstag, gekrönt von den Europameistertiteln im Marathon durch Amanal Petros und über 3000 Meter Hindernis durch Frederik Ruppert, verteidigt Deutschland Platz 3 in der Nationenwertung. Das DLV-Team holt mit insgesamt 21 Medaillen fast doppelt so viele Podiumsplätze wie bei der letzten EM. Hinter Italien, die stärkste Nation des Kontinents bleiben, und hinter Großbritannien, die mit der vierfachen Goldmedaillengewinnerin Amy Hunt eine der herausragenden Athletinnen in Birmingham stellten, feiert die deutsche Mannschaft 6-mal Gold, 10-mal Silber und 5-mal Bronze.
1: Und auch die deutschen Schwimmer haben bei der EM in Paris weitere Medaillen gewonnen. Isabel Gose holte über 400 Meter Freistil Silber, Bronze ging an Maja Werner. Bei den Männern sicherte sich Lukas Mertens in der gleichen Disziplin den 3. Platz. Mit erst 36 Jahren ist die US-Schauspielerin Hayden Panettiere gestorben. Mitgespielt hatte sie unter anderem im Horrorfilm Scream 4 und in der Serie Heroes. Außerdem war sie die frühere Verlobte von Xbox-Champion Wladimir Klitschko. Die beiden haben zusammen eine 11-jährige Tochter. Über die Umstände von Panettieres Tod wurde nichts bekannt.
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4: Und hier kommt das Wetter für uns in Hamburg. St. Pauli meldet 17 Grad und sagt, was haben wir denn da? Das sind ja Wolken und so viele. Ja, heute
5: auf einmal.
4: Alle auf einmal. Heute gibt es tatsächlich nur 2 bis 3 Stunden Sonne, sehr viele Wolken, ab und zu mal ein Schauer, maximal 20 Grad. Morgen 1 bis 2 Stunden Sonne, auch viele Wolken, zum Abend hin Regen und auch bis 20 Grad.
5: Blitzer und Staus aus unserem Verkehrszentrum Roter Baum.
4: Da gibt es erstmal die Meldung von der 1 Hamburg Richtung Lübeck zwischen Moorfleet und Ögendorf. Da fährt ein sehr langsames Fahrzeug. Dann stockt es auf der A7 Hannover Richtung Flensburg zwischen Hausbruch und dem Elbtunnel auf 5 Kilometern. Und die A24 Berlin Richtung Hamburg, die ist gesperrt zwischen Schwarzenbeck-Grande und Witzhafe. Da hat es einen Unfall gegeben. Auch bei uns in der Stadt gibt es einen Einsatz. Der Brennerhof ist zwischen Andreas-Meyer-Straße und Moorfleeter Deich aktuell in beiden Richtungen gesperrt. Hier gibt es einen Feuerwehreinsatz und dadurch auch die Straße Sandwisch statt auswärts gesperrt, sehe ich gerade. Ansonsten überall gute Fahrt.
5: Und guten Start in die neue Woche. Anne Adams ist da.
4: Jawohl, einen schönen guten Morgen.
5: Ich bin Nicole Steins. Schön, dass Sie auch mit dabei sind. Die größten Hits aller Zeiten haben wir für Sie von Madness jetzt mit Our House.
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0: Ab diesem Song können immer alle mitsingen zum Ende, ne? Auf La La La, T-Rex und Hot La La La, wir bei uns bei Ender 90,3. 17 Minuten nach 8 haben wir es jetzt und wir wollen übers Ehrenamt sprechen. Gerade jetzt in Zeiten dieser Waldbrände, da merken wir ja wieder, wie wichtig das ist. Ne? Will man sich gar nicht vorstellen, was abgehen würde ohne die ganzen Freiwilligen, die da jetzt zum Beispiel in NRW helfen oder auch ganz woanders in ganz unterschiedlichen Bereichen. Ein Ehrenamtler, der heute wirklich einen ganz besonderen Dank verdient, das ist der Hamburger Klaus Griem, der bekommt heute Nachmittag im Rathaus den Bundesverdienstorden verliehen, weil er ist seit 1958 Mitglied im THW-Ortsvorstand Hamburg-Nord. Seit fast 70 Jahren, Anne.
1: Stell dir das mal vor, als der Konrad Griem beim Technischen Hilfswerk angefangen hat, ne, da war Konrad Adenauer noch Kanzler.
0: Wahnsinn. Und dementsprechend hat er auch schon viel erlebt, beziehungsweise auch viel geholfen.
2: Der erste Einsatz, der größere Einsatz, war 4 Wochen bei der Flut 62 in Hamburg. Dann war ich in den 70ern 2 Wochen in Niedersachsen bei dem großen Waldbrand. Lauenburg 2 Wochen des Elbe-Hochwasser. Und danach kamen dann Hilfstransporte. Und das war also nachher mein Hobby hauptsächlich. Ich habe also zum ersten Mal nach St. Petersburg gefahren. Alles immer mit dem 40-Tonner, das hat schon mal so einen Reiz, ne?
1: So unfassbar. Also mittlerweile ist Konrad Griem 85 Jahre alt und er hat keine Pläne, mit dem Ehrenamt aufzuhören.
2: Ja, den Job, der ist ja noch da, der geht immer weiter, ne?
0: Der Job geht immer weiter, genau. Wer rastet, der rostet. Für sein Engagement, da wird er heute im Rathaus mit dem Bundesverdienstorden geehrt. Aber auch da, also da ist er sehr bescheiden.
2: Ja, den Orden kriege ich, okay. Aber der ist natürlich für alle Helfer. Alle, denn ich bin immer nur ein Glied in der Kette gewesen. Und somit gilt es für alle Helfer. Und natürlich auch für meine Familie und für meine Ehefrau, die Verständnis für mein Ehrenamt hat.
1: Das ist richtig. Das geht richtig ans Herz. Ehrenamt ist Teamwork. Das ist schön, wie er das gesagt hat.
0: Ja, und eine Familie, die einem den Rücken stärkt, braucht man auch. Was will man mehr? Herzlichen Glückwunsch, Klaus Griem, und Dankeschön für 70 Jahre Ehrenamt und Hilfe für Menschen in Not. Guck mal, der Song ist für dich. Hero jetzt. Family of the Year bei Ender 90,3.

0: 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Zum Start in die neue Woche hier bei Ender 90,3 Smokey und For a Few Dollars More. Gleich haben wir Roxette und Dangerous und vorhin natürlich jetzt unsere Nachrichten und die hat Caro Weiß.
1: Guten Morgen, es ist 8.30 Uhr.
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1: Das Studierendenwerk Hamburg will mehr Geld von der Stadt. Andernfalls könne das Werk, das Hamburgs Hochschulmensen und Wohnheime betreibt, die geforderten 2009 Wohnheimplätze nicht bauen. Das Studierendenwerk beklagt, mit 4,6% Zuschuss zum laufenden Betrieb erhalte man in Hamburg viel weniger als Studierendenwerke in anderen Bundesländern. Die Wissenschaftsbehörde kontert mit ihren Zahlen. Seit 2023 habe das Studierendenwerk rund 6 Millionen Euro zusätzlich erhalten. Die HVV-Switch-App soll in den kommenden Wochen ein Update bekommen. So sollen die Konten künftig noch besser geschützt werden, wie die Hochbahn auf Nachfrage von NDR 90,3 erklärte. Hintergrund sind die Angriffe in der vergangenen Woche. Cyberkriminelle hatten mit anderswo erbeuteten Passwörtern versucht, in Nutzerkonten reinzukommen. Laut Hochbahn gelang das nur bei ungefähr 3.000 der 2,5 Millionen Nutzerkonten. Dennoch müssen zur Sicherheit alle Nutzer ein neues Passwort erstellen. Der Wald brennt weiter im Naturschutzgebiet Hoosven in Belgien an der Grenze zu Deutschland. Teilweise im gleichen Wald liegen vereinzelte Ortsteile der deutschen Stadt Monschau. Dort mussten nun einige Bewohnerinnen und Bewohner in der Nacht ihre Häuser verlassen. Sabine Rieck.
3: Wie die Stadt Monschau bestätigte, ist die Evakuierung der Straßenzüge Ruhezhof und Geisberg im Ort Kalter Herberg eine reine Vorsichtsmaßnahme. Es handelte sich um maximal 30 Anwohner, die betroffen seien. Direkt nach der Evakuierungsmeldung gingen Polizei und Feuerwehr von Tür zu Tür. Die Bewohner der Straßenzüge können in einer benachbarten Schule unterkommen. Die Feuerwehr in der Region ist in ständiger Bereitschaft und wässert aktuell die Waldgebiete auf deutscher Seite, damit sich der Brand im Hohenfenn nicht weiter ausdehnen kann. Im Pendelverkehr bringen Tanklastzüge Löschwasser zu dem Waldgebiet. Ob noch weitere Bewohner aus Monschau oder Umgebung ihre Häuser und Wohnungen verlassen müssen, ist derzeit noch nicht abzuschätzen.
1: Donnerstag beginnt in Hamburg das neue Schuljahr, in Schleswig-Holstein schon heute. Und da ändert sich auch was im Stundenplan. In den Klassen 5 bis 10 gibt es künftig in Gemeinschaftsschulen und an den Gymnasien eine Demokratiestunde. In der ersten Klasse kommt je eine zusätzliche Stunde Deutsch und Mathematik hinzu. 6-mal Gold, 10-mal Silber und 5-mal Bronze. So viele Medaillen haben die deutschen Athletinnen und Athleten bei der Leichtathletik-EM in Birmingham geholt. Damit landet Deutschland im Medaillenspiegel auf Platz 3. Italien sicherte sich den ersten Platz.
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0: Das Wetter für uns in Hamburg.
4: Ochsenwerder und Barmbek Nord, die liegen gleich auf mit 16 Grad und wir haben eine ungewohnte Gewichtung heute. Mehr Wolken als Sonne, ab und zu Schauer bei maximal 20 Grad. Morgen 1 bis 2 Stunden Sonne, etwas weniger als heute. Auch da viele Wolken, zum Abend hin Regen und auch morgen bis 20 Grad.
0: Blitzer und Staus aus unserem Verkehrszentrum Roter Baum.
4: Eine frische Meldung von der A7 in Hamburg Richtung Flensburg zwischen Hennstedt-Ulzburg und Kaltenkirchen. Da steht ein defektes Fahrzeug. Stockern tut es eigentlich nur auf der A7 Hannover Richtung Flensburg zwischen Hausbruch und dem Elbtunnel. Auf 5 Kilometern gibt es hier stockenden Verkehr. Dann ist die A24 Berlin Richtung Hamburg zwischen Schwarzbeek-Grande und Witzhafe gesperrt worden nach einem Unfall. Und der Brennerhof, also Andreas-Meyer-Straße und Morf-Dieter-Deich, da gibt es einen Feuerwehreinsatz. Das heißt, vom Brennerhof können Sie in die Andreas-Meyer-Straße einbiegen, aber eben nicht von der Andreas-Meyer-Straße auf den Brennerhof. Dann haben wir eine Nachricht bekommen von Hanna über die NDR Hamburg-App. Sie schreibt, es gibt eine beidseitige Sperrung der Koreastraße in der Hafen City. An der Kreuzung gibt es hierfür kein Verkehrsschild, welches da vorwarnt. Also da sagt sie nochmal Bescheid. Dankeschön.
0: Gut, dass Sie Bescheid gesagt haben. Gute und sichere Fahrt wünschen wir.
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0: Anne Adams ist da. Einen schönen guten Morgen. Ich bin Nicole Steins. Fehlen also nur noch Sie. Dann können wir spielen unser Hamburg-Quiz. 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Ja, wenn Sie jetzt anrufen.
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0: Viel Glück.

0: 8.40 Uhr haben wir es also. Zeit hierfür.
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0: Und das spielen wir heute mit Ilse Kühl aus Winterhude. Hier sind Nicole und Anne. Schönen guten Morgen.
2: Guten Morgen.
0: Moin. Na, Sie Moin. Sind aber gut drauf, liebe Ilse. Hatten Sie ein schönes Wochenende?
2: Ja, auf jeden Fall. An der Ostsee schön, am Strand und das war schon herrlich.
0: Oh, herrlich.
2: Endlich mal wieder mal ein bisschen, ja, aber baden konnte man ja nicht.
0: Ja, wegen den Blaualgen, ne?
2: Wegen den Blaualgen und das war natürlich nicht so schön, aber trotzdem Strand und Wasser und die Weite ist einfach toll.
0: Ach so, Meer hat immer was, ne? Ist wirklich schön. Wo waren Sie denn?
2: In Scharbeutz.
0: In Scharbeutz. Ach guck, ja, weil mein Bruder war nämlich in Grömitz, der schickte mir nämlich auch irgendwie am Freitag, er dürfte nicht ins Wasser mit Blaualgen und so, aber jetzt soll das, glaube ich, wieder besser sein schon.
2: Ja, der Wind war dann, hat gedreht und dann sind die Blaualgen wieder aus weitem Meer.
0: Sehr gut. Und so heiß ist es jetzt ja auch nicht mehr, diese Woche. Also.
2: Nein.
0: Angenehm. Wunderbar. Gut, jetzt haben wir so viel gesprochen. Wollen wir noch zum Wesentlichen kommen oder sollen wir wieder auflegen?
2: Nein, auf jeden Fall.
0: Gut. Dann spielen wir doch, Ilse. Und zwar maximal gibt es 300 Euro fürs Westfield Center, wenn Sie alle 5 Hamburg-Fragen und die Jackpot-Frage obendrauf jetzt beantworten. Und ich
2: alles
0: würde
2: klar.
0: sagen, wir fangen einfach mal an mit Frage 1.
2: Ja.
0: Welche Nummer hat unsere Ringbahnlinie? Das ist die U. Die Ringbahnlinie, welche U-Bahn ist das?
2: Kartbahn, meinen Sie?
0: Nee,
2: oder?
0: Welche U-Bahnlinie ist das?
2: U3,
0: jawohl, das ist richtig. Frage 2. Wie heißt das 5-Sterne-Hotel an der Binnenalster?
2: Das ist das,
0: das hat ja so...
2: Von dem Kühne, Nagel, von dem Herrn Kühne,
0: Aha.
2: Yeah. Oder meinen Sie das Atlantik?
0: Jetzt war die Zeit abgelaufen, leider. Das 4-Jahreszeiten wäre es gewesen. Das war ein bisschen zu spät jetzt. Macht nichts. Wir machen weiter mit Frage 3. Loki Schmidt, so war die Ehefrau von Helmut Schmidt bekannt. Wie lautete denn ihr echter Vorname?
2: Lieselotte.
0: Nah dran, Hannelore wäre es gewesen.
2: Hannelore.
0: Ja, und Frage 4. Das bekannteste Hamburger Kontorhaus mit UNESCO-Weltkulturerbestatus ist das?
2: Speicherstadtkontor? Nee. Oh, das weiß ich nicht.
0: Jetzt wäre es das Schielehaus wäre es gewesen.
2: Schielehaus, ja.
0: Ja, und Frage 5 habe ich noch. Wie heißt die Haltestelle richtig? Gaunertümpel oder Diebsteich?
2: Diebsteich.
0: Jawohl. Den sagt man noch ein, den Fuffi.
2: Mein Gott.
0: Anne, jetzt rechnet du mal schön zusammen.
3: Da haben Sie doch den Hunni gemacht, das war super.
0: So, herzlichen Glückwunsch.
2: Oh, danke schön, da freue ich mich so sehr drüber.
0: Oh. Ilse, da gehen Sie mal schön shoppen. Wir hatten viel Spaß mit Ihnen, hat Spaß gemacht zu spielen.
2: Danke schön.
0: Schönen
2: Tag und eine schöne Woche.
0: Ja.
2: Bis dann.
0: Tschüss. So, jetzt musst du noch ein bisschen mehr rechnen.
3: Jetzt hast du ein bisschen gekürt im Jackpot. Jetzt haben wir 200 im Jackpot. Das heißt, morgen spielen wir oder du mit Philipp um bis zu 450 Euro.
0: Wird auch Zeit, dass der mal aus dem Urlaub kommt.
3: Ja, wirklich mal.
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0: jetzt hier unser Wunderkerzen-Song um 10 vor 9 bei NDR 90,3 Westernhagen.
1: Ihr seid die Größten, keine Frage.
0: So ist es. Schönen guten Morgen.
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0: Supertramp und Goodbye Stranger.
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0: Gleich mit Foreigner und Urgent und vorher natürlich erstmal alles Aktuelle zum Start in die neue Woche. Jetzt in unseren Nachrichten mit Caro Weiß.
3: Guten Morgen. Es ist 9 Uhr.
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3: Studierendenwerk Hamburg fordert von der Stadt mehr Geld. Löscharbeiten bei Waldbrand in Belgien bleiben schwierig. Radprofi Paul Manier setzt sich bei den Cyclassics Classics durch. Und das Wetter heute, viele Wolken, gelegentlich Schauer bis 20 Grad. Das Studierendenwerk Hamburg fordert mehr Geld von der Stadt. Sonst bestehe das Risiko, dass neue Wohnheimplätze nicht rechtzeitig gebaut werden. Die Wissenschaftsbehörde sagt, sie habe ihre Förderung schon erhöht. Jenny Witt.
4: 2000 zusätzliche Wohnheimplätze soll das Studierendenwerk in den nächsten 3 Jahren bauen. Das könne angesichts steigender Baukosten nur mit einer deutlich ausgeweiteten öffentlichen Förderung klappen, schreibt es in seinem aktuellen Geschäftsbericht. Gleichzeitig kritisiert es, dass Hamburg einen weitaus kleineren Zuschuss zahle als andere Länder. 4,6% der laufenden Betriebskosten zahlte die Stadt zuletzt. Nur halb so viel wie der Länderdurchschnitt. Laut dem Deutschen Studierendenwerk lag Hamburg damit auf dem vorletzten Platz. Bundesweit. Im laufenden Betrieb des Hamburger Studierendenwerks fehlen dieses Jahr 1,7 Millionen Euro. Ein Loch, das es aus seinen Rücklagen stopfen will. Aber es warnt vor einem strukturellen Defizit, obwohl man die Mieten, Semesterbeiträge und Mensapreise schon erhöht habe. Die Wissenschaftsbehörde entgegnet, dass sie dem Studierendenwerk seit 2023 schon rund 6 Millionen Euro zusätzlich gezahlt habe.
3: Die Waldbrandlage an der belgisch-deutschen Grenze bleibt brisant. Das Feuer im Naturschutzgebiet Hohes Venn lodert mittlerweile relativ nah an kleinen Orten, die zur Stadt Monschau gehören. In der Nacht mussten etwa 30 Menschen ihre Häuser auf Anweisung der Behörden räumen. Arndt Lorenz.
5: Das Feuer ist am Morgen bis auf 300 Meter an Wohnhäuser herangerückt. Das sagte ein Sprecher der Feuerwehr. In der Nacht mussten bereits 2 Straßenzüge evakuiert werden. Die Bewohner von Monschau waren zuvor über die Nina-Warn-App informiert worden. Es bestehe Lebensgefahr. Etwa 30 Bewohner kamen vorerst bei Verwandten und Freunden oder in einer Schule unter, die als Sammelstelle genutzt wird. Obwohl das Feuer so nah an den Häusern steht, hoffen die Rettungskräfte nach eigenen Angaben, die etwa 17 Gebäude noch retten zu können. Vorsorglich wurden Wiesen und Böschungen deshalb mit Wasser getränkt. Traktoren und Lkw mit großen Tanks bringen das Wasser dahin. Auch große transportable Tanks für Löschfahrzeuge werden gefüllt mit Wasser aus der in der Nähe liegenden Perlebach-Talsperre. Beim feiernden Brand im Hohen Venn rechnen die Behörden mit wochenlangen Löscharbeiten.
3: Bundesfinanzminister Lars Klingbeil will Start-ups mit besseren steuerlichen Bedingungen unterstützen. Die schwarz-rote Koalition werde dafür sorgen, dass deutlich mehr privates Kapital in junge, innovative Unternehmen fließt. Das sagte der SPD-Politiker dem Redaktionsnetzwerk Deutschland. Junge Unternehmen scheitern oft in einer frühen Phase. Heute will sich Klingbeil in Berlin beim sogenannten Branchendialog Ost mit Gründern zusammensetzen. Insgesamt 3 Schiffe haben im Hamburger Hafen seit Januar unerlaubt Ballastwasser abgelassen. Das meldet die Umweltbehörde und beruft sich auf die Bilanz des ersten Halbjahres der Wasserschutzpolizei. Einen weiteren Verstoß gab es außerhalb des Hafens. Betroffen waren 2 Massengutfrachter und ein Stückgutfrachter. Mit Ballastwasser können Krankheitserreger, Algen und Tiere aufgenommen werden, die dann andernorts einheimische Arten bedrohen. Darum gibt es fürs Ablassen des Wassers gesetzliche Vorschriften und bei unerlaubtem Ablassen auch Bußgelder. Der Franzose Paul Monnier hat die Cyclassics Classics gewonnen. Überschattet wurde das Radrennen allerdings bei den Hobbyathleten von einem Todesfall. Jörg Noroska.
6: Auf den letzten Metern des Rennens setzte sich Paul Manier vom Team Soudal souverän ab und entschied den Zielsprint auf der Mönckebergstraße mit etwa 2 Radlängen für sich. Deutsche Radprofis hatten mit dem Ausgang des Rennens nichts zu tun. Jonas Rutsch und Niklas Behrens fuhren zwar lange in einer Ausreißergruppe vor dem Feld, wurden aber bei der letzten Fahrt über den Vaseberg eingeholt. Die Veranstalter zogen ein positives Fazit. Toller Sport, tolles Wetter, zehntausende Zuschauer und am Vormittag ein Radsportfest mit tausenden Hobbyathleten auf der Strecke. Erst später wurde bekannt, dass ein 70-jähriger Teilnehmer im Krankenhaus gestorben war. Zuvor hatte der Breitensportler auf der Strecke einen Schwächeanfall erlitten. Insgesamt hatten sich etwa 12.000 Amateurradsportler angemeldet. Zur 30. Ausgabe der Cyclassics im kommenden Jahr hoffen die Veranstalter auf noch mehr Teilnehmer. Ob das Profirennen dann erneut in Buxtehude gestartet wird, ist noch offen.
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0: Das Wetter für uns in Hamburg.
3: Heute mal mit vielen Wolken. Mit 17 Grad in Horn und heute nur wenig Sonne bei maximal 20 Grad. Morgen dann auch 1 bis 2 Stunden Sonne, viele Wolken, zum Abend hin Regen. Und auch da bleiben wir einfach mal bei den 20 Grad.
0: Ist doch auch mal schön.
3: Blitzer und Staus aus unserem Verkehrszentrum Roter Baum. Eine Meldung von der A7 Flensburg-Hannover. Zwischen Othmarschen und Waltershof, da ist ein Fahrradfahrer unterwegs. Auf der 7 Hamburg Richtung Flensburg zwischen Hennstedt-Ulzburg und Kaltenkirchen, hier gibt es eine ungesicherte Unfallstelle. Viel stockenden Verkehr gibt es heute Morgen nicht, aber einmal die A1 Lübeck Richtung Hamburg zwischen Billstedt und Norderelbbrücke, hier auf 4 Kilometer stockender Verkehr. Auf der A7 Hannover Richtung Flensburg zwischen Hausbruch und Elbtunnel, hier stockt es auf 5 Kilometern. Und ansonsten kommen Sie

0: verraten, wenn sie es gehört. Meinst
1: jetzt grad du, nicht ich zu, weiß ne? nicht, 9 Uhr?
2: Oh, oh, so eine Waffel- ja. und Kugel-Eisform oben.
0: Süß.
2: Also, aber ich weiß nicht, ob ich es hinkriege, Leute. Ich
1: schicke es uns vor.
0: Du hast, du hast ja noch eine Woche. Also, ich kann, glaube ich, nicht helfen, aber Anne vielleicht. Das soll ja auch schön werden, ne? Ja, guck, aber das ist wirklich, man hat echt zu tun, ne? Rund um diese ganze Einschulung. Und es geht auch wirklich ins Geld, können wir Ihnen sagen. Also, Ranzen, Turmbeutel, Etui, Schultüte, Hefte, Stifte, alles, was die Kinder so brauchen. Und damit alle Kinder bei uns in der Stadt nächste Woche ganz, ganz stolz ihre Schultüte zum ersten Schultag in die Schule tragen können, gibt es den Verein Glücksstern e.V. Eine wirklich ganz tolle Sache, hören Sie gleich hier bei uns. Nach dem Buggles und jetzt Foreign mit Urge.

0: schönen Montag hier mit Ender 90,3 um 12 nach 9 und zack, so schnell sind dann 6 Wochen Sommerferien auch schon fast wieder rum. Am Donnerstag geht die Schule wieder los bei uns in der Stadt, also für alle Großen. Und nächste Woche oder bei einigen auch schon jetzt am Wochenende ist dann Einschulung für die ganz Kleinen und auch so eine Erstausstattung, die geht ja mittlerweile richtig ins Geld, ne? Und weil es immer mehr Familien bei uns in Hamburg gibt, die nicht mal eben so ein paar hundert Euro ausgeben können, gibt es den Verein Glücksstern e.V. Silke Sanne ist die Gründerin des Vereins. Und wie helfen Sie den Kindern heute?
1: Ja, das ist richtig. Erstmal guten Morgen. Und wir werden heute für 630 Kinder Vorschul- und Schultüten packen. Und dazu gibt es, wer Bedarf hat, auch noch den entsprechenden Ranzen dazu. Und diese werden dann verteilt an bedürftige Kinder, die aus sozial schwachen Familien kommen.
0: Toll. Also wirklich so ein neuer Schulranzen mit Schultüte kostet ja auch schnell mal 300 Euro oder sogar noch mehr. Und Sie haben ja einen guten Einblick in Familien, die es finanziell nicht so leicht haben. Wie hoch ist da der Druck?
1: Wenn das natürlich eine Familie nicht leisten kann, weil es, ich spreche jetzt nur vom Ranzen und der Federmappe, dann sind die Kinder natürlich total traurig und gehen natürlich schon in die Schule, beginnen die Schule eigentlich frustriert und haben da schon mal gar nicht mehr so diese Motivation zu lernen, sage ich mal. Und es ist einfach, wie gesagt, 300 Euro Ranzen, Federmappe. Es kommt dann noch die Grundausstattung dazu, die man gut mit 100 Euro ansetzen muss und die wird von uns in diese Schultüten reingepackt.
0: Ja, also die verschiedenen Mappen, ne, und Blöcke und Wasserfarbkasten, sowas braucht man ja auch alles. Und Sie verteilen dann die Schultüten und Ranzen nach Bedarf in verschiedene Einrichtungen. Und wenn Sie da dabei sind, wenn die Kinder und die Eltern diese Sachen bekommen, was macht das mit Ihnen?
1: Ja, das bewegt einen schon und das ist natürlich, macht uns glücklich als Verein und man bekommt eine Gänsehaut, wenn man das wirklich live miterlebt, wie die Kinder glücklich sind und natürlich auch die Eltern, weil es den Eltern auch einen enormen Druck nimmt, wenn die Sachen bereitgestellt werden.
0: Ja, das glaube ich. Also wirklich großes Dankeschön nochmal an Silke Sanne und ihre Helferinnen und Helfer, dass sie Kindern und Eltern helfen, damit alle einen guten Start in die Schulzeit haben. Der Verein Glücksstern e.V., toll, dass es euch gibt.

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0: Schönen Montag, 9.22 Uhr.
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0: Das sind gleich mehrere heute und die kommen von Bärbel Schulze, denn ihr Mann und sie wohnen in der Altstadt direkt gegenüber der Speicherstadt. Hören Sie mal.
2: Meine Hamburger des Tages sind 6 Handwerker, die gegenüber von unserer Wohnung in der Speicherstadt die Speicher sanieren und auf dem Dach arbeiten. In schwindelnder Höhe. Das Material wird von Hand bis auf die oberste Spitze des Speichers gebracht und verlegt. Ich bewundere ihren Mut, ihre Tapferkeit und dann noch bei einer Temperatur von fast bald 40 Grad. Und darum sind diese 6 Männer die Hamburger des Tages für mich.
0: Unbedingt, und zum Glück wird es diese Woche ja nicht mehr ganz so heiß. Ne? Also liebe Grüße aufs Dach der Speicherstadt, die Handwerkertruppe dort heute. Unsere Hamburger des Tages.
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0: Steve Miller Band und Abracadabra. Wir zaubern Ihnen die größten Hits aller Zeiten hier bei NDR 90,3 aus dem Hut. Gleich mit Sandra in the Heat of the Night hören wir vorher aber erstmal unsere Nachrichten und die hat Henning Cordes.
1: Und das ist Habich Time. Moin.
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1: Das Hamburger Studentenwerk will mehr Geld von der Stadt. 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Mit 4,6% Tauschuss für die Betriebskosten kriegt man in Hamburg viel weniger als Wagen in anderen Bundesländern. 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Damit schon die Accounts beter schuld waren, unter die Hochbahn ob ein Anspruch von NDR 90,3. 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Funde hoch gibt das mir Wolken aus Sinn. 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
0: Dankeschön, Henning. Und dann schauen wir auf die Straßen jetzt. Blitzer und Staus aus unserem Verkehrszentrum Roter Baum.
3: Auf der A1 Lübeck Richtung Hamburg, da liegen Gegenstände zwischen Dreieck Südost und Dreieck Norderelbe und auch auf der Norderelbbrücke gibt es eine ungesicherte Unfallstelle. A1 Lübeck Richtung Hamburg zwischen Billstedt und Norderelbbrücke, da stockt es auf 4 Kilometern. A7 Hannover Richtung Flensburg zwischen Hausbruch und dem Elbtunnel hier 5 Kilometer stockender Verkehr. A7 Hamburg Richtung Flensburg ist zwischen Henstedt, Ulzburg und Kaltenkirchen nach einem Unfall gesperrt. Hier gibt es eine Umleitung. Und dann schauen wir noch einmal in die Stadt bei uns. Die Kreisstraße zwischen Kranz und Neuenfelder Hauptdeich ist gesperrt bis morgen um ungefähr 15 Uhr. Und am Brennerhof zwischen Andreas-Meyer-Straße und Moorfliederdeich, da gibt es noch immer ein paar Staus aufgrund des Feuerwehreinsatzes. Ansonsten überall eine gute Fahrt.
0: Ja, kommen Sie gut in die neue Woche mit uns. Anne Adams ist da.
3: Schönen guten Morgen.
0: Ich bin Nicole Steins und das ist Sandra in the Heat of the Night.
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0: David Dundas ist das mit Jeans On. Das ist immer eine gute Idee, besonders heute an diesem Montag, der doch ein bisschen kühler ist. 20 vor 10 haben wir es jetzt hier bei uns bei NDR 90,3. Und es gibt tatsächlich noch ein anderes Hamburger Powerpaar, außer uns beiden hier, Anne. Und zwar das Schauspielerpaar Lina Beckmann und Charlie Hübner. Die beiden sind sogar verheiratet. Und Charlie Hübner, der besucht uns heute am Nachmittag. Guckt er vorbei bei Stefan Heller.
1: Ja, das war ja der Rostocker Ermittler Buko im Polizeiruf 110. So ein Rauber, so ein bisschen zwielichtig, sehr trocken, selbst im Umgang mit Jugendlichen.
2: Was soll der Scheiß hier? Da bist du mir einfach mit dem Skateboard hinterhergefahren, oder was?
3: Mit der Schwalbe, die fährt fast 80.
2: Hatte ich auch mal eine Schwalbe. Meine vor 95.
0: Ja, und seine Rolle im Polizeiruf hat er dann vor ein paar Jahren an seine Frau Lina Beckmann abgegeben als Kommissarin. So bleibt der Job in der Familie immerhin, ne? Und Charlie Hübner, der macht ja noch so viel mehr. Also in Das Leben der Anderen hat er mitgespielt. Er war Udo Lindenbergs Vater in Lindenberg, macht dein Ding, hat Regie geführt, ist im Theater unterwegs, hat auch mal Obelix gesprochen in den Animationsfilmen.
1: Tja, und Donnerstag läuft auch noch sein neuester Film im Kino an, Spaziergang nach Syrakus.
0: Und davon wird er uns natürlich erzählen. Heute Nachmittag Charlie Hübner zu Gast. Bei Stefan Heller hören Sie ab 15 Uhr hier bei uns bei NDR 90,3. 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Yes.

0: verrückt. Haben wir ja gerade noch über Charlie Hübner und Lina Beckmann aus Polizeiruf 110 gesprochen. Läuft der Kommissar und Falco hier bei NDR 90,3. Man könnte meinen, die Musikredaktion möchte uns etwas sagen. Ach, guck hier auch. Oh, Pretty Woman. Maren Bockwald ist da. Es läuft heute.
1: Ja, danke schön.
0: So, dann wünsche ich dir viel Spaß und Ihnen auch am Vormittag. Ich bin Nicole Steins und bin raus.
1: Sehr gut, dass du wieder am Start bist. Jetzt

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1: Sometimes Erasure gibt's gleich vor den Nachrichten und die hat Caro Weiß für Sie.
2: Guten Morgen. Es ist 10 Uhr.
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2: Studierendenwerk Hamburg fordert von der Stadt mehr Geld. Löscharbeiten bei Waldbrand in Belgien bleiben schwierig. Und Finanzminister will Steuerbedingungen für Start-ups verbessern. Das Wetter bewölkt, gelegentlich Schauer bis 20 Grad. Das Studierendenwerk Hamburg sagt, es sei knapp bei Kasse und dafür sei auch die Stadt Hamburg verantwortlich. Die zahle einen zu kleinen Zuschuss. Das sieht die Wissenschaftsbehörde anders. Jenny Witt, knappe Gelder nicht nur an der Uni, sondern auch beim Studierendenwerk. Welche Folgen könnte das denn haben?
3: Naja, das sind natürlich schlechte Nachrichten, denn das Studierendenwerk organisiert ja vieles, von der BAföG-Beratung bis hin zum Mittagstisch in der Mensa. Aber dieses Jahr fehlen ihm rund 1,7 Millionen Euro für den laufenden Betrieb, so der aktuelle Geschäftsbericht. Und dafür nimmt das Studierendenwerk die Wissenschaftsbehörde auf die Hörner, weil ihre Förderung, wörtlich, weit unter der meisten anderen Studierendenwerke in Deutschland liege. Tatsächlich zahlte die Stadt Hamburg im Jahr 2024 einen Zuschuss von 4,6%. Das war halb so viel wie der bundesweite Durchschnitt. Das hat uns das Deutsche Studierendenwerk mitgeteilt.
2: Die Wissenschaftsbehörde sagt, dass sie dem Studierendenwerk in den vergangenen Jahren immer wieder zusätzliche Gelder bewilligt hat. Dieses und vergangenes Jahr seien es jeweils 1,2 Millionen Euro mehr gewesen. Ob das auch zukünftig geschehen soll, sagt die Behörde bislang aber nicht. Die HVV Switch App soll in den kommenden Wochen ein Update bekommen. So sollen die Konten künftig noch besser geschützt werden, wie die Hochbahn auf Nachfrage von NDR 90,3 erklärte. Hintergrund sind die Angriffe in der vergangenen Woche. Cyberkriminelle hatten mit anderswo erbeuteten Passwörtern versucht, in Nutzerkonten reinzukommen. Laut Hochbahn gelang das nur bei ungefähr 3000 der 2,5 Millionen Nutzerkonten. Dennoch müssen zur Sicherheit alle Nutzer ein neues Passwort erstellen. Es sind die schlimmsten Waldbrände in der jüngeren belgischen Geschichte. Feuerwehrleute kämpfen im Naturschutzgebiet Hoosven weiter dagegen. Teile der nahegelegenen Stadt Monschau mussten evakuiert werden. Laut Feuerwehr hat sich die Lage zuletzt etwas stabilisiert. David Zions.
4: Im Moment freuen sich die Einsatzkräfte über das Wetter. Leichter Regen, zumindest zeitweise, und kein Wind. Das ist gut für uns, heißt es von der Feuerwehr. Die Lage ist deshalb derzeit stabil. Das Feuer rückt nicht näher. Es ist ungefähr 300 Meter von den Häusern entfernt. Etwa 30 Menschen mussten gestern Abend in Monschau ihr Zuhause verlassen. Zwischen ihren Häusern und dem Feuer sind Wiesen. Die werden von den Einsatzkräften permanent gewässert. So will die Feuerwehr verhindern, dass die Flammen auf die Häuser übergreifen. Weitere Evakuierungen sind in Monschau nach Auskunft des Einsatzleiters derzeit nicht geplant.
2: Bundesfinanzminister Lars Klingbeil will Start-ups mit besseren steuerlichen Bedingungen unterstützen. Damit soll es einfacher werden, sogenanntes Wagniskapital für junge Firmen einzusammeln, hofft der SPD-Politiker. Aus Berlin Jan Zimmermann.
5: Gerade in der Anfangs- und Wachstumsphase sollen es Start-ups künftig leichter haben. Die Bundesregierung will dafür sorgen, dass deutlich mehr privates Kapital in junge, innovative Unternehmen fließt, sagte Finanzminister Klingbeil dem Redaktionsnetzwerk Deutschland. Hintergrund ist, Start-ups haben für die ersten Wachstumsschritte oft zu wenig Geld und scheitern dann schon in einer frühen Phase. Klingbeil betonte, das Ziel sei, dass die Weltmarktführer von morgen in Deutschland gegründet und hier groß werden können. Zusätzliches Kapital gilt als Voraussetzung dafür, dass sich neue Unternehmen im Markt etablieren. Der SPD-Minister will von den Gründern selbst hören, was sie brauchen, um den nächsten Schritt zu gehen. Dazu hat die Bundesregierung zu einem Branchendialog Ost nach Berlin eingeladen. Rund 70 Firmen sollen daran teilnehmen.
2: In Bild steht, ist gestern Abend ein Mann mit einem Messer angegriffen worden. Er musste in ein Krankenhaus gebracht werden. Nach Angaben der Polizei wurde er jedoch nicht schwer verletzt. Die Beamten konnten den mutmaßlichen Täter kurz nach dem Angriff festnehmen. Zu den Hintergründen der Tat ermittelt jetzt die Polizei. 6-mal Gold, 10-mal Silber und 5-mal Bronze. So viele Medaillen haben die deutschen Athletinnen und Athleten bei der Leichtathletik-EM in Birmingham geholt. Damit landet Deutschland im Medaillenspiegel auf Platz 3. Italien sicherte sich den ersten Platz.
1: Finde ich toll. Also Glückwunsch an Italien. Wenn ich an Italiener denke, denke ich nicht an Supersportler, oder? Ich denke an, ich nehme noch einen roten und steige auf die Vespa. Aber wie gut, dass sie das so drauf haben. Also echt, herzlichen Glückwunsch. Cool.
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1: Das Wetter erstaunt uns. Anna Adams, bitte.
2: Ja,
6: Jetzt war ich auch gerade erstaunt, weil zwei Menschen hier am Studiofenster vorbeigegangen sind. Es ist maximal wolkig, das kennen wir ja gar nicht mehr, dass wir rausgucken und wir sehen Wolken. Tatsächlich kommt aber auch noch ein bisschen Sonne heute dazu, aber es gibt auch mal Schauer bei maximal 20 Grad. Die 20 Grad machen wir morgen wieder, dann 1 bis 2 Stunden Sonne und auch da viele Wolken und etwas Regen.
1: Blitze und Staus aus dem Verkehrszentrum Roter Baum.
6: Eine Meldung von der A1, Hamburg Richtung Lübeck kommt gerade rein. Zwischen Barsbüttel und Stapelfeld, da liegen Gegenstände. Außerdem auf der B433, der Zeppelinstraße stadteinwärts, zwischen Niendorfer Straße und Flughafenstraße liegt ein Tier auf der Fahrbahn. Schauen wir auf den stockenden Verkehr. Allzu viel ist es heute nicht. A1 Lübeck Richtung Hamburg zwischen Billstedt und Norderelbbrücke, da stockt so 4 Kilometern. Auf der A7 Hannover Richtung Flensburg zwischen Hausbruch und Elbtunnel 5 Kilometer stockender Verkehr. Und die A7 Hamburg Richtung Flensburg ist zwischen Hennstedt-Ulzburg und Kaltenkirchen gesperrt worden nach einem Unfall. Hier gibt es eine Umleitung und ansonsten kommen Sie überall recht gut durch. Gute Fahrt.
1: Apropos.
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1: 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Gestern Nachmittag Budikarte, Rastorf-Budikarte von Lübeck nach Hamburg. Ich tanke und denke, was ist denn da? Was geht denn da ab? Da steigen eine Frau und ein Mann aus dem Auto. Die Frau kreidebleich, kurz vorm Heulen. Und sagt, warum machst du das immer? Ich kann das nicht mehr. Und ich hatte, oh Gott, was ist jetzt los? Und dann schreit er, und du bist die beschissenste Beifahrerin der Welt. Die haben sich, also die haben sich gar nicht, die Frau war verzweifelt, die war wirklich kreidebleich und hat offensichtlich so einen Schiss gehabt und wird tituliert als die beschissenste Beifahrerin der Welt. Seid ihr gute Beifahrer?
6: Ich bremse durchaus auch gern mal, also ich merke immer, dass mein Fuß mitgeht und dass ich auch automatisch immer mit

0: es immer so schön ruhig und friedlich wäre. Die größten Hits aller Zeiten gibt es hier bei uns bei der 90,3. Wir sind Hamburg. Ich habe gerade erzählt, dass ich gestern ein Ehepaar traf oder beobachtete, wo die Karte von Lübeck nach Hamburg, die sich so richtig in den Haaren hatten. Die Frau kreidebleich und sagte, ey, das kann nicht sein, musst du so rasen. Und er schrie sie an, dass sie so eine bescheidene Beifahrerin sei. Vielleicht waren Sie gestern auch unterwegs und sind auch nicht der beste Beifahrer. Olaf, wie ist bei Ihnen? Was sind Sie für ein Beifahrer oder was bist du für ein Beifahrer?
1: Katastrophe.
0: Das heißt, du nervst richtig?
1: Ja, gebe ich ehrlich zu. Ich bin sehr hypernervös. Wenn ich selber fahre, alles gut, aber wenn ich Beifahrer bin, bin ich eine Katastrophe.
0: Jetzt also auch so mit Mitbremsen und Festkrallen?
1: Ja, leider.
0: Gibst du auch ungefragt gute Ratschläge?
1: Nee, ich sag mal, pass auf. Und alle sagen, da ist doch nichts. Ich sage, ja, Entschuldigung. Ja, also ich bin eine Katastrophe, wirklich, gebe ich zu.
0: Eine Katastrophe als Beifahrer ist, Olaf, wie ist bei Ihnen, Daria?
2: Also wenn ich mit meinen Freunden fahre, sage ich schon so, hier ist übrigens 50 oder 30, einfach nur als Info, aber ich greife jetzt nicht ins Lenkrad.
0: Einfach nur als Info, finde ich gut. Die größten Hits aller Zeiten und bestimmt auch die besten Beifahrerinnen und Beifahrer. In der 90,3, wir sind Hamburg. Tom Adele, Another Love. Guten Start in diese neue Woche.

0: Insider-Zeiten, die gibt's hier bei uns bei der 90,3. Wir sind Hamburg und die Julius-Vossler-Straße. Hier so mit 60, ach, da muss ich zugeben, da trete ich als Beifahrerin auch gern mal auf die Bremse. Wie sind Sie denn als Beifahrerin, Christiana?
1: Da ich keinen Führerschein habe, bin ich ständige Beifahrerin und es kommt auf den Fahrer drauf an. Also wenn der Fahrer unentspannt ist, bin ich auch unentspannt. Wenn der Fahrer entspannt ist, dann kann ich dann sogar schlafen. Also wenn ich wirklich Vertrauen habe zu dem Fahrer, aber wenn es unentspannt ist, drehe ich dann auch durch. Alter, geh mal aus dem Weg. Also dann fange ich auch an zu schimpfen.
0: Ach, Sie pöbeln dann auch vom Beifahrersitz?
1: Ich pöbel auch, ja.
0: Beifahrer sein ist gar nicht so leicht. Kraus hat gerade angerufen, hat gesagt, er ist mal Beifahrer gewesen und in dem Auto stand, gab es einen Aufkleber und darauf stand, fährst du oder fahr ich? Ja, dann kannst du nicht mehr meckern. Katrin, Sie haben eine Freundin, die auch Angst hat, ne?
2: Ja, meine beste Freundin, mit der ich öfter mitfahre. Das ist eine, die hat vor allem und jedem Angst und dementsprechend hängt sie immer an dem Fenstergriff. Naja, die bremst auch mit und greift auch mal ins Lenkrad, aber das weiß man.
0: Also bei ins Lenkrad greifen, da wird es natürlich echt schwierig. Aber ich glaube, ich bin auch nur eine mäßig gute Beifahrerin. Das hier ist einer der größten Hits aller Zeiten. Bitteschön.

0: Ich frage mich so oft, wie kommen Bands auf ihren Namen? Sitzen die irgendwie in der dunklen Garage? Jeder hockt auf dem umgedrehten Kasten Bier und dann sagt jemand Bananarama, das ist doch super.
1: Vielleicht haben sie auch einfach eingepichelt, ich weiß es.
0: Ich weiß nicht, bei Show Body Body denke ich mal, genau so ist es passiert.
1: Show Body Body.
0: Man weiß es nicht. Und ich will es auch nicht googeln, es soll für immer ein Geheimnis bleiben. Es ist 10.30 Uhr, 10:30, das Wetter für uns hat Anne Adams für Sie.
1: Da machen wir kein Geheimnis draus, wir haben heute mehr Wolken als Sonne. So. Das muss auch du hinnehmen, Maren. 17 Grad haben wir in Groß-Flottbek. Wir kommen heute noch auf maximal 20 Grad. Kann auch glücklicherweise mal schauern. Das haben unsere Pflanzen ja tatsächlich auch bitter nötig. Morgen 1 bis 2 Stunden Sonne, viele Wolken, zum Abend hin Regen und auch da bis zu 20 Grad.
0: Blitzer und Staus aus dem Verkehrszentrum Rutherbaum.
1: A1 Lübeck Richtung Hamburg zwischen Öchendorf und Norderelbbrücke gibt stockenden Verkehr auf 5 Kilometern. Da brauchen Sie eine knappe halbe Stunde länger. A7 Hannover Richtung Flensburg zwischen Hausbruch und Elbtunnel 5 Kilometer stockender Verkehr. A7 Hamburg Richtung Flensburg zwischen Hennstedt-Ulzburg und Kaltenkirchen. Hier wurde nach einem Unfall gesperrt. Dadurch gibt es 4 Kilometer Stau. In der Stadt ist es besonders voll auf der Süderstraße Richtung Amsingstraße. Und auch die B75, die Elbbrücke Stadt auswärts, ist dicht. Hanna hat uns das über die NDR Hamburg App auch nochmal gemeldet. Vielen Dank dafür und Ihnen eine gute Fahrt.
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0: Wir sind Hamburg und ich habe Ihnen vor einer halben Stunde erzählt, dass ich gestern Bodykarte auf Marsthof, also Zeuge wurde eines Streites. Eine Frau steigt kreidebleich aus dem Auto, ihr Mann auch. Sie sagt, musst du immer so rasen, denn du bist so eine beschissene Beifahrerin. Also das war richtig schlimm. Und jetzt schreibt Gregor, ich muss es ein bisschen leiser machen, weil ich muss wirklich lachen. Aber ich lache nicht über sie, ich lache sie auch nicht aus. Sie sind einfach ein besserer Mensch als ich. Ich möchte vorlesen, was Gregor geschrieben hat. Da wir im Straßenverkehr provokationsresistent und niemandem etwas beweisen müssen, ist Autofahren für uns ein Entspannungsritual. Unsere Fahrzeuge sind mit Telematik-Trackern ausgestattet. So gibt es bei entspannter Fahrweise Punkte und Rabatte der Versicherung. Mittlerweile haben wir regelrechte Punkte bzw. Sprit- und Stromsparwettbewerbe. Da kann man nur sagen, Gregor, Sie sind mir so weiß von über und Sie sind ein Mensch, der ich nie sein könnte und ich bewundere Sie zutiefst, weil wenn ich Beifahrer bin und der Typ neben mir oder die Frau neben mir fährt mutmaßlich zu schnell, dann bremsen sich aber sowas von mit und krallen mich in den Sitz. Und es kann sein, dass ich auch mal ungefragt Tipps gebe, dass da nur 100 erlaubt seien. Gregor ist da anders.

0: Allee Richtung Hornerkreisel. Das Ganze mit Spurwechsel und bei 60. Olaf sagt, er ist als Beifahrer eine Katastrophe. Katharina sagt, bei ihr geht's eigentlich. Die ist relativ entspannt. Ilse, was für eine Art von Beifahrerin sind Sie denn?
1: Als Beifahrerin bin ich nicht so gut.
0: Was heißt das, nicht so gut?
1: Ja, ich fahre lieber selber.
0: Das verstehe ich. Meckern Sie? Geben Sie selbst mit Gas? Krallen Sie sich fest?
1: Nein, das nicht. Aber ich sag schon ein bisschen langsamer oder nicht so dicht auffahren.
0: Okay, da geben Sie also richtig kluge Ratschläge vom Sitz nebenan.
1: Ja, auf jeden Fall.
0: Ich schätze, Ihr Mann findet das ganz wunderbar, ne?
1: Doch.
0: Ja, das mache er leiden. Das mache er haben. Wenn die Ilse sagt, nimm mal einen Fuß vom Gas.
1: Männer finden das überhaupt nicht gut, wenn man dazwischen redet, wenn sie Auto fahren.
0: Das meine ich wohl. Ilse, lassen Sie nicht nach, ne?
1: Nein.
0: Rechts
1: mache ich auch.
0: Ist Gas. Kommen Sie gut, unfallfrei und fröhlich in die neue Woche. 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

0: 12 Minuten vor 11.
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2: Mit Christoph Riedmüller. Ein Sprichwort sagt, man wächst mit seinen Aufgaben. Ein anderes sagt, Gott mutet einem keine schwerere Aufgabe zu, als man tragen kann. Ich mag beide Sprichwörter nicht. Mein Eindruck ist, sie versuchen einen Menschen in einer herausfordernden oder sogar überfordernden Situation zu beschwichtigen, ihm gut zuzureden und zu sagen, halte durch. Sicherlich, es gibt Situationen, in denen es wichtig ist, weiterzumachen, nicht aufzugeben, sich nicht vor jeder Herausforderung zu drücken. Aber was ist, wenn ein Mensch keine Kraft mehr hat, wenn er einfach nicht mehr kann? Dann kann ein solcher Spruch zur unempathischen Floskel oder im schlimmsten Fall zur gewaltvollen Überschreitung fremder oder eigener Grenzen werden. In der Bibel gibt es eine Erzählung, die zeigt, wie man mit schweren Aufgaben umgehen kann. Jesus geht auf dem Wasser zum Boot, in dem seine Jünger Angst vor einem Sturm haben. Petrus erkennt Jesus und möchte auch auf dem Wasser gehen. Jesus lädt ihn ein, ihm entgegenzukommen. Doch Petrus bekommt Zweifel und geht unter. Er ist an seiner Aufgabe gewachsen und am Ende doch gescheitert. Und wie reagiert Jesus? Er fasst zu und hilft Petrus. Er bringt ihn zurück in das sichere Boot. Ja, er kritisiert auch den fehlenden Glauben des Petrus. Aber zunächst reicht Jesus ihm die helfende Hand. Diese Beschreibung von Jesus als Gottes Sohn gefällt mir viel besser als ein Sprichwort, das meine Überforderung als Gottes Zutrauen erklärt.
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3: Das war ein Beitrag der katholischen Kirche.
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bitte wieder mal einen Falschfahrer auf der A7 Hamburg-Flensburg zwischen Bad Bramstedt und Großen Aspe. Dort kommt Ihnen ein Falschfahrer entgegen. Sie fahren bitte äußerst recht und Sie überholen.

0: Hilft der Regen dazu Phil Collins?
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0: Gleich der Boss, Bruce Springsteen mit I'm on Fire. Vor den Nachrichten, die hat Caro Weiß für Sie.
2: Hallo, es ist 11 Uhr.
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2: Studierendenwerk Hamburg fordert von der Stadt mehr Geld. HVV-Switch-App soll nach Angriffen ein Update bekommen. Und Löscharbeiten bei Waldbrand in Belgien bleiben schwierig. Das Wetter immer wieder Schauer bis 20 Grad. Das Studierendenwerk Hamburg will mehr Geld von der Stadt. Andernfalls könne das Werk, das Hamburgs Hochschulmensen und Wohnheime betreibt, die geforderten 2009 Wohnheimplätze nicht bauen. Das Studierendenwerk beklagt, mit 4,6% Zuschuss zum laufenden Betrieb erhalte man in Hamburg viel weniger als Studierendenwerke in anderen Bundesländern. Jenny Witt, was sagt denn die Wissenschaftsbehörde dazu?
3: Dass sie dem Studierendenwerk in den vergangenen Jahren immer wieder zusätzliche Gelder bewilligt habe. Dieses und vergangenes Jahr seien es jeweils 1,2 Millionen Euro mehr gewesen. Ob das auch zukünftig geschehen soll, sagt die Behörde bislang aber nicht. Das Studierendenwerk ist dann nicht allzu optimistisch. Und das Geld drückt auch beim Bau von 2000 neuen Wohnheimplätzen für Hamburger Studierende und Azubis. Wegen der steigenden Baukosten brauche man eine Anschubfinanzierung von der Stadt, sagt das Studierendenwerk. Sonst könne es sein, dass diese Plätze nicht wie geplant bis 2030 fertig werden.
2: Soweit Jenny Witt und das ist auch Thema in der NDR Hamburg App. Tausende Konten der HVV Switch App sind ja in der vergangenen Woche angegriffen worden. Wir hatten schon vorgestern darüber berichtet. Unbekannte hatten versucht, sich mit Passwörtern einzuloggen, die sie von anderen Webseiten gestohlen hatten. In den kommenden Wochen soll es jetzt ein Update geben, das Nutzerinnen und Nutzer zusätzlich schützt. Das sagte die Hochbahn, die App betreibt. Kai Bülter.
4: Nur rund 3.000 der insgesamt etwa 2,5 Millionen Kundenkonten waren betroffen, sagt Hochbahnsprecher Andreas Ernst. Sicherheitshalber wurden aber alle Passwörter zurückgesetzt und alle Nutzerinnen und Nutzer informiert. Und die müssen sich jetzt ein neues einrichten, so Ernst.
5: Man klickt auf das Feld Passwort vergessen, dann bekommt man an seine E-Mail-Adresse eine Mail von uns geschickt. Dort drückt man auf einen Button, vergibt ein neues Passwort und danach ist die App sofort wieder nutzbar.
4: Je nach Mail-Anbieter könne es Verzögerungen geben, bis die E-Mail nach dem Klick kommt. Wer deshalb zwischenzeitlich nicht an seine elektronischen Tickets kommt, muss sich aber keine Sorgen machen. Die Fahrkartenkontrolleure werden regelmäßig über technische Probleme informiert, heißt es von der Hochbahn. Künftig soll ein Update für mehr Sicherheit sorgen. Dann kann man sich mit einem sogenannten Passkey in der HVV Switch App einloggen, also zum Beispiel mit Gesichtserkennung oder Fingerabdruck.
2: Insgesamt 3 Schiffe haben im Hamburger Hafen seit Januar unerlaubt Ballastwasser abgelassen. Das meldet die Umweltbehörde und beruft sich auf die Bilanz des ersten Halbjahres der Wasserschutzpolizei. Einen weiteren Verstoß gab es außerhalb des Hafens. Betroffen waren 2 Massengutfrachter und ein Stückgutfrachter. Mit Ballastwasser können Krankheitserreger, Algen und Tiere aufgenommen werden, die dann andernorts einheimische Arten bedrohen. Darum gibt es fürs Ablassen des Wassers gesetzliche Vorschriften und bei unerlaubtem Ablassen auch Bußgelder. Es sind die schlimmsten Waldbrände in der jüngeren belgischen Geschichte. Feuerwehrleute kämpfen im Naturschutzgebiet Hoes Venn weiter dagegen. Teile der nahegelegenen Stadt Monschau mussten evakuiert werden. Laut Feuerwehr hat sich die Lage zuletzt etwas stabilisiert. David Zions.
6: Im Moment freuen sich die Einsatzkräfte über das Wetter. Leichter Regen, zumindest zeitweise, und kein Wind. Das ist gut für uns, heißt es von der Feuerwehr. Die Lage ist deshalb derzeit stabil, das Feuer rückt nicht näher. Es ist ungefähr 300 Meter von den Häusern entfernt. Etwa 30 Menschen mussten gestern Abend in Monschau ihr Zuhause verlassen. Zwischen ihren Häusern und dem Feuer sind Wiesen. Die werden von den Einsatzkräften permanent gewässert. So will die Feuerwehr verhindern, dass die Flammen auf die Häuser übergreifen. Weitere Evakuierungen sind in Monschau nach Auskunft des Einsatzleiters derzeit nicht geplant.
2: Angesichts des Hitzesommers unterstützen Umwelt- und Klimaschutzverbände die SPD-Idee für einen Hitzeschutzplan auf Bundesebene. Nun seien auch CDU und CSU in der Pflicht, es nicht bei Lippenbekenntnis zu belassen. Das sagte die Geschäftsführerin der Deutschen Umwelthilfe, Barbara Metz, dem Redaktionsnetzwerk Deutschland. Greenpeace fordert, dass sich das Bundeskabinett in dieser Woche angesichts von 12.000 Toten mit Hitzedürre und Klimaschutz beschäftigen soll.
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0: Wie kann das sein? Es wird grau, obwohl Michaela Meng ist back in the house.
7: Es ist wirklich komisch, ne? Genau. Ich bin zurück und mit mir anscheinend die Wolken und auch der Regen. Ich sehe auf unserem Wetterradar gerade, dass nur im äußersten Süden und im Südosten der Stadt gerade nichts rauskommt aus den Wolken. Ansonsten gibt es gerade Schauer und das ist auch im Laufe des Tages immer wieder so. Und es ist auch recht frisch, 15 Grad aktuell bei Ihnen in Langenhorn. Es kann noch raufgehen auf maximal 20 Grad und die Sonne, die gibt es zwischendurch immer nur mal für 2 bis 3 Stunden über den Tag verteilt. Morgen dann ganz ähnlich.
0: Blitzer und Staus aus dem Verkehrszentrum Motorbaum.
7: Wir haben eine Entwarnung von der A7 Hamburg-Flensburg. Es gibt keinen Falschfahrer mehr zwischen Bad Bramstedt und Großenaspe. Kein Falschfahrer mehr zwischen Bad Bramstedt und Großenaspe. Eine gute Nachricht. Es gibt stockenden Verkehr, aber noch auf der A1 Lübeck Richtung Hamburg zwischen Öjendorf und der Norderelbbrücke auf 5 Kilometern. Da brauchen Sie 20 Minuten länger. A7 Hamburg Richtung Flensburg, die ist zwischen Hennstedt-Ulzburg und Kaltenkirchen immer noch nach einem Unfall gesperrt. 4 Kilometer Stau deswegen. Dann ist auf der Schweidnitzer Straße in Jenfeld, da sind Höhe Charlottenburger Straße, die Ampeln außer Betrieb. Und es stockt noch auf dem Heidenkampfweg Richtung Elbbrücken. Eine halbe Stunde plus da.
0: Gute und sichere Fahrt.
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0: Haben Sie gerade mitbekommen, Michaela ist frisch aus dem Urlaub zurück und du kommst rein und hast was bitte vergessen?
7: Ich habe mein Passwort hier vergessen. Ich konnte mich nicht mehr anmelden. Also da habe ich mich, glaube ich, gut erholt.
0: Das würde ich auch so sehen. Also das ist ein gutes Zeichen. Sie könnten aber durchaus aufgerufen werden, Ihr Passwort auch zu ändern, wenn Sie die HVV-Switch-App benutzen. Mehr dazu gleich nach den Bee Gees und Bruce Springsteen mit I'm on Fire. Ich bin Maren Bockhold. Schön, dass wir zusammen sind.

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Wir sind Hamburg und das gehört zu meinem persönlichen Albträumen. Bitte neues Passwort setzen. Ich krieg sofort Schiss und denke, oh Gott, das kann ich nicht. Ist aber ganz einfach. Also sollte Ihnen das heute angezeigt worden, bitte neues Passwort setzen, dann ist das vielleicht passiert, wenn Sie versucht haben, Ihre Hafer

0: Switch-App auf dem Handy zu öffnen. Das ist eine Sicherheitsmaßnahme der Hochbahn. Unbekannte haben nämlich versucht, sich in die HVV-Switch-Konten einzulocken. Mit Passwörtern, die sie wiederum von anderen Seiten geklaut haben. Also jetzt nicht in Panik geraten, ganz, ganz wichtig, die HVV-Switch-App wurde nicht gehackt und das betrifft auch nicht die normale HVV-App. Also generell ist erstmal alles gut. Wirklich betroffen von diesem fremden Einlogsversuch mit den geklauten Daten waren 3000 Konten von insgesamt 2,5 Millionen. Aber trotzdem sollen jetzt alle das Passwort bitte zurücksetzen, einfach sicherheitshalber. Und Andreas Ernst von der Hochbahn. Sagen Sie doch mal bitte, wie das geht.
1: Man klickt auf das Feld Passwort vergessen. Dann bekommt man an seine E-Mail-Adresse eine Mail von uns geschickt. Dort drückt man auf einen Button, vergibt ein neues Passwort und danach ist die App sofort wieder nutzbar.
0: Also das ist wirklich baby einfach. Selbst ich kann das. Und wenn Sie denken, ach Mensch, ist mir aber alles unsicher, dann lösen Sie heute einfach mal ein normales Ticket und demnächst gibt es dann auch noch ein Update für die App, damit Sie sich noch sicherer einloggen können. Also alles kein Problem. Die HVV-Switch-App wurde nicht wirklich

0: Mein Name ist Marianne und ich verbinde mit dem Lied I Have a Dream von ABBA ganz tolle Urlaubserinnerungen. Ich war in Alaska, auf Spitzbergen, ganz viel in Norwegen. Das war ein absoluter Traum.
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1: Und aber geht immer, wollte ich noch sagen, jeden Morgen um 20 vor 9 gibt es das Hamburg-Quiz. Wir stellen Ihnen 5 Fragen rund um das Thema Hamburg und jede richtige Antwort ist 50 Euro wert. Und heute früh bei Nicole Steins hat Ilse Kühl aus Winterhude 100 Euro klar gemacht. Herzlichen Glückwunsch.
2: Dankeschön. Oh, ich war so aufgeregt. Man weiß ja dann mal die Antworten, aber nicht am Telefon, wenn es denn so nach Zeit geht. Ne?
1: Da sprechen Sie ein wahres Wort gelassen aus, wenn man dann wirklich drankommt. Das Gute ist ja bei uns, kommen Sie wirklich dran, weil wir sind ja der Sender, bei dem Sie wirklich gewinnen.
2: Ja, habe ich schon mehrmals gehört, auf jeden Fall.
1: Siehst du, jetzt haben Sie es erfahren, hauen Sie die Kohle auf den Kopf, viel Spaß damit.
2: Dankeschön.
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0: Ja, ich weiß auch nicht.
1: Ich also, auch nicht. Doch.
0: Ja. Naja, es soll ja gut sein und die Pflanzen und die Natur. Das Wetter für uns in Hamburg, das oh Mann,
1: du, hat Michaela Menk für Sie. Ich habe gestern, weil ich zu faul war, meine Hortensie nicht mehr gegossen. Von daher danke, Petrus, dass du das jetzt für mich übernimmst. Ne? Man kann jetzt, wenn wir hier auf jeden Fall in Lockstedt aus dem Fenster gucken, nicht mehr von einem leichten Schauer reden. Da kommt ordentlich was runter und das ist auch gerade in der ganzen Stadt so. Und im Laufe des Tages, da gibt es auch wirklich immer wieder deutlich mehr Wolken als Sonne. Die Sonne ist eigentlich noch im Wochenende, das kann man sagen. Die macht heute noch frei. Es gibt immer wieder Schauer und es ist relativ frisch. 16 Grad bei Ihnen auf Finkenwerder. Maximal 20 werden es noch und morgen wieder ganz ähnlich wie heute.
0: Mhm. Blitzer und Staus aus dem Verkehrszentrum Rotherbaum.
1: Aufpassen bitte auf der A39 Hamburg Richtung Lüneburg. Im Horster Dreieck in der Überleitung zur A7 Richtung Hannover liegen Gegenstände. Dann A1 Lübeck Richtung Hamburg. Immer noch stockender Verkehr zwischen Öjendorf und der Norderelbbrücke auf 5 Kilometer. Eine halbe Stunde da die Verzögerung. Auch die Andreas-Meyer-Straße rauf auf die A1 ist voll. Da brauchen Sie auch 20 Minuten länger. Rüber zur A7 Hamburg Richtung Flensburg. Zwischen Hennstedt, Ulzburg und Kaltenkirchen ist die immer noch wegen eines Unfalls gesperrt. Da brauchen Sie auch eine halbe Stunde länger. 4 Kilometer Stau. Gegenrichtung A7 Flensburg Richtung Hamburg. Stockender Verkehr zwischen Stellingen und Waltershof. 10 Minuten da die Verzögerung. Und immer noch sehr voll der Heidenkampsweg Richtung Elbbrücken. Eine halbe Stunde plus da. Auch drumherum die Straßen voll. Und auch auf der B75 Elbbrücke stadtauswärts ist noch ordentlich was los.
0: Gute und sichere Fahrt.
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0: Kann jedem passieren, dem Dümmsten zuerst. Wer ist heute zu Fuß gegangen? Ich.
1: Du?
0: Oh, Mare.
1: Wer hat keinen Schirm mit?
0: Du? Richtig, ich. Wer hat nachher einen Zahnarzttermin, der wahrgenommen werden muss?
1: Lass mich raten, ist wieder du vielleicht.
0: Bin wieder ich, weil mein Zahnarzt das möchte. Hat gesagt, Frau Bockholt, Sie müssen das nicht machen, aber wenn, ich würde das meiner Frau raten. Also wenn Sie meine Frau wären, würde ich Ihnen raten, lassen Sie es machen.
1: Dann gehst du natürlich hin. Ne?
0: Im Regen zum Zahnarzt. Super Montag. Mann!

0: Mega. Mega Typ. Auf immer und ewig. 12:12, es wird Zeit.
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0: Und damit ein fröhliches Juhu zu Christiane Schmidt, hallo.
2: Hallo Maren.
0: Christiane, mehr als 45 Sekunden habe ich nicht, um rauszukriegen, womit Sie denn wohl Ihre Brötchen verdienen. Kann ich unter 3, 2, 1 jetzt einen Tipp kriegen, bitte?
2: Ich halte meinen Kollegen den Rücken frei.
0: Dann sind Sie Teamassistentin.
2: Verdammte Hacke, tatsächlich.
0: Nicht ernst.
2: Ist wirklich wahr.
0: Und der Job heißt auch Teamassistentin?
2: Ja, tatsächlich. Also steht jedenfalls so unter meiner E-Mail.
0: Also Christiane, damit möchte ich sagen, das war ziemlich gut von mir.
2: Ja, ey, damit kann doch die Woche beginnen, oder?
0: Ich danke herzlich.
2: Sehr gerne.
1: 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Wir

0: 94,3, wir sind Hamburg, sagen Sie es mit mir, ohne die Beatles
1: wäre die Welt eine schlechtere.
0: So sieht's doch aus. Jobquiz spielen wir immer Montag bis Freitag. Das läuft so: Sie geben mir einen Tipp und anhand Ihres Tipps versuche ich herauszufinden, was Sie beruflich machen. Das klappt mal besser, mal schlechter. Das hat diesmal ganz gut geklappt, möchte ich sagen. Und zwar war das der Tipp von Christiane Schmidt hier.
2: Ich halte meinen Kollegen den Rücken frei.
0: Ich halte meinen Kollegen den Rücken frei, da habe ich gesagt. Und zwar kam es wie aus der Pistole geschossen. Dann sind Sie wohl Teamassistentin und?
2: Ich bin Teamassistentin bei einer Zeitarbeitsfirma hier in Kaltenkirchen.
0: Das habe ich sehr, sehr gut gemacht. Was meinen Sie, kriege ich raus, was Ihr Job ist? Ich würde mich total freuen, wenn Sie sich melden in Sachen Jobquiz. Gerne auch jetzt schon unter 08000 90 3 90 3, natürlich kostenfrei. Oder Sie melden sich einfach über die NDR Hamburg App.

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1: Jump for my love. Die Pointer Sisters gibt's gleich. Vorher haben wir die Nachrichten und die hat Nico Stuppe für Sie.
2: Schönen guten Tag. Es ist 12 Uhr.
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2: Hamburg lässt sich viele Millionen an Steuerschulden entgehen. Jeder Zehnte Anfang 20 hat weder Job noch Ausbildung. Wasserschutzpolizei verhängt Bußgelder wegen Ballastwassers. Das Wetter immer wieder Schauer bis 20 Grad. Über 263 Millionen Euro. So viele Steuerschulden hat Hamburg im vergangenen Jahr verjähren lassen. Das geht aus der Senatsantwort auf Nachfrage der Linksfraktion hervor und die fordert jetzt Konsequenzen. Kai Bülter.
3: Co-Fraktionsvorsitzender David Stob spricht gegenüber NDR 90,3 von einem wirklich ärgerlichen Vorgang. Denn auch in diesem Jahr werden Steuerforderungen niedergeschlagen, also nicht sofort eingefordert oder gar komplett erlassen. Allein im ersten Halbjahr waren das 21,5 Millionen Euro. Verjährungen von Steuerforderungen würden sich nie ganz vermeiden lassen, sagt Stob. Von Finanzsenator Andreas Dressel fordert er aber, die Steuerverwaltung so aufzustellen, dass Forderungen weitestmöglich durchgesetzt werden könnten. Denn eine weitere Anfrage Stobs an den Senat ergab Personalprobleme, unter anderem im Fachbereich Betriebsprüfung, wo Ende Juni fast jede vierte Stelle unbesetzt war. Gleichzeitig verzeichnet die Stadt Steuerrückstände über gut 1,2 Milliarden Euro.
2: Angesichts des Hitzesommers unterstützen Umwelt- und Klimaschutzverbände den SPD-Vorstoß für einen Hitzeschutzplan auf Bundesebene. Nun seien auch CDU und CSU in der Pflicht, es nicht bei Lippenbekenntnissen zu belassen. Das sagte die Geschäftsführerin der Deutschen Umwelthilfe Barbara Metz dem Redaktionsnetzwerk Deutschland. Greenpeace fordert, dass sich das Bundeskabinett noch in dieser Woche mit Hitze, Dürre und Klimaschutz beschäftigen soll. Etwa jeder zehnte junge Mensch im Alter zwischen 20 und 24 Jahren ist in Deutschland ohne Job, Bildungs- oder Ausbildungsplatz. Diese sogenannte NEET-Quote steigt seit Jahren, liegt allerdings noch unter dem EU-Durchschnitt. Aus Frankfurt am Main, Lilli-Marie Hiltscher.
4: NEET heißt Not in Employment, Education or Training. Das bedeutet, diese jungen Menschen zwischen 20 und 24 Jahren lernen nicht, sie studieren nicht und sie arbeiten nicht. Im europäischen Durchschnitt trifft das auf fast 13% der jungen Menschen zu. Besonders groß ist der Anteil in Rumänien. Aber auch in Deutschland steigt diese Quote seit einigen Jahren an. Besonders oft trifft es dem Statistischen Bundesamt zufolge junge Frauen. Sie sind etwas häufiger außen vor als junge Männer. Und auf dem Land sind weniger junge Menschen betroffen als in den Städten. Die Folgen können schwer wiegen. Wer lange ohne Job oder Ausbildung bleibt, findet später schwerer Arbeit. Das kann zu sozialer Ausgrenzung und Frust führen.
2: Die Hamburger Polizei verdächtigt eine 26-Jährige, ihren Freund in Billstedt mit einem Messer verletzt zu haben. Der Mann wurde gestern blutend vor der Wohnung von Zeugen erst versorgt. Er kam dann mit einer Halswunde ins Krankenhaus. Ein Haftrichter entscheidet heute, ob die Tatverdächtige in Untersuchungshaft kommt. Sie wurde von der Polizei vor Ort festgenommen. Messer und andere Beweismittel wurden sichergestellt. Im Hamburger Hafen lassen Schiffe immer wieder unerlaubt sogenanntes Ballastwasser ab. Seit Januar hat die Wasserschutzpolizei 3 Schiffe bei dem Umweltverstoß erwischt. Das meldet die Umweltbehörde. Die Verantwortlichen müssen mit einem Bußgeld rechnen. Frauke Reinig, warum ist es denn ein Problem, wenn solches Wasser im Hafen abgelassen wird?
5: Naja, es kommt drauf an, was da noch so drin ist, beziehungsweise woher es kommt. Transportschiffe mit wenig Ladung pumpen Wasser in Tanks, damit sie dann während der Fahrt stabil im Wasser liegen. Und wenn sie im nächsten Hafen wieder vollladen, muss das Ballastwasser abgelassen werden. Darin können aber Bakterien, Algen oder kleine Krebse und andere Organismen sein. Die stören dann das natürliche Gleichgewicht und verdrängen möglicherweise heimische Arten. Ein bekanntes Beispiel ist die chinesische Wollhandkrabbe, die vermutlich Anfang des 20. Jahrhunderts im Larvenstadium mit dem Ballastwasser von Handelsschiffen nach Europa kam. Seither verbreitet sie sich hier in vielen Flüssen. Erst im Jahr 2000 wurde die Wollhandkrabbe mit Ballastwasser in die Bucht von San Francisco eingeschleppt. Seit 2 Jahren gelten international strengere Regeln für das Ablassen von Ballastwasser. Seitdem gibt es im Hamburger Hafen auch eine Anlage, um Ballastwasser zu reinigen, für die Schiffe, die keine eigene an Bord haben.
2: Die Stromtrasse Südlink quert heute offiziell die Elbe. Der Tunnel zwischen Wewelsfleth und Wischhafen ist fertig. Die rund 700 Kilometer lange Stromtrasse Südlink ist eines der wichtigsten Infrastrukturprojekte in Deutschland. Sie soll die Energie von Windrädern vom Norden in den Süden transportieren und verläuft komplett unterirdisch. Ende 2028 sollen alle Bauabschnitte fertig sein. 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
1: Ich glaube, das sind diese sogenannten Bindfäden, die es gerade regnet.
6: Richtung.
1: Ne?
6: Und richtig, so ist es. Und schuld ist Margarete. So heißt nämlich das Tief, was diese kühlen und feuchten Luftmassen zu uns reinbringt. Mensch, Margarete, was machst du mit uns? So starten wir jetzt in die Woche mit ganz viel Grau. Und
1: ich bin ganz, ganz alter, ganz schlechter Softporn, oder? Mensch, Margarete.
6: Ja, also 17 Grad in Rothenburgsort, dazu eben dieser graue Himmel und immer wieder Schauer. Die Sonne, die lässt sich fast gar nicht blicken und morgen ist es wieder so ähnlich, da sollen die Schauer aber erst gegen Abend mit dazukommen, wieder bei bis zu 20 Grad.
1: Blitze und Staus weiß auch Michaela Menk Bescheid.
6: Ja, aufpassen bitte auf der A261 Richtung A1 zwischen Marmsdorf-Lürade und Tötensinn liegen Gegenstände. Jan hat uns auch gerade angerufen und das genauer beziffert. Er hat gesagt, das sind Fahrzeugteile, eine Stoßstange wohl. Vielen Dank für die Meldung. Dann ist ansonsten gut was los auf den Autobahnen. A1 Lübeck Richtung Hamburg zwischen Ögendorf und der Norderelbbrücke. 7 Kilometer stockender Verkehr. Eine gute halbe Stunde die Verzögerung. A7 Hamburg Richtung Flensburg, die ist immer noch zwischen Hennstedt-Ulzburg und Kaltenkirchen nach dem Unfall gesperrt. 6 Kilometer Stau da, 40 Minuten kommen da oben drauf. A7 Flensburg Richtung Hamburg zwischen Stellingen und dem Elbtunnel. 6 Kilometer stockender Verkehr, 20 Minuten die Verzögerung. In der Stadt immer noch viel los. Da wird ja gebaut. Heidenkammsweg Richtung Elbbrücken. 45 Minuten plus. Die Straßen drumherum sind auch voll. Auch die B75 Richtung Elbbrück, also Elbbrücke Stadt auswärts, ist voll. Und im Norden der Stadt Segeberger Chaussee Richtung Westen und weiter auch die Ur-Chaussee Stadt einwärts. Da brauchen Sie insgesamt auch eine halbe Stunde länger.
1: Gute und sichere Fahrt.
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1: So, das ist das, was ich Energie nenne. Jump, die Pointer Sisters. Ich bin Maren Bockhold. Schön, dass wir zusammen sind und so in die neue Woche gehen.

0: Die größten Hits aller Zeiten, die gibt es hier bei uns bei der 90,3. Wir sind Hamburg und ich bin sicher, Sie erinnern das. Vor 6 Wochen ist die britische Rocksängerin Bonnie Tyler in ihrer Wahlheimat Portugal gestorben. Sie war 75 Jahre alt und so wurde sie am Wochenende von vielen, vielen Fans entlang der Straße verabschiedet, singend. Heute wird sie in ihrem Geburtsort in Wales beigesetzt. Aus London, Lisa Maria Röhrling. Sag mal, am Wochenende gab es die ersten Abschiedsszenen in Wales. Magst du nochmal erzählen, was ist da passiert?
1: Da haben sich Nachbarn, die sie schon seit ganz vielen Jahren kennen, weil sie auch immer noch oft zu Besuch waren, Mumbles, aber auch Fans, die sogar aus den USA oder aus Deutschland angereist sind, versammelt, um ihr eben ja den letzten Tribut zu zollen. Mhm. Der Sarg von Bonnie Tyler ist dann in einem Leichenwagen an den Fans vorbeigefahren worden. Das war ein ziemlich großes schwarzes Auto mit großen Scheiben hinten, wo man auch den Sarg gesehen hat. Der Sarg war in eine walisische Flagge gehüllt und es war auch ein Bild von Bonnie Tyler, so ungefähr aus den 80er Jahren, im Autofenster aufgestellt. Ja, und die Menschen, die haben an der Straße gestanden. Viele hatten Bonnie Tyler T-Shirts an. Viele haben geweint und auch applaudiert, als dann das Auto an ihnen vorbeigezogen ist. Es sind auch immer wieder Songs von ihr gespielt worden. Und ganz viele Menschen haben zum Beispiel auch Blumen mitgebracht, die sie dann aufs Auto geworfen haben oder vorsichtig vorne auf der Motorhaube abgelegt haben. Und viele wollen auch bis zur Beerdigung heute bleiben.
0: Ich finde es wunderschön, ehrlich gesagt. Wie genau wird die Beisetzung ablaufen?
1: Die Trauerfeier zur Beerdigung wird in der St. Mary's Church in Swansea stattfinden. Über die Gäste und auch den genauen Ablauf ist nichts bekannt. Mhm. Was jetzt aber schon klar ist, ist, dass der ganze Gottesdienst übertragen wird in einem Online-Livestream. In die Kirche selber dürfen nur geladene Gäste, Freunde und Familie. Die Fans können aber den Gottesdienst auch auf einer Leinwand verfolgen, unweit der Kirche, wo eben dieser Livestream auch übertragen wird. Und danach wird Bonnie Tyler dann von der Kirche zu ihrem Geburtsort gebracht, wo sie dann im Familienkreis beigesetzt wird. Und ja, auch dieser Weg von der Kirche zu ihrem Geburtsort, da wird es wohl auch wieder so eine Art Trauerzug geben. Und da werden sicherlich auch wieder viele Fans an der Straße stehen und ja, ein letztes Mal von Bonnie Tyler Abschied nehmen.
0: Und das finde ich wirklich wunderschön. Liebe Bonnie Tyler, gute Reise. Wir sagen herzlich danke für deine Musik. Und diese Musik, die bleibt für immer. Die größten Hits aller Zeiten hier bei NDR 90,3. Großen Dank, alles Liebe, Bonnie Tyler. Tolle Frau.

0: Ich sag's immer wieder, wir haben die besten Hörer der Welt in der 90,3. Wir sind Hammer und ich habe heute eigentlich gar nicht gemeckert, weil ich weiß, das ist eigentlich gut. Aber Sie wissen für mich, gutes Marenwetter ist so 27 Grad. Aber das muss ja immer gar nicht gut sein, ne?
1: Guten Abend, Maren, hier ist Wolfi. Du, ich wollte nur einmal so sagen, ich weiß, das ist nicht unbedingt deine Wohlfühltemperatur, aber ich bin Pflegefachkraft und arbeite im Marienkrankenhaus. Und wir sind alle froh, dass wir einmal durchatmen können und dass die Temperaturen mal ein bisschen unter 20 Grad sind. Und ich habe mich noch nie so aufregend gefreut. Ich wünsche dir noch einen schönen Tag und eine schöne Sendung. Tschüss.
0: Dankeschön, Wolfi. Na klar, Mensch, Pflegefachkraft im Marienkrankenhaus, egal wo Sie hart arbeiten. Ich kann das auch verstehen, dass jeder mal durchatmen möchte. Also sage ich...

0: Ach, Take That, lovely. Die sind einfach, es funktioniert einfach, oder? Gehört auf jeden Fall zu den größten Hits aller Zeit. Und wozu? Zu Recht. Das Wetter für uns in Hamburg hat Michaela Meng für Sie.
1: Ja, und wir lernen, eben hat sich ja schon ein Hörer bei dir gemeldet, hat gesagt, ist doch schön. Wolfi. Wolfi, dass es mal regnet. Und Jessica hat uns auch geschrieben, hat gesagt, ich finde, Margarete, das Tief, was gerade bei uns unterwegs ist, könnte noch mehr Wasser lassen. Alles so trocken, mein Rasen ist quasi nicht mehr vorhanden. Ein paar Tage Regen sind doch schön. Wir sind noch nicht aus Zucker. Richtig, Jessica, das stimmt. Und deswegen können wir das auch ab, dass es heute immer wieder regnet. Das Ganze aus grauen Wolken. Die Sonne, die zeigt sich fast gar nicht. Das Ganze bei 16 Grad aktuell in Poppenbüttel, bis zu 20 Grad. Könnte es noch werden heute. Und morgen, da ist es so ähnlich wie heute. Nur mit dem Regen beginnen wir dann erst so gegen Abend wahrscheinlich.
0: Mhm. Blitze und Staus aus dem Verkehrszentrum Rutherbaum.
1: Immer noch gut was los auf unseren Autobahnen. A1 Lübeck Richtung Hamburg zwischen Öjendorf und der Norderelbbrücke. 7 Kilometer stockender Verkehr. Die Verzögerung 40 Minuten. Die A7 Hamburg Richtung Flensburg ist immer noch gesperrt zwischen Hennstedt-Ulzburg und Kaltenkirchen nach einem Unfall. 6 Kilometer Stau da ab Quickborn, eine halbe Stunde kommt da oben drauf. A7 Flensburg Richtung Hamburg zwischen Stellingen und dem Elbtunnel, 6 Kilometer stockender Verkehr, 20 Minuten plus. Sie umfahren parallel über die Holsteiner Chaussee Richtung Süden, da kommen auch 10 Minuten oben drauf. Dann gucken wir in die Stadt, da immer noch die größte Engstelle, Heidenkammsweg Richtung Elbbrücken, 45 Minuten plus, da wird ja gebaut, da gibt es Sperrungen. Drumherum auch die Straßen alle voll. Von der Amsingstraße runter Richtung Elbbrücken brauchen sie auch eine halbe Stunde länger. Die B75, die Elbbrücke stadtauswärts, ist auch sehr voll. Und dann gibt es noch eine Meldung von der U1. Die fährt ab heute bis zum Freitag zwischen den Haltestellen Großhansdorf und Ahrensburg West bis 16 Uhr. Jetzt heute noch nur im 40-Minuten-Takt. Gucken Sie da bitte in der HVV-App, wie Sie gut weiterkommen.
0: Gute und sichere Fahrt.
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0: Wir sind in Hamburg und ich fühle mich, um es mit Ina Müller zu sagen, so ein bisschen dazwischen.
1: Ist so?
0: Ja, weil heute ist das Wetter anders als in den letzten Tagen. Alle kommen aus dem Urlaub wieder. Das Gute ist, man weiß, Donnerstag geht die Schule wieder los und die Parkplätze werden knapp, was Schlechtes. Also irgendwie so, als wenn du jetzt nochmal das alte, angegammelte Schulbrot aus dem Ranzen holst und deine Sachen schon mal zurechtlegst.
1: Ist ein bisschen, ne?
0: Ja, so ein bisschen dazwischen. Dagegen oder dafür, Lambada, Kaoma. Ich bin Maren Bockhold. Schön, dass wir zusammen sind.

Das machen kann man diese Sommermucke hier, kann man die mit Bob Dylan Knocking on Heaven's Door zusammenspielen? Klar kann man das. Gehört beides zu den größten Hits aller Zeit und man braucht nur ein kleines bisschen Mut und den haben wir hier in der 90,3.

0: nicht genau, was für ein Wasser er will, aber ach, bring doch einfach eins mit Sprudel, eins ohne. Oder vielleicht besser zwei Flaschen. Dankeschön. Ja, freut sich Stefan Heller gleich. Ja, super. Die größten Hits aller Zeiten gibt es hier bei uns bei NDR 90,3. Wir sind Hamburg und wir bekommen heute Besuch. 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

0: Hits aller Zeiten, die gibt's hier bei uns bei Ender 90,3. Und wie schön, so langsam trudeln alle wieder da, Eva. Wieder ein Eva Tanski ist aus dem Urlaub da.
1: Ja, aber also was ist denn das? Wie begrüßt ihr mich denn hier bitte? Also ich komme aus 34 Grad von der holländischen Nordseeküste.
0: Ja.
1: Und Sonne. Ja. Und jetzt Hamburg, ne?
0: Ja, pass auf. Ich fühle dich, aber wir dürfen das nicht sagen. Weil Wolfi hat zum Beispiel gerade angerufen und hat gesagt, man soll mal an die denken, die wirklich hier, ne? Also die Natur braucht's ja.
1: Ja,
0: Wolfi ist Pflegefachkraft im Marienkrankenhaus und sagt, die freuen sich alle, dass sie mal durchatmen können. Aber
1: das
0: ich
1: stimmt.
0: finde, das Durchatmen, das kann dann auch irgendwann zügig ein Ende haben, dann wird's wieder schön. Ach, auf jeden Fall ist es schön, dass du wieder da bist. Ich sage danke für heute. Das ist Aretha Franklin und ich freue mich heute schon vor auf morgen, weil auch sie. Das ist ja klar. Und jetzt singen, tolle Frau.

0: wackelt so schön mit dem Kopf, ich will das gar nicht unterbrechen, aber wir müssen mal eben. Michaela Meng ist hier bei mir mit einer wichtigen Meldung von den Straßen, nicht nur eine, ne?
1: Ja, zwei sind sogar. Einmal aufpassen bitte auf der 1 Lübeck Richtung Hamburg zwischen dem Dreieck Südost und dem Dreieck Norderelbe. Gibt es eine ungesicherte Unfallstelle und dann noch aufpassen auf der A7 Hamburg Richtung Flensburg. Da gibt es einen Liegenbleiber in der Ausfahrt Othmarschen.
0: Dankeschön, Michaela. Und jetzt bitte Haltung annehmen.

0: Belinda Carlisle bei NR 90,3 am Montagmittag. Gleich Queen mit dem, was ich danach 2 Stunden mit Ihnen vorhabe. Radio Gaga und vorher, ganz seriös, Nico Stubbe mit allem Wichtigen für den Tag.
1: Schönen guten Tag. Es ist 13 Uhr.
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1: Hamburg lässt sich viele Millionen an Steuerschulden entgehen. Normalverdiener haben wenig Chancen auf eine Saga-Wohnung. Bundeswehr hilft ab heute bei Waldbrandlöschung in Belgien. Das Wetter immer wieder Schauer bis 20 Grad. Über 263 Millionen Euro, so viele Steuerschulden hat Hamburg im vergangenen Jahr verjähren lassen. Das geht aus der Senatsantwort auf Nachfrage der Linksfraktion hervor und die fordert jetzt Konsequenzen. Kai Bülter.
3: Co-Fraktionsvorsitzender David Stob spricht gegenüber NDR 90,3 von einem wirklich ärgerlichen Vorgang. Denn auch in diesem Jahr werden Steuerforderungen niedergeschlagen, also nicht sofort eingefordert oder gar komplett erlassen. Allein im ersten Halbjahr waren das 21,5 Millionen Euro. Verjährungen von Steuerforderungen würden sich nie ganz vermeiden lassen, sagt Stob. Von Finanzsenator Andreas Dressel fordert er aber, die Steuerverwaltung so aufzustellen, dass Forderungen weitestmöglich durchgesetzt werden könnten. Denn eine weitere Anfrage Stobs an den Senat ergab Personalprobleme, unter anderem im Fachbereich Betriebsprüfung, wo Ende Juni fast jede 4. Stelle unbesetzt war. Gleichzeitig verzeichnet die Stadt Steuerrückstände über gut 1,2 Milliarden Euro.
1: Die Saga ist Hamburgs städtischer Wohnungskonzern mit 140.000 Wohnungen. Doch Normalverdiener haben immer geringere Chancen, an eine der meist günstigen Wohnungen ranzukommen. Das belegt eine kleine Anfrage der CDU-Bürgerschaftsfraktion an den Senat, die NDR 90,3 vorliegt. Reinhard Postelt.
4: Nur 4,5% der Saga-Wohnungen werden jährlich frei. 5,5% waren es noch vor 5 Jahren. Grund ist die günstige Durchschnittsmiete von 7,56 Euro kalt. Pro Quadratmeter. Mittlerweile gehen 2/3 der jährlich 7.000 freien Wohnungen an Menschen mit Dringlichkeitsschein oder an Geringverdiener, denen eine Sozialwohnung für durchschnittlich 7 Euro pro Quadratmeter zusteht. 2/3. Vor 5 Jahren waren es nur 55%. Gut für die Betroffenen, schlecht für alle anderen. Zurzeit stehen insgesamt 100.000 Interessenten auf der Saga-Warteliste. Die CDU-Wohnungsexpertin Anke Frieling kommentiert, für Normalverdiener, die weder Dringlichkeitsschein noch Wohnberechtigungsschein haben, wird eine Wohnung der Saga faktisch unerreichbar. Im Bezirk Mitte gingen sogar fast 80% der Wohnungen an Bedürftige. Frieling bemängelt auch, dass der Senat nicht erfasst, wie die Saga-Siedlungen sozial durchmischt sind.
1: Das Feuer im Hohen Venn in Belgien droht zurzeit nicht mehr auf deutsches Staatsgebiet überzugreifen. Die Lage hat sich durch den Regen vorerst leicht entspannt. Trotzdem ist der Waldbrand noch nicht unter Kontrolle. Von heute an soll auch die Bundeswehr bei den Löscharbeiten mithelfen. Aus Brüssel Sabrina Fritz.
5: Wohl selten hat man sich in Belgien so über Regen gefreut. Die Niederschläge reichen nicht aus, um das Feuer zu löschen. Sie helfen aber bei der Brandbekämpfung. Die ganze Nacht haben die Rettungskräfte in dem Naturschutzgebiet Hoher Venn gegen die Flammen gekämpft. 3000 Hektar Moorlandschaft sind zerstört. Schon jetzt gilt der Brand als der größte in der Geschichte des Landes. Mehrere Orte in Belgien wurden evakuiert. Stand jetzt breitet sich das Feuer aber nicht weiter Richtung Deutschland und den Grenzort Monschau aus. Michael Nellissen, Einsatzleiter der Feuerwehr in Monschau, spricht heute Morgen von leichter Entspannung.
6: 5.30 Uhr hat es angefangen zu regnen und da auch der Wind sich positiv für uns entwickelt hat und die Feuerlinie sogar auch gehalten werden konnte.
5: Seit Freitagmittag kämpfen die belgischen Rettungskräfte gegen das Feuer in dem Naturschutzgebiet. Das Hohe Venn ist einer der größten Moorlandschaften Europas. In den letzten Jahren wurde es mehr und mehr ausgetrocknet. Der trockene Torf ist ein dankbarer Nährboden für das Feuer.
1: Umweltverbände und Kommunen schließen sich der SPD-Forderung an, die Menschen in Deutschland vor zunehmender Hitze besser zu schützen. Bund und Länder müssten dauerhaft ein Milliardenprogramm bereitstellen, um sich an den Klimawandel anzupassen, forderte der Deutsche Städte- und Gemeindebund. Am Wochenende hatten mehrere SPD-Ministerinnen und Minister eine Grundgesetzänderung vorgeschlagen, um den Hitzeschutz zu verbessern. Isabel Karas in Berlin, was konkret würde das denn bedeuten?
7: Das würde bedeuten, dass sich vor allem bei der Finanzierung und der Zusammenarbeit zwischen Bund und Ländern was ändert. Der Bund trägt bei Gemeinschaftsaufgaben mindestens die Hälfte der Kosten. In dem Fall dann zum Beispiel für die Maßnahmen, die die Kommunen bei sich vor Ort umsetzen. Also beispielsweise dafür, dass Sonnensegel angebracht oder Trinkbrunnen aufgestellt werden. Das würde dann auch dauerhaft so im jeweiligen Bundeshaushalt festgeschrieben werden. Die andere Hälfte käme von den Ländern und Kommunen. Und außerdem würden Bund und Länder gemeinsam planen und festlegen, welche Maßnahmen für Hitzeschutz nötig sind.
1: Warum kommen diese Forderungen denn genau jetzt? Was bezweckt die SPD möglicherweise damit?
7: Einerseits reagiert die SPD natürlich auf die Ereignisse der letzten Tage und Wochen, also auf Hitze, Dürre, Waldbrände und andere Folgen des Klimawandels. Sich zurücklehnen und nichts tun, das sei keine Option, hat SPD-Chef und Finanzminister Lars Klingbeil am Wochenende gesagt. Andererseits kann natürlich auch eine Rolle spielen, dass mehrere Landtagswahlen anstehen, in Sachsen-Anhalt, in Berlin und auch in Mecklenburg-Vorpommern. Mit Blick auf diese Wahlen will die SPD sicher ihre Position zum Thema deutlich machen und damit auch bei den Wählerinnen und Wählern punkten. Von den Grünen gibt es daran schon Kritik. Scheinheilig hat Katharina Dröge, die Fraktionschefin, das genannt, weil die Regierung gleichzeitig beim Klimaschutz kürze.
1: Die Bundespolitik diskutiert weiter über den Hitzeschutz. Informationen aus Berlin dazu von Isabel Karas. In Deutschland ist etwa jeder zehnte junge Mensch zwischen 20 und 24 Jahren weder in einer Ausbildung noch in einer Beschäftigung. Nach Angaben des Statistischen Bundesamtes ist der Anteil in den vergangenen Jahren gestiegen. So waren es vor 4 Jahren noch 8,8%. Junge Frauen trifft es demnach häufiger als Männer. Trotzdem ist die Quote in Deutschland im europäischen Vergleich niedrig. Der EU-Durchschnitt liegt bei fast 13%. Die Polizei verdächtigt eine 26-Jährige, ihren Freund in Billstedt mit einem Messer verletzt zu haben. Der Mann wurde gestern blutend vor der Wohnung von Zeugen erst versorgt. Er kam dann mit einer Halswunde ins Krankenhaus. Ein Haftrichter entscheidet heute, ob die Tatverdächtige in Untersuchungshaft kommt. Sie wurde von der Polizei vor Ort festgenommen. Messer und andere Beweismittel wurden sichergestellt. Im Hamburger Hafen lassen Schiffe immer wieder unerlaubt sogenanntes Ballastwasser ab. Seit Januar hat die Wasserschutzpolizei 3 Schiffe bei dem Umweltverstoß erwischt. Das meldet die Umweltbehörde. Die Verantwortlichen müssen mit einem Bußgeld rechnen. Frauke Reinig, warum ist es denn ein Problem, wenn Wasser im Hafen abgelassen wird?
8: Naja, es kommt drauf an, was da noch so drin ist, beziehungsweise woher es kommt. Transportschiffe mit wenig Ladung pumpen Wasser in Tanks, damit sie dann während der Fahrt stabil im Wasser liegen. Und wenn sie im nächsten Hafen wieder vollladen, muss das Ballastwasser abgelassen werden. Darin können aber Bakterien, Algen oder kleine Krebse und andere Organismen sein. Die stören dann das natürliche Gleichgewicht und verdrängen möglicherweise heimische Arten. Ein bekanntes Beispiel ist die chinesische Wollhandkrabbe, die vermutlich Anfang des 20. Jahrhunderts im Larvenstadium mit dem Ballastwasser von Handelsschiffen nach Europa kam. Seither verbreitet sie sich hier in vielen Flüssen. Erst im Jahr 2000 wurde die Wollhandkrabbe mit Ballastwasser in die Bucht von San Francisco eingeschleppt. Seit 2 Jahren gelten international strengere Regeln für das Ablassen von Ballastwasser. Seitdem gibt es im Hamburger Hafen auch eine Anlage, um Ballastwasser zu reinigen für die Schiffe, die keine eigene an Bord haben.
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0: Das ungewohnte Wetter für uns in Hamburg hat Michaela Meng.
9: Ja, aber die gute Nachricht, der Regen ist kurz in der Mittagspause. Es ist jetzt, wie ich auf unserem Regenradar sehe, gerade weitestgehend trocken in der Stadt. Da ist schon einiges runtergekommen heute Vormittag. Und im Laufe des Nachmittags wird es auch immer wieder Schauer aus den vielen dichten grauen Wolken geben. Die Sonne, die scheint, wenn überhaupt, nur mal ganz kurz durch für uns. Das Ganze bei frischen 15 Grad bei Ihnen in Alsterdorf. 20 sind heute maximal drin. Morgen sieht es ganz ähnlich aus, wieder maximal 20 Grad, wieder viele Wolken, wenig Sonne und zum Abend hin Regen.
0: So, Blitzer und Staus direkt aus unserem Verkehrszentrum Unterbaum.
9: Ja, Vorsicht bitte auf der einen

0: besser werden. Für Sie aktuell die Verzögerung noch eine gute Dreiviertelstunde. A7 Hamburg Richtung Flensburg, da war ja die Autobahn längere Zeit gesperrt nach einem Unfall. Jetzt ist es da wieder frei. Es gibt nur noch 3 Kilometer stockenden Verkehr zwischen Quickborn und Hennstedt-Ulzburg. 10 Minuten da noch die Verzögerung. Gegenrichtung A7 Flensburg Richtung Hamburg zwischen dem Dreieck Nordwest und dem Elbtunnel. 7 Kilometer stockender Verkehr. Eine knappe halbe Stunde da die Verzögerung. Und in der Stadt die große Engstelle Heidenkampsweg Richtung Elbbrücken. Da wird ja gebaut. Eine Dreiviertelstunde die Verzögerung. Die Straßen drumherum sind auch voll. Amsingstraße runter Richtung Elbbrücken, gut 20 Minuten plus. Und auch drumherum in der City Süd und Rothenburgsort geht wenig. Und wenn Sie noch was haben, Blitzer oder Staus, melden Sie sich bitte. Schreiben Sie uns über die NDR Hamburg App, schicken uns eine Sprachnachricht oder Sie rufen an, natürlich kostenlos unter 08000 90 3 90 3.
1: Puh, Junge, Junge, was ist ja, da los?
0: Einiges,
1: auf Montagmittag?
0: Einiges.
1: Ferien sind doch noch 2 Tage.
0: Drei, Eva.
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1: Ja, wären wir mal besser da geblieben, wo wir waren.
0: Eben.
1: So, im Urlaub. War schön.
3: Ja.
1: Nein, hier ist es auch schön, aber ich bin so ein bisschen nervös, ob das alles noch klappt und geht. Es waren ja nur 2 Wochen, aber also wenn ich diesen, ja, ich diesen Knopf hier drücke, dann kommt Queen. Alles beim Alten. Eva Tanski, ich freue mich auf den Montagmittag mit Ihnen hier bei NDR 90,3. Und wie versprochen jetzt ein bisschen Radio Gaga.

0: Ich sag's Ihnen, wie es ist. Ein Leben ohne meinen Milchschäumer kann ich mir nicht mehr vorstellen. Es ist ja so, Haushaltsgeräte werden einem manchmal so wichtig, dass sie quasi Familienmitglieder sind. Und Lawrence Lorenzen, der hatte auch so seine Favoriten.
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0: Platte, ja, Platte habe ich mir damals gekauft, einfach weil ich das Cover so toll fand von dem True Blue Album Madonna, wie sie so vor so einem blauen Hintergrund, also hat sich super gemacht in meinem Teenie-Zimmer, möchte ich sagen. Gleich habe ich für Sie Paul Young, Come Back and Stay, und vorher schauen wir aufs Wetter für uns in Hamburg. Ja, Come Back and Stay, wollen wir der Sonne zurufen, es war doch so schön, aber eine kleine Abkühlung tut ja auch mal ganz gut. Der Tag heute bringt auf jeden Fall eine noch den ganzen Tag über immer mal wieder Schauer und es bleibt auch eher bewölkt, die Sonne schaut, wenn überhaupt, noch so für 2 Stündchen durch die Wolken durch. Das Ganze auch bei deutlich kühleren Temperaturen. 15 Grad messen wir gerade zum Beispiel bei Ihnen in Wilhelmsburg, später maximal 20 Grad. Und der Tag morgen sieht relativ ähnlich aus. Erstmal ja, viele Wolken, wenig Sonne und zum Abend nochmal Regen bei Temperaturen bis 20 Grad. Blitzer und Staus direkt aus unserem Verkehrszentrum. Roter Baum, A1 Lübeck Richtung Hamburg zwischen Üchendorf und dem Dreieck Norderelbe. 9 Kilometer Stau wegen Bauarbeiten. Das soll jetzt in diesen Minuten da wieder freigegeben werden, die Baustelle. Im Moment aber noch eine halbe Stunde länger wegen der Tagesbaustelle dort. Ansonsten dann noch die A7 Flensburg Richtung Hamburg zwischen dem Dreieck Nordwest und dem Elbtunnel. 7 Kilometer stocken, 20 Minuten länger. A7 Hamburg Richtung Flensburg ab Quickborn bis Hennstedt-Ulzburg. 3 Kilometer stockender Verkehr. Und ansonsten in der Stadt noch auf dem Heidenkampsweg Richtung Elbbrücken 50 Minuten länger, denn da wird umgebaut. Merken wir auch auf der Amsingstraße, da 26 Minuten länger Richtung Elbbrücken und die Straßen drumherum sind auch richtig voll. Also die ganze City Süd, Rotenburgsort und so weiter, da am besten, wenn Sie können, dran vorbeifahren. Und die B75, also von den Elbbrücken stadtauswärts, ist auch noch ziemlich dicht. Ganz schön viel los für so einen Montagmittag. Definitiv ein absoluter Albtraum, den die Bewohner der Holzenstraße 195 und 197 erlebt haben in den vergangenen Tagen und Wochen. 10 Minuten Zeit, die Wohnung zu räumen und dann ist das ganze Hab und Gut weg. Das eine Haus musste ja bereits abgerissen werden. Was mit den anderen beiden ist, ist noch nicht ganz klar. Und jetzt gab es eben die Hoffnung, die die Anwohnerin Clara Thompson uns auch ins Mikrofon formuliert hat.
1: Ja, es ist ja so, dass all unsere Sachen da in einer Art Bottich gesammelt werden. Natürlich hoffen wir, dass wir da das ein oder andere noch raussammeln können. Ich kann mir das auch noch nicht so ganz vorstellen, wie das dann ablaufen soll, aber bevor ich da meine Sachen gar nicht mehr wiedersehe, es wurde gesagt, 30% aller Sachen könnten gerettet werden.
0: Ja, Wahnsinn. Und genau das soll heute passieren. Die Anwohner dürfen nochmal hin, dürfen quasi ja im Bauschutt suchen nach dem Teddybär der Tochter oder vielleicht nach dem Abi-Zeugnis, nach irgendwelchen Dingen, die den Abriss überlebt haben. Und wir sind mit unserer Reporterin vor Ort und schauen uns an, wie das Ganze laufen soll nach Barry Manilow mit Mandy. Und jetzt, wie versprochen, Paul Young, Come Back and Stay. Das gibt's nur hier bei NDR 90,3. Ich bin Eva Tanski. Freue mich, dass Sie dabei sind.

0: 10 Minuten Zeit, um ein ganzes Leben zusammenzupacken. NDR 90,3 ist hier. Wie soll das gehen? Das ist ein Ding der Unmöglichkeit. Diesen Albtraum haben die Bewohnerinnen und Bewohner der Holstenstraße 195 bis 97 erlebt. Wir haben es alle mitbekommen. Am Dienstag wurde das Haus abgerissen und heute können die Bewohnerinnen und Bewohner eben wohl noch versuchen, zumindest ein paar ihrer persönlichen Gegenstände zu retten. Unsere Stadtreporterin Anna Rüther ist vor Ort. Anna, also die Mieterinnen und Mieter, die dürfen sich jetzt wirklich einfach nochmal durch den Bauschutt wühlen oder wie läuft das?
1: Ja, fast so. Also sie sind gar nicht in der Holstenstraße, sondern sie sind in der Haubachstraße, also eine Ecke weiter. Das ist das ehemalige Gelände der Holstenbrauerei. Und da bringen die Bauarbeiter immer containerweise Bauschutt hin, den sie auch so ein bisschen vorsortiert haben, Bauschutt hin. Und dann dürfen die eben bekleidet in blauen Arbeitsanzügen, weißen Helmen und Handschuhen, dürfen die einmal durch die Steine und durch ihr Hab und Gut gehen und sammeln da so raus, was noch rauszusammeln ist.
0: Wahnsinn. Und hast du mit den Leuten sprechen können? Waren die überhaupt, ich sag mal, in der Verfassung, mit dir darüber zu reden?
1: Ja, das waren sie. Also sie sind tatsächlich hinter Sichtschützen abgeschirmt. Ne? Sie wollen eben nicht, dass ihnen dabei zugeguckt wird, wie sie zwischen ihren Hab und Seligkeiten so durchflöhen. Aber sie sind einmal rausgekommen, und um mit uns zu sprechen, und habe natürlich als allererste gefragt, hey Mensch, wie geht's euch denn?
2: Ja, so wie man sich's vorstellt. Erstmal schrecklich, da die Sachen zu sehen, die kaputt gegangen sind. Auch die Realisierung, dass im Endeffekt quasi nichts gerettet werden konnte.
3: Es sind Kleinigkeiten zu holen, aber es werden auch Sachen entdeckt. Und dann entscheidet man sich, lässt man es jetzt da oder nimmt man es mit, wie auch immer.
1: Ja, Clara Thompson war das und Richard von der Schulenburg, beide Mieterinnen und Mieter dieses Hauses. Und es geht wirklich um so Sachen. Also sie kam gerade eine Mieterin raus und hatte ein schluffrotes Handtuch dabei, wo ihre Großmutter ihren Namen Milena draufgestickt hat. Das ist schon, also ich bin schon wieder nah am Wasser gebaut. Das ist schon wirklich schwierig für die das jetzt machen.
0: Und jetzt hast du, wie ist das? Also sie hatten ja wirklich erst noch 10 Minuten. Ist das jetzt auch so gut eine halbe Stunde und dann wieder raus? Oder dürfen sie sich da ein bisschen Zeit nehmen?
1: Nee, das ist tatsächlich ein bisschen besser. Es kommen immer mal wieder Container und sie haben ein bisschen Zeit. Das haben mir jedenfalls erzählt Clara und Milena Thompson.
2: Uns wurden jetzt 3 Tage gegeben. In der Zeit wird dann der Schutt immer regelmäßig hier hingebracht und wir können durchschauen. Aber das wird auch seine Zeit dauern. Und der Grund, warum das so lange dauert, ist, dass gerade auch geschaut wird, wie sich das Haus verhält. Also der Schutt wird extrem vorsichtig abgetragen und das finden wir auch gut so, weil es darum geht, eben zu sehen, wie steht das Vorderhaus. Das Ziel ist ja, dass das Vorderhaus erhalten bleibt und entsprechend vorsichtig muss der Schutt auch abgetragen werden, um da nichts weiter zu gefährden.
1: Steht halt auch immer noch im Raum, dass wenn man da am Hinterhof rumturnt, dass dieser Schuttberg sich weiter bewegt und Menschen und Sachen und Dinge kaputt machen kann. Also es bleibt wirklich traumatisch.
0: Ja, man hört es ja, das Leben ist auch irgendwie so auf Pause jetzt mal. Also da, wo wohnt man, wo kommt man unter? Und dann eben 3 Tage Zeit, klar, aber die muss man auch erstmal einrichten, um dann da überall durchzuschauen. Wie geht's denn jetzt weiter? Weiß man da schon was?
1: Naja, das machen die jetzt, wie gesagt, 3 Tage lang. Und wie es mit dem Haus weitergeht, das weiß man tatsächlich noch nicht. Da sind ständig Statiker und begutachten Neuen. Das muss man erstmal abwarten, wenn der Schuttberg weg ist. Wie viel stützt der eigentlich diese 3 Häuser ab? Also was passiert, wenn diese Stütze wegfällt? Da würde ich mich jetzt nicht aus dem Fenster lehnen wollen, eine Prognose wagen. Wenn es die Statiker nicht tun, tue ich es auch nicht.
0: Und wenn es was Neues gibt, hören Sie es natürlich hier bei uns bei NDR 90,3. Danke, Anna Rüther.

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Yeah. These boots are made for walking, Nancy Sinatra bei NDR 90,3. Wenn ich so aus dem Fenster schaue, dann glaube ich, dass ich mit meiner Schuhwahl heute definitiv was falsch gemacht habe. Ich habe so leichte Stoffschuhe an. Ich weiß nicht. Und ich bin später noch verabredet, Achtung, für Tretbootfahren auf der Alster. Ja. Ja, der Plan wurde vor ungefähr 3 Wochen geschmiedet. Ja, wir gucken mal. Wir gucken mal, ob mehr Wasser unterm Tretboot oder überm Tretboot sein wird. Egal, wir lassen uns von so ein bisschen Regen ja nicht die Pläne verhageln, oder? In der 90,3 hier am Montagmittag, jetzt mit Camouflage, The Great Commandment.

0: Chris Rea bei NDR 90,3 gleich. Die einzig wahre, die unverwechselliche Kylie Minogue, The Locomotion bei uns und vorher alles, was wir für den Tag wissen müssen von Nico Stubbe.
1: Schönen guten Tag. Es ist 14 Uhr.
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1: Mieter aus der Holzenstraße durchsuchen Abrissschutt. Normalverdiener haben wenig Chancen auf eine Saga-Wohnung. Regen sorgt für leichte Entspannung bei Waldbränden in Belgien. Das Wetter immer wieder Schauer bis 20 Grad. Auf dem Gelände der ehemaligen Holsten-Brauerei in Altona versammeln sich gerade die Mieter vom Abrisshaus in der Holstenstraße. Sie suchen dort nach persönlichen Gegenständen aus ihren abgerissenen Wohnungen. Anna Rüther.
3: In blauen Arbeitsanzügen mit Handschuhen und Helmen auf den Köpfen durchsuchen sie, was die Schuttcontainer freigeben. Mal ist es ein kleiner blauer Ball, mal ein Holzspielzeug. Viel, erzählt Clara Thompson, ist es aber nicht.
4: Man muss sich ja auch vorstellen, dass das wahnsinnigen Kräften jetzt ausgesetzt war. Also zum einen der Abriss, dann drücken da die Steine drauf, dann wird das noch einmal umgeräumt. Also ne, kleine Sachen, vielleicht Fotos, die man noch finden konnte, die aber teilweise auch zerrissen sind. Also ja.
3: Hinter mit Sichtschutz abgeschirmten Bauzäunen durchforsten sie die Trümmer weiter und hören so schnell nicht damit auf. 3 Tage lang, so haben sie es gerade eben erzählt, ist es ihnen erlaubt, weiter auf der Suche zu bleiben. Und derweil bleibt weiter unklar, ob und wann sie in ihr Haus zurückziehen können.
1: Die Saga ist Hamburgs städtischer Wohnungskonzern mit 140.000 Wohnungen. Doch Normalverdiener haben immer geringere Chancen, an eine der meistgünstigen Wohnungen heranzukommen. Das belegt eine kleine Anfrage der CDU-Bürgerschaftsfraktion an den Senat, die NDR 90,3 vorliegt. Reinhard Postelt.
5: Nur 4,5% der Saga-Wohnungen werden jährlich frei. 5,5% waren es noch vor 5 Jahren. Grund ist die günstige Durchschnittsmiete von 7,56 € kalt pro Quadratmeter. Mittlerweile gehen 2/3 der jährlich 7.000 freien Wohnungen an Menschen mit Dringlichkeitsschein oder an Geringverdiener, denen eine Sozialwohnung zusteht. 2/3. Vor 5 Jahren waren es nur 55%. Gut für die Betroffenen, schlecht für alle anderen. Zurzeit stehen insgesamt 100.000 Interessenten auf der Saga-Warteliste. Die CDU-Wohnungsexpertin Anke Frieling kommentiert, für Normalverdiener, die weder Dringlichkeitsschein noch Wohnberechtigungsschein haben, wird eine Wohnung der Saga faktisch unerreichbar. Im Bezirk Mitte gingen sogar fast 80% der Wohnungen an Bedürftige.
1: In Hamburg hat fast jedes 4. Kind im Alter von bis zu 5 Jahren Probleme mit Sprache, Sprechen oder Motorik. Das geht aus dem Kinderatlas der Krankenkasse Barmer hervor. Demnach hatten im Jahr 2024 mehr als 16.500 Mädchen und Jungen im Kita-Alter eine ärztlich festgestellte Sprach- oder Sprechstörung. Im Vergleich zu 2005 hat sich der Wert damit verdreifacht. Bei der Bundeswehr gab es im Juli so viele Soldatinnen und Soldaten wie seit 13 Jahren nicht mehr. Das Bundesverteidigungsministerium teilte mit, es habe zum Monatswechsel rund 186.700 Männer und Frauen in der Truppe gegeben. Das waren etwa 3.700 Soldatinnen und Soldaten mehr als ein Jahr zuvor. Das Feuer im Hohen Venn in Belgien droht zurzeit nicht mehr auf deutsches Staatsgebiet überzugreifen. Die Lage hat sich durch den Regen vorerst leicht entspannt. Trotzdem ist der Waldbrand noch nicht unter Kontrolle. Aus Brüssel, Sabrina Fritz.
6: Wohl selten hat man sich in Belgien so über Regen gefreut. Die Niederschläge reichen nicht aus, um das Feuer zu löschen. Sie helfen aber bei der Brandbekämpfung. Die ganze Nacht haben die Rettungskräfte in dem Naturschutzgebiet Hoher Venn gegen die Flammen gekämpft. 3000 Hektar Moorlandschaft sind zerstört. Schon jetzt gilt der Brand als der größte in der Geschichte des Landes. Mehrere Orte in Belgien wurden evakuiert. Stand jetzt breitet sich das Feuer aber nicht weiter Richtung Deutschland und den Grenzort Monschau aus. Michael Nellissen, Einsatzleiter der Feuerwehr in Monschau, spricht heute Morgen von leichter Entspannung.
7: 5:30 Uhr hat es angefangen zu regnen und da auch der Wind sich positiv für uns entwickelt hat und die Feuerlinie sogar auch gehalten werden konnte.
6: Seit Freitagmittag kämpfen die belgischen Rettungskräfte gegen das Feuer in dem Naturschutzgebiet. Das Hohe Venn ist einer der größten Moorlandschaften Europas. In den letzten Jahren wurde es mehr und mehr ausgetrocknet. Der trockene Torf ist ein dankbarer Nährboden für das Feuer.
1: Die Stromtrasse Südlink quert heute offiziell die Elbe. Der Tunnel zwischen Wewelsfleth und Wischhafen ist fertig. Die rund 700 Kilometer lange Stromtrasse ist eines der wichtigsten Infrastrukturprojekte in Deutschland. Sie soll die Energie von Windrädern vom Norden in den Süden transportieren und verläuft komplett unterirdisch. Ende 2028 sollen alle Bauabschnitte fertig sein. 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
0: Das Wetter für uns in Hamburg hat Michaela Meng für uns.
4: Und ich sag dir, Eva, ich habe neue Wildlederschuhe nicht imprägniert, bin eben rüber zur Kantine.
0: Nein.
4: Sommerkleid dazu.
0: Nein.
4: Komplett durchnässt bin das, ich.
0: Aber gerade du müsstest es besser wissen.
4: Ich hätte es besser wissen müssen. Ich hätte das eigentlich mal mehr verinnerlichen müssen, was hier los ist. Nämlich, es regnet bei uns in der Stadt heute zum Wochenstart. Ja. Und es gibt auch einen ordentlichen Temperatursturz. Gerade wieder nur grauer Himmel und fast überall in der Stadt Schauer. Das wird sich im Laufe des Nachmittags auch nicht mehr großartig ändern. Frische 16 Grad messen wir bei Ihnen in Wilhelmsburg. Maximal 20 Grad sind drin heute. Morgen sieht es wieder ganz ähnlich aus. Die Sonne kommt nur für maximal 2 Stunden mal raus und zumindest zum Abend hin, da erwartet uns dann auch wieder Regen.
0: So, Blitzer und Staus direkt aus unserem Verkehrszentrum Roterbaum. Ganz schön viel los, ne?
4: Ja, A1 Lübeck Richtung Hamburg zwischen Öjendorf und dem Dreieck Norderelbe. Immer noch 9 Kilometer stocken Verkehr wegen Bauarbeiten. Diese Tagesbaustelle, die es da heute gibt, sollte eigentlich schon seit einer guten halben Stunde vorbei sein. Aber es scheint immer noch so zu sein, dass da noch weiter gebaut wird. Die Verzögerung aktuell 20 Minuten. Rüber zur A7 Flensburg Richtung Hamburg. Da stockt es zwischen dem Dreieck Nordwest und dem Elbtunnel auf 7 Kilometern. Eine knappe halbe Stunde brauchen sie da länger. Und in der Stadt immer noch richtig, richtig voll. Im Verlauf Bürgerweide Heidenkammsweg Richtung Elbbrücken. Eine knappe Stunde plus brauchen sie da Richtung Süden. Der Grund ist, dass da gebaut wird, auch auf dem Heidenkammsweg. Drumherum die Straßen auch voll. Amsingstraße schon ab kurz nach dem Deichtortunnel auch total dicht. Eine gute halbe Stunde da auch die Verzögerung. Und drumherum alle Ausweichstrecken der City Süd, Rotenburg-Ort. Die ganzen Straßen sind dicht. Auch die B75, die Elbbrücke stadtauswärts, ist ganz schön voll. Und dann gibt es noch eine Meldung von der U1. Die fährt zwischen den Haltestellen Großhansdorf und Ahrensburg-West noch bis 16 Uhr, seit heute Morgen 8 Uhr, nur im 40-Minuten-Takt. Da gibt es Arbeiten im Bereich der Gleise. Das Ganze noch bis Freitag, jeden Tag wieder von 8 bis 16 Uhr.
0: So, das war's. Dann erstmal.
4: Erstmal.
0: Danke. Ja, halten Sie durch. Wir haben gleich richtig tolle Musik für Sie. Zum Beispiel von Neil Diamond und von Kylie Minogue, die jetzt verraten hat, wie sie sich fit hält.
4: Na,
0: gar nicht.
4: Ach, das sieht man aber nicht.
0: Also sie behauptet gar nichts. Sie sagt, sie ist nicht diszipliniert genug. Sie setzt einfach darauf, im Alltag möglichst viel spazieren gehen. Die berühmten 10.000 Schritte, sowas.
4: Ja komm, dann lass uns los, Eva.
0: Alles klar. Wir gehen mal eben 2.000 Schritte und so lange können Sie sich drauf einstellen mit Kylie Minogue, Locomotion bei NR 90,3. Schönen Montag.

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1: Die kommt heute von Philly. Ja, Philly ist ein Schaf, eigentlich also ein absolutes Herdentier. Aber Philly, das Schaf, stand plötzlich mutterseelenallein hier bei uns in Hamburg auf dem Elbdeich, ohne Ohrmarke, ohne irgendwas. Also keiner wusste, wo Philly überhaupt hergekommen war. Und dann ist Philly erstmal in die Süderstraße gezogen, also ins Tierheim. Da war sie auch ganz allein, also wir erinnern uns, Herdentier. Sie hat geschrien und gemeckert und sich eben nach anderen Schafen gesehnt. Das bricht mir fast das Herz, ne? Aber es gibt ein Happy End für Schaf Philly. Die Mitarbeiter vom Kringelshof in Scharnebeck in der Lüneburger Heide haben Philly adoptiert

0: Und Philly hat auch noch einen neuen besten Freund gefunden. Nepomuk, seines Zeichens Flaschenkind, wurde von der Mutter verstoßen, mit der Flasche aufgezogen. Und die beiden, ja, Außenseiter sind jetzt zusammen das absolute Dreamteam, schlafen schon in einer Box und werden nach und nach in die große Schafsherde da in Scharnebeck auf dem Kringelshof integriert. Also richtiges Happy End für Schaf Philly. Und falls Sie Philly mal besuchen wollen, jetzt am Sonnabend ist in Scharnebeck übrigens auch Tag des offenen Hofs.
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0: Vielen Dank auch, Kenny Rogers und Dolly Parton. Das ist einer dieser Songs, wenn ich den höre, einmal am Tag, habe ich den gesamten Tag danach ein Ohrwurm.
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0: beim Höhepunkt des Songs war ich gerade kurz davor, meine weiße Bluse zu zerreißen. Ja. Vor Leidenschaft.
1: Also ich habe auch gedacht, jetzt macht sie es wirklich.
0: Ja, Drama kann er. Michael Jackson, Earth Song. Gleich. Nicht weniger dramatisch, möchte ich sagen. Jennifer Rush, Ring of Ice. Vorher, ja, dramatisch möchte ich es nicht nennen, aber zumindest aufregend, das Wetter für uns in Hamburg.
1: Aufregend. Es ist einiges los, ne? Jetzt gerade finde ich es ganz schön, dass es doch mal ein bisschen heller geworden ist, wenn wir hier aus dem Fenster in Lockstedt gucken.
0: Ja, ne? Ist so ein klassischer Fall von da hinten wird es gerade wieder hell, ne?
1: Da hinten wird es gerade wieder ein bisschen hell. Da halten wir uns doch dran fest heute, denn ansonsten gibt es auch sehr viel mal dunkleres Grau am Himmel und immer wieder durchaus kräftige Schauer. Das Ganze bei frischen 15 Grad aktuell in Altona, 20 Grad heute die Maximaltemperatur. Und morgen sieht es nicht ganz viel anders aus. Wieder Werte um 20 Grad, viele Wolken und auf jeden Fall zum Abend hin wieder einiges an Regen.
0: So, Blitze und Staus direkt aus unserem Verkehrszentrum Unterbaum. Jede Menge los für so einen Montagmittag, ne?
1: Ja, das kann man sagen. Starten wir mit der 1 Lübeck Richtung Hamburg. Immer noch 9 Kilometer stockender Verkehr wegen Bauarbeiten zwischen Öjendorf und dem Dreieck Norderelbe. Die ziehen sich wohl etwas länger hin. Die Bauarbeiten sollten eigentlich schon vorbei sein. Seit einer halben Stunde die Verzögerung 20 Minuten. Bisschen mehr wird es wohl noch werden auf der A7 Flensburg Richtung Hamburg. Und zwar haben wir da einen Liegenbleiber auf der rechten Spur zwischen Volkspark und Bahrenfeld. Und es stockt zwischen dem Dreieck Nordwest und Bahrenfeld auf 5 Kilometern jetzt schon. Und zwar steht das Auto, das hat eine Panne, steht auf der rechten Spur. Ich habe gerade mit der Polizei telefoniert. Die sagen, der ADAC ist verständig. Das wird aber wohl noch dauern, bis der kommt und auch bis er durchkommt natürlich zu dem Auto. Also momentan die Verzögerung eine halbe Stunde. Da brauchen sie einiges an Geduld momentan. A24 Hamburg Richtung Berlin, da stockt es zwischen Rheinbeek und Schwarzenbeek-Grande auf 2 Kilometern. Knapp 10 Minuten plus da und in der Stadt immer noch der dicke Stau. Bürgerweide, Heidenkampsweg, dieser ganze Verlauf Richtung Elbbrücken. Eine knappe Stunde brauchen sie da länger, bis sie unten sind und auch schon von der Amsingstraße staut es sich zurück. Eine gute halbe Stunde da plus und drumherum auch. Grund sind die Bauarbeiten auf dem Heidenkampsweg. So, wenn Sie sonst noch was haben, melden Sie sich gerne.
0: Entweder Sie rufen sich nicht.
1: Wir bieten es Ihnen trotzdem an. Rufen Sie an, kostenlos unter 08090 3993 oder Sie schicken uns eine Nachricht über die NDR Hamburg App.
0: Ach, wann geht die Schule wieder los? Du bist doch schon betroffen.
1: Donnerstag geht es wieder los. Ja,
0: ich dachte, dass wir eigentlich dann auch wieder so richtig einsteigen mit der Stau und so weiter.
1: Ja,
0: und
1: wir machen schon einfach ein bisschen früher.
0: Und diese ganzen Baustellen, die sollten ja eigentlich bis dahin weg sein.
1: Ja,
0: ne?
1: Guck mal, vielleicht wird ja, man weiß es nicht.
0: Machen wir einfach ein bisschen länger.
1: Die Hoffnung und so weiter, ne?
0: Steht zuletzt. So, immerhin, jetzt der Soundtrack, der sie irgendwie, ach, das ist ja auch Quatsch, ne? Der bringt sie nicht durch den Stau, aber der macht zumindest ein kleines bisschen erträglicher vielleicht. Jennifer Rush.

0: so ein gewisser Wiederholungseffekt stellt sich gerade ein.
1: Ein bisschen schon, ne?
0: Ich glaube, wir können dazwischen. Michaela Meng schaut für uns auf die Straßen.
1: Ja, einmal aufpassen, bitte, auf der B433 Zeppelinstraße zwischen der Zufahrt zu den Terminals und der Flughafenstraße gibt es eine ungesicherte Unfallstelle.
0: So, und jetzt herzlichen Glückwunsch an Ilse.
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0: Mrs. Lässig bei NDR 90,3. Schade. Und Mr. Lässig ist gerade zur Studiotür
1: herumspaziert. Ja.
0: Stefan Heller ist da. Und ich möchte sagen, dass ich voller Neid bin. Heute und wirklich voller Neid.
1: Und ich voller Freude.
0: Ja, es ist angemessen, denn du bekommst, also das sagen wir ja häufig, aber in diesem Fall ist es wirklich hoher Besuch.
1: Wir freuen uns so riesig auf Charlie Hübner. Schauspieler kennen Sie aus dem Polizeiruf zum Beispiel.
2: Was soll der Scheiß hier? Da bist du mir einfach mit dem Skateboard hinterhergefahren, oder was?
3: Mit der Schwalbe, die fährt fast 80.
2: Hatte ich auch mal eine Schwalbe. Meine vor 95.
1: Mittlerweile ist er ja nicht mehr im Dienst beim Polizeiruf. Das macht jetzt seine Frau. Und mit seiner Frau Lina Beckmann, die wohnen ja beide in Hamburg, hat er jetzt einen neuen Film gedreht. Spaziergang nach Syrakus. Richtig schön. Ich habe die Trailer gesehen. Richtig geht zu Herzen. Und über den berichtet er. Und über so viele andere Sachen auch noch, weil er macht ja so viel.
0: So viel. Aber Charlie Hübner ist echt so, ich weiß nicht, macht man noch Autogramme? Holst du mir ein Autogramm?
1: Aufs Handy dann drauf, ne?
0: Aufs Handy, bitte.
1: Aber der ist, ich glaube, ein Typ, den muss man mögen. Also ich kann mir niemanden vorstellen, der den Mann nicht mag, weil der ist einfach, den möchte man umarmen, wenn man ihn sieht.
0: Kannst ich kenne ihn gar gleich, nicht. Aber kannst du ja gleich machen. Werden nee, wir zwar nicht sehen, ist ja Radio, aber hören. Wir freuen uns drauf. Stefan Heller und Charlie Hübner hier bei NDR 90,3 gleich ab 15 Uhr. Ich bin Eva Tanski, wünsche Ihnen viel Spaß.

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2: Holly Johnson gleich mit Americanos. Nico Stube jetzt mit allem, was aktuell ist.
3: Guten Tag, es ist 15 Uhr.
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3: Mieter aus der Holstenstraße durchsuchen Abrissschutt. Normalverdiener haben wenig Chance auf eine Sagerwohnung. Wasserschutzpolizei verhängt Bußgelder wegen Ballastabwassers. Das Wetter immer wieder Schauer bis 20 Grad. Der Schutt vom Abrissraushaus in der Holstenstraße wird gerade auf das Gelände der ehemaligen Holstenbrauerei geschafft. Dort in Altona dürfen die Mieterinnen und Mieter nach Resten aus ihren Wohnungen suchen. Anna Rüther, was hast du dabei beobachtet?
4: Da bringen die Bauarbeiter immer containerweise Bauschutt hin, den sie auch so ein bisschen vorsortiert haben. Und dann dürfen die eben bekleidet in blauen Arbeitsanzügen, weißen Helmen und Handschuhen, dürfen die einmal durch die Steine und durch ihr Hab und Gut gehen. Also sie sind hinter Sichtschützen abgeschirmt, aber sie sind einmal rausgekommen, und um mit uns zu sprechen, und habe natürlich als allererste gefragt, wie geht's euch denn?
5: Erstmal schrecklich, auch die Realisierung, dass im Endeffekt quasi nichts gerettet werden konnte.
4: Es kommen immer mal wieder Container und sie haben ein bisschen Zeit. Das haben mir jedenfalls erzählt Clara und Milena Thompson.
5: Uns wurden jetzt 3 Tage gegeben, und der Grund, warum das so lange dauert, ist, dass gerade auch geschaut wird, wie sich das Haus verhält. Also der Schutt wird extrem vorsichtig abgetragen, und das finden wir auch gut so, weil es darum geht, eben zu sehen, wie steht das Vorderhaus. Das Ziel ist ja, dass das Vorderhaus erhalten bleibt, und entsprechend vorsichtig muss der Schutt auch abgetragen werden.
4: Steht halt auch immer noch im Raum, dass dieser Schuttberg sich weiter bewegt, Menschen und Sachen und Dinge kaputt machen kann.
3: Vom Gelände der ehemaligen Holstenbrauerei. Anna Rüther. In Hamburg hat fast jedes vierte Kind im Alter von bis zu 5 Jahren Probleme mit Sprache, Sprechen oder Motorik. Das geht aus dem Kinderatlas der Krankenkasse Barmer hervor. Demnach hatten im Jahr 2024 mehr als 16.500 Mädchen und Jungen im Kita-Alter eine ärztlich festgestellte Sprach- oder Sprechstörung. Im Vergleich zu 2005 hat sich der Wert damit verdreifacht. Die Saga ist Hamburgs städtischer Wohnungskonzern mit 140.000 Wohnungen. Doch Normalverdiener haben immer geringere Chancen, an eine der meistgünstigen Wohnungen heranzukommen. Das belegte eine kleine Anfrage der CDU-Bürgerschaftsfraktion an den Senat, die NDR 90,3 vorliegt. Reinhard Postelt.
6: Nur 4,5% der Saga-Wohnungen werden jährlich frei. 5,5% waren es noch vor 5 Jahren. Grund ist die günstige Durchschnittsmiete von 7,56 Euro kalt pro Quadratmeter. Mittlerweile gehen 2/3 der jährlich 7.000 freien Wohnungen an Menschen mit Dringlichkeitsschein oder an Geringverdiener, denen eine Sozialwohnung zusteht. 2/3. Vor 5 Jahren waren es nur 55%. Gut für die Betroffenen, schlecht für alle anderen. Zurzeit stehen insgesamt 100.000 Interessenten auf der Saga-Warteliste. Die CDU-Wohnungsexpertin Anke Frieling kommentiert: Für Normalverdiener, die weder Dringlichkeitsschein noch Wohnberechtigungsschein haben, wird eine Wohnung der Saga faktisch unerreichbar. Im Bezirk Mitte gingen sogar fast 80% der Wohnungen an Bedürftige.
3: Bei der Bundeswehr gab es im Juli so viele Soldatinnen und Soldaten wie seit 13 Jahren nicht mehr. Wie das Verteidigungsministerium mitteilte, gab es zum Monatswechsel rund 186.700 Männer und Frauen in der Truppe. Das waren etwa 3.700 mehr als im Jahr zuvor. Damit übertreffe die Personalstärke zur Jahresmitte den selbstgesteckten Zielwert. Im Hamburger Hafen lassen Schiffe immer wieder unerlaubt sogenanntes Ballastwasser ab. Seit Januar hat die Wasserschutzpolizei 3 Schiffe bei dem Umweltverstoß erwischt. Das meldet die Umweltbehörde. Die Verantwortlichen müssen mit einem Bußgeld rechnen. Frauke Reinig, warum ist das abgelassene Wasser denn ein Problem?
7: Naja, es kommt drauf an, was da noch so drin ist, beziehungsweise woher es kommt. Transportschiffe mit wenig Ladung pumpen Wasser in Tanks, damit sie dann während der Fahrt stabil im Wasser liegen. Und wenn sie im nächsten Hafen wieder vollladen, muss das Ballastwasser abgelassen werden. Darin können aber Bakterien, Algen oder kleine Krebse und andere Organismen sein. Die stören dann das natürliche Gleichgewicht und verdrängen möglicherweise heimische Arten. Ein bekanntes Beispiel ist die chinesische Wollhandkrabbe, die vermutlich Anfang des 20. Jahrhunderts im Larvenstadium mit dem Ballastwasser von Handelsschiffen nach Europa kam. Seither verbreitet sie sich hier in vielen Flüssen. Seit 2 Jahren gelten international strengere Regeln für das Ablassen von Ballastwasser. Seitdem gibt es im Hamburger Hafen auch eine Anlage, um Ballastwasser zu reinigen. Für die Schiffe, die keine eigene an Bord haben.
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2: Michaela Meng und das Wetter für uns in Hamburg.
8: Ja, und ich bin immer noch begeistert, denn weiterhin ist es so, dass wir gerade eine kleine Regenpause zu verzeichnen haben. Also ganz im Südosten der Stadt, da gibt es noch gerade Schauer, wie ich sehe. Und ein bisschen, ja gut, im Westen, da zieht wieder was rein. Aber wir haben in den weiten Teilen jetzt tatsächlich gerade kurz eine Regenpause. Es bleibt aber weitestgehend bewölkt heute und es kommen auch immer wieder Schauer runter. 16 Grad aktuell in der Hafen City, 20 Grad maximal. Und morgen sieht es recht ähnlich aus wie heute. Bisschen weniger Regen. Zum Abend wird es dann aber auf jeden Fall wieder nass. Bei bis zu 20 Grad wieder.
2: NDR 90,3 Blitzer und Staus aus unserem Verkehrszentrum Roter Baum.
8: A1 Lübeck Richtung Hamburg. Es stockt zwischen Öjendorf und dem Dreieck Norderelbe auf 9 Kilometern. Wegen Bauarbeiten da. Die Verzögerung 20 Minuten. Rüber zu A7 Flensburg Richtung Hamburg. Zwischen Schnelsen und dem Elbtunnel 8 Kilometer stockender Verkehr. Da gab es ja ein defektes Fahrzeug auf der rechten Seite. Jetzt immer noch die Verzögerung eine knappe halbe Stunde. Dann ist es auch voll rund um die Auf- und Abfahrt Othmarschen, besonders Dürerstraße nach Süden. Da brauchen Sie auch eine Viertelstunde länger. A7 Hannover Richtung Hamburg zwischen Hausbruch und Othmarschen. 4 Kilometer stockender Verkehr. Eine Viertelstunde kommt da oben drauf. Und A24 Hamburg Richtung Berlin zwischen Rheinbeek und Schwarzenbeek-Grande. 2 Kilometer stockender Verkehr. Knapp 10 Minuten plus. Gucken wir in die Stadt. Da beschäftigt uns ja schon den ganzen Tag der Verlauf Bürgerweide-Heidenkampsweg Richtung Elbbrücken. Da wird ja gebaut auf dem Heidenkampsweg. 45 Minuten plus immer noch. Auch die Amsingstraße Richtung Elbbrücken ist voll. Auch da brauchen Sie eine Viertelstunde länger und drumherum sind die Straßen auch voll. Dann noch 10 Minuten Verzögerung auf der Krausestraße in Barmbek-Nordstadt auswärts und rund um die große U5-Baustelle in der City Nord. Brauchen Sie auch 10 Minuten länger. Und wenn Sie sonst noch was gesehen haben, Blitzer oder Staus, rufen Sie uns an, kostenfrei unter 08000 90 93 3 oder Sie melden sich über die NDR Hamburg App.
2: Schamanella und Schauspieler Charlie Hübner, der kommt gleich und sobald er hier auf dem NDR-Gelände in Lockstedt ist, macht er ein kurzes Interview fürs Hamburg-Journal im NDR-Fernsehen und dann so wahrscheinlich 15:40 Charlie Hübner dann live bei uns im Gute-Laune-Nachmittag. 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

0: Ja, 90,3. Eine aktuelle Meldung aus dem Verkehrszentrum Roter Baum.
1: Vorsicht bitte auf der A1 Lübeck Richtung Hamburg. Es gibt eine ungesicherte Unfallstelle zwischen Billstedt und Moorfleet.
0: Und das war für Musikfans ein Riesenschock. Ja, sie war krank, sie lag im Krankenhaus, aber dann vor 6 Wochen die Nachricht, Bonnie Tyler ist gestorben. 75 Jahre alt wurde sie, in ihrer Wahlheimat Portugal ist sie gestorben. Und heute haben nochmal viele daran Anteil genommen. Bonnie Tyler wird heute in ihrem Geburtsort in Wales beigesetzt. Gestern ist der Leichenwagen durch die engen Gassen von Mumbles bei Swansea gefahren. Die Fans standen an der Seite und haben gesungen. Total Eclipse of the Heart. Und auch heute hatten sich wieder zahlreiche Fans versammelt. Die Trauerfeier in der Kirche Swansea Minster. Da hat der Pastor erst eine bewegende Rede gehalten und dann ein walisischer Männerchor, der gesungen hat. Mit dem hatte Bonnie Tyler auch mal Musik gemacht. Und die haben für Bonnie Bridge Over Troubled Waters von Simon & Garfunkel gesungen.

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0: das Wetter für uns in Hamburg. Michaela Meng.
1: Ja, Tief Margarete ist ja heute unterwegs und ist dafür verantwortlich, dass wir hier so ein bisschen kühlere und auch feuchtere Luftmassen bei uns haben. Aber gerade, da gibt es doch einen längeren Abschnitt, wo es weitestgehend trocken ist in der Stadt. Trotzdem, im Laufe des Nachmittags kommen immer wieder Schauer runter bei meist dicht bewölktem Himmel. Aktuell 15 Grad in Barmbek, 20 Grad die Maximaltemperatur heute. Morgen ändert sich temperaturmäßig nichts und auch ansonsten ist es ähnlich wie heute. 1 bis 2 Stunden Sonne über den Tag verteilt, dazwischen viele Wolken und auch zum Abend hin Regen.
0: Nee, weil um 21.30 Uhr brauchen wir keinen Regen, denn dann ist da unter anderem die Open-Air-Kinopremiere des neuen Films von Charlie Hübner, Spaziergang nach Syrakus heißt er. Also der läuft im Abaton, im Zeise und Open-Air.
1: Ja, dann ist da natürlich kein Regen.
0: Okay, weil dafür gibt es nämlich noch ein paar Tickets und ich dachte mir, das kann ja nicht sein.
1: Ja, nein, da ist auf jeden Fall trocken.
0: So haben wir es. Charlie Hübner auf dem Weg zu uns, gleich mehr von ihm, der Schauspieler, auf den wir uns richtig freuen, NDR 90,3 Blitzer und Staus aus unserem Verkehrszentrum Roter Baum.
1: Ja, da gibt es ein bisschen was von den Autobahnen. A1 Lübeck Richtung Hamburg zwischen Ühlendorf und dem Dreieck Norderelbe stockt es auf 7 Kilometern. Da brauchen Sie 20 Minuten länger. Rüber zur A7 Flensburg Richtung Hamburg zwischen Schnelsen und dem Elbtunnel 8 Kilometer stockender Verkehr. Die Verzögerung da 1/2 Stunde. A7 Hannover Richtung Flensburg zwischen Hausbruch und Othmarschen 4 Kilometer stockender Verkehr. Da brauchen Sie 1/4 Stunde länger. Und dann gucken wir in die Stadt. Da ist immer noch die längste Verzögerung im Verlauf. Bürgerweide Heidenkampsweg Richtung Elbbrücken. Da wird ja gebaut auf dem Heidenkampsweg. Brauchen Sie 40 Minuten länger. Auch die Amsingstraße Richtung Elbbrücken ist voll und die umliegenden Straßen auch, über die Sie ausweichen. Dann rund um die große U5-Baustelle ist es ein bisschen voller. Besonders Fuhlsbuttler Straße statt auswärts 10 Minuten plus da. Auf der Wandsbeker Allee Richtung Süden und hier in Lock steht Julius-Vosseler Straße statt auswärts. Da wird ja auch gebaut. 10 Minuten kommen da oben drauf.
0: 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Mit Stefan Heller und für die größten Hits aller Zeiten Bonnie M., Sunny und Roxette. 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

0: ist NDR 90,3 und wir freuen uns immer über Besuch bei uns live im Studio. Und jetzt ist einer, den muss man einfach mögen. Ich kenne niemanden, der nicht Charlie Hübner sofort umarmen möchte. Und da ist er. Moin, Charlie Hübner.
1: Ja, moin, moin, hallo.
0: Heute ist der Hamburg-Premierentag für deinen neuen Film, Spaziergang nach Syrakus. Abaton ausverkauft heute Abend, Zeise ausverkauft und dann noch Open Air. Da gibt es, glaube ich, noch so ein paar Karten dafür und ab Donnerstag in allen Kinos. Da ist Paul auf seiner Reise nach Sizilien. Und es ist aber nicht so einfach, da zu verreisen. Worum geht's?
1: Ja, Paul lebt in der DDR und Paul ist großer Fan von Johann Gottfried Säume, im Buch. Der ist 1801 nach Syrakus gelaufen von Leipzig. Und er findet das irgendwie eine coole Idee, einfach nach Syrakus zu wandern. Darf aber nicht, weil die DDR ja die Leute nicht ins westliche Ausland ließ. Und jetzt hat er sich also versucht, legal da nach Italien zu kriegen. Das ging alles schief. Das wird im Film alles erzählt. So dass er dann nach 7 Jahren gesagt hat, dann illegal mit Segelboot über die Ostsee, Dänemark, Bochum, ab nach Syrakus. Das hat er dann gemacht. Das hat auch ein echter Mann gemacht aus Rostock, Klaus Müller, dessen Biografie so ein bisschen die Vorlage der Geschichte ist. Und nach 7 Jahren hat er es dann endlich gepackt. 7 Jahre bis nach Syrakus.
0: Wart ihr auch gerade im Urlaub? Weil also, ein bisschen Bräune hast du im Gesicht.
1: Ja, ist mein erster Arbeitstag heute.
0: Wir hatten ja Sommerferien. Ja. Darf man verraten, wo ihr wart oder ist das geheim?
1: Also wir waren in England und dann noch im Wald im Mecklenburgischen.
0: Du hast ja mit deiner Frau Lina Beckmann den Film gedreht als deine Frau, Anne. Und wie ist das nach Drehschluss? Quatscht man denn da über den Drehtag oder wer denn nächste Woche wieder, wenn ihr zu Hause den Müll rausbringt?
1: Beides. Kannst du bitte morgen den Müll rausbringen? Aber zu der Szene wollte ich noch Folgendes sagen. So läuft das dann. Aber das eigentlich reden wir gar nicht so viel darüber, wenn so Bögen, musst du ja manchmal im Film so Bögen bedenken. Du spielst eine Szene, die im Film später kommt, die emotional ist. Was machst du davor, dass sich das sozusagen besser aufbaut? So eher dramaturgisches Kram. Das passiert dann, aber es geht dann auch darum manchmal, ob man heute noch ein Gläschen Wein trinkt.
0: Und wer packt die Koffer bei euch zu Hause?
1: Jeder für sich.
0: Charlie Hübner, live bei NDR 90,3. Gleich mehr von Ihnen.

0: Das sind die größten Hits aller Zeiten und einer der größten Schauspieler, die in Hamburg wohnen, zusammen mit seiner Frau. Lina Beckmann ist gerade live bei NDR 90,3. Moin nochmal, Charlie Hübner.
1: Ja, hello, hello.
0: Der Film Spaziergang nach Syrakus, heute Hamburg-Premiere, ab Donnerstag dann in allen Kinos. Ich habe den Trailer gesehen. Es ist eine Geschichte, die zu Herzen geht. Also man möchte auf jeden Fall reingehen. Du drehst Filme, du spielst, hast auch Synchron gemacht, spielst aber auch am Schauspielhaus im September, Oktober, zweimal ein Sommer in Niendorf.
1: Ja.
0: Wenn man dir jetzt die Pistole auf die Brust setzen würde, Schauspielhaus oder Theater oder Film, für was würdest du dich entscheiden?
1: Immer Theater, weil das schneller geht. Also Theater, nimmst du einen Zettel in der Hand, guckst dir die Zeilen an, gehst aufs Brett und legst los.
0: So wie Radio.
1: Ja, genau. Beim Kino
0: los.
1: Oder auch beim Fernsehen sind sozusagen die ganzen Systeme dahinter. Wenn die dann funktionieren und auch Geld kriegen dafür, dass sie das tun, was sie tun wollen, dann ist das auch toll. Aber die Schauspielerei kannst du im Theater, du kannst überall sofort einfach ein Theater erfinden. Wir können sagen, wir gehen jetzt raus auf den Flur, sagen jetzt, das ist ein Theater und dann ist das ein Theater, weil wir dann Theater machen.
0: Jetzt bist du ein starker Schauspieler. Aber eigentlich wolltest du, ich glaube, als Schüler Rockmusiker werden.
1: Rockmusiker, genau. Also Sportler oder Rockmusiker. Und dann hatte ich auch angefangen, eine Band zu gründen. Wir waren auch so eine Rock-Jazz-Band, die hieß Mörder im Akkörder. Den Titel sage ich so gerne, weil die Leute immer fragen, was soll das? Mord im Akkord. Und wir waren so, das war so irgendwie Jazz-Rock. Ich war da der Bassist, ich war auch gar nicht mal so gut. Und unser größter Hit war Pubertät, ist, dass wir nichts mehr geht. Und das hat aber Spaß gemacht. Und das wollte ich eigentlich weitermachen. Aber dann kam Rave und Techno und keiner wollte mir eine Gitarre in der Hand nehmen. Und dann ging es mit der Schauspielerei einfach schneller.
0: Aber dann irgendwann hast du diese Wacken-Serie gedreht, da konntest du dich vielleicht noch mal so ein bisschen ausleben.
1: Ja, das war so der Abschied und naja, letzten Endes habe ich dann gemerkt, eigentlich müsste ich bis zum 60. Geburtstag doch wenigstens noch eine Metal-Platte im Leben gemacht haben.
0: Machst du vielleicht noch?
1: Ja, auf jeden Fall. Ich sammle jetzt schon die Gitarristen.
0: Jetzt erstmal Spaziergang nach Syrakus, Abaton nachher, Zeise Kino und dann Open Air.
1: Und Elbe Filmtheater.
0: Auch noch?
1: Ja.
0: Auch ein sehr schönes Kino.
1: Ein wunderschönes Kino.
0: In Ostdorf.
1: Genau.
0: Beim Elbe Einkaufszentrum da um die Ecke. Danke für den Besuch. Es geht ums Verreisen. Es geht aber auch darum, glaube ich, dass zu Hause das Schönste ist. Zu Hause ist immer am schönsten. Siehst du das auch so?
1: Zu Hause kann es am schönsten sein, wenn man sich das richtige Zuhause gebaut hat.
0: Wo ist dein Zuhause?
1: Mein Zuhause ist Lina Beckmann und ihr Sohn.
0: Schöne Grüße.
1: Ja, mach ich.
0: NDR 90,3, wir sind Hamburg. Und in Hamburg, Charlie Hübner, sagt man
1: tschüss.

allerdings, das geht gar nicht besser, Joe Cocker. Dann kommt Albert Hammond. Never rains in Southern California, only in Hamburg. 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
2: Juliet, gleich von Robin Gibb. Alles, was aktuell ist, jetzt von Nico Stubbe.
3: Guten Tag, es ist 16 Uhr.
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3: Mieter aus der Holstenstraße durchsuchen Abrissschutt. Verdi ruft zum Warnstreik im Hamburger Hafen auf. Stadtentwicklungsbehörde befragt Hausbesitzer per Post. Das Wetter immer wieder Schauer bis 20 Grad. Auf dem Gelände der ehemaligen Holstenbrauerei werden bereits seit Stunden Lkw-Ladungen mit Schutt abgeladen. Es sind die Reste des abgerissenen Wohnhauses aus der Holstenstraße. Seit dem Vormittag suchen Mieterinnen und Mieter in dem Schutt nach persönlichen Gegenständen. Eine der Bewohnerinnen des abgerissenen Hauses ist Clara Thomsen.
4: Das Holstenareal hat uns angeboten, dass wir das hier machen können. Das musste jetzt übers Wochenende noch vorbereitet werden und wir sind sehr dankbar darüber, dass hier auch tatsächlich Einzelpersonen sich für eingesetzt haben, dass wir das heute noch machen können, von der Abrissfirma bis zum Bezirksamt. Also da merken wir doch, dass einige gerade zumindest noch versuchen, das Beste aus einer eigentlich unmöglichen Situation zu machen. Gleichzeitig ist mir wichtig zu sagen, es geht wirklich nicht darum, hier noch was zu finden. Also ne, vieles davon kann man sich ja vielleicht sogar auch ersetzen, aber eben nicht alles. Also das heißt, die Bilder, die Erinnerungsstücke, die Erbstücke, das sind eigentlich die Sachen, nach denen wir heute schauen.
3: Auch morgen und übermorgen können die Betroffenen die Schutt Ladungen noch durchsuchen. Im Hamburger Hafen wird ab heute Abend gestreikt. Dazu aufgerufen hat die Dienstleistungsgewerkschaft Verdi. Auch die Häfen in Bremen und Bremerhaven sowie in Wilhelmshaven, Emden und Brake sind davon betroffen. Verdi fordert für die rund 11.000 Beschäftigten eine Erhöhung der Stundenlöhne um 8,2% bei einer Laufzeit von einem Jahr. Am Freitag war bekannt geworden, dass Verdi ein Angebot der Arbeitgeberseite abgelehnt hat. Ein Prozess im Hamburger Landgericht hat heute ein Schlaglicht auf die Ausstattung der Hamburger Justiz geworfen. Eine Richterin schimpfte über die Zustände und benannte zahlreiche Mängel. Elke Spanner.
5: Anlass war der Prozess gegen einen jungen Mann, der wegen versuchten Totschlags angeklagt ist. Er soll im Januar in Wandsbek mit einer Axt auf einen Bekannten losgegangen sein. Im Prozess soll der 20-Jährige von einem Psychiater begutachtet werden, der beim Auftakt heute aber verhindert war. Als sein Anwalt rügte, dass die Kammer trotzdem verhandeln wollte, wurde die vorsitzende Richterin laut. Diese Kammer sei so dermaßen belastet mit immer neuen Fällen, sagte sie, dass man den Prozess einfach bis Oktober fertig bekommen müsse. Und die Zustände in der Justiz seien, Zitat, erbärmlich. Wir haben nicht genügend Wachtmeister, keine Zuführbeamten und heute wissen wir nicht mal, ob wir überhaupt ins Internet kommen und Zugang zu den elektronischen Akten haben. Mit diesen Worten begann die Verhandlung, was der Anwalt schließlich auch akzeptierte. Er kündigte allerdings an, dass der Angeklagte dann aber erst zu einem späteren Zeitpunkt persönlich aussagen werde, wenn der Psychiater anwesend ist.
3: Vielleicht liegt bei Ihnen in den nächsten Tagen Post von der Stadtentwicklungsbehörde im Briefkasten. Dann zählen Sie zu den Hauseigentümern, die die Stadt zufällig für eine Befragung zum energetischen Zustand von Wohngebäuden ausgewählt hat. Hanna Freitag.
6: Welche Heizung steht im Keller? Ist eine Solaranlage auf dem Dach? Oder wie viel Energie verbraucht das Haus? Das und mehr möchte die Stadtentwicklungsbehörde in 25 Fragen von Hamburger Hauseigentümern wissen. Ab heute gehen die Briefe dafür an 45.000 zufällig ausgewählte Eigentümerinnen und Eigentümer raus. Wer keine Post bekommt, kann trotzdem mitmachen und den Fragebogen online ausfüllen. Die Stadt will herausfinden, wie es energetisch um Hamburgs Wohnhäuser steht und wo sie noch besser fördern und beraten muss. Stadtentwicklungssenatorin Karin Pein bittet alle Angeschriebenen um Antwort. Pflicht ist es aber nicht. Schon vor 5 Jahren gab es eine solche Umfrage. Sie war die Datengrundlage für ein umfassendes Gutachten dazu, wie klimaneutrales Wohnen bis 2045 möglich ist. Mit der jetzigen Neuauflage der Befragung soll geschaut werden, was sich in den vergangenen Jahren geändert hat. Wer mitmachen will, hat bis voraussichtlich Mitte September Zeit dafür.
3: Im belgischen Naturschutzgebiet Hohes Venn kämpfen Feuerwehrleute weiter gegen die Flammen. Auch heute hat es in der Region geregnet, das half beim Löschen. Auch der Wind weht so, dass sich das Feuer nicht weiter nach Deutschland ausbreitet. Unterdessen hat sich Belgiens König Philippe heute einen Eindruck von den verheerenden Bränden verschafft. Er ließ sich in einem Krisenzentrum in der Gemeinde Herstal über die aktuelle Lage informieren.
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2: Michaela Meng und das Wetter für uns in Hamburg.
6: Und immer noch haben wir in den meisten Stellen Hamburgs jetzt gerade eine Regenpause. Es ist aber noch dicht bewölkt und es kommt auch immer mal wieder was runter. Bei kühlen 17 Grad, bei Ihnen in Nienstädten 20 Grad heute die Maximaltemperatur. Morgen sieht es ähnlich aus wie heute. Wir bleiben bei der Temperatur und wir bleiben auch bei vielen Wolken und wenig Sonne und ab und zu Schauern.
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6: Da ist gut was los, vor allem auf den Autobahnen. Aufpassen bitte. Auf der A7 Hamburg Richtung Flensburg in Höhe Stellingen gibt es einen Liegenbleiber. A1 Lübeck Richtung Hamburg ist Stock zwischen Oeyendorf und dem Dreieck Norderelbe auf 7 Kilometern. Die Verzögerung noch immer eine knappe halbe Stunde. Rüber zu A7 Flensburg Richtung Hamburg zwischen Schnelsen und dem Elbtunnel 8 Kilometer stockender Verkehr. Auch hier eine knappe halbe Stunde Verzögerung. Dann ist der Elbtunnel A7 Hamburg Richtung Flensburg nach Auslösung der Höhenkontrolle gesperrt. Dadurch stockt es zurück bis nach Hausbruch. Da brauchen Sie auch eine halbe Stunde länger. A24 Hamburg Richtung Bremen zwischen Rheinbeck und Schwarzenbeck-Grande 3 Kilometer stockender Verkehr. Die Verzögerung hier 20 Minuten. Und auf der A25 Hamburg Richtung Geesthacht zwischen dem Dreieck Südost und Neuerlamöhr-West stockt es auch 10 Minuten plus hier. Jetzt sind wir auch schon in der Stadt angelangt. Und die größte Hürde für Sie im Stadtverkehr ist schon den ganzen Tag und jetzt eben auch noch der Verlauf Bürgerweide-Heidenkamsweg Richtung Elbbrücken. 40 Minuten aktuell. Die Verzögerung, der Grund ist ja die Baustelle auf dem Heidenkamsweg. Drumherum deswegen auch nach wie vor die Straßen sehr voll. Amsingstraße ab kurz nach dem Deichtortunnel schon eine halbe Stunde Verzögerung. Drumherum die Ausweichstrecken in der City Süd und Rothenburgsort auch sehr voll. Dann stockt es auf dem neuen Pferdemarktstadt auswärts und dann weiterer Verlauf Schulterblatt und Eimsbütteler Chaussee 20 Minuten plus. Dann rund um die große U5-Baustelle ist es voll, besonders auf der Fuhlsbütteler Straße stadtauswärts eine Viertelstunde plus. Und Andreas hat sich noch gemeldet und sagt, in Farmsen am Bahnhof unter der U-Bahn-Brücke wird ja gebaut. Statt 3 Spuren ist da nur eine Richtung Bramfeld frei und es staut sich vor der Kreuzung August-Krogmann-Straße am Luisenhof Richtung Bramfeld, Rahlstädter Weg und auch Berner Heerweg. Da ist es überall sehr voll, eine Viertelstunde plus. Danke, Andreas, für die Meldung.
2: Schon mal heller rein in die letzte Sommerferienwoche hier bei uns in Hamburg mit den größten Hits aller Zeiten. Aber Super Trooper und Juliet von Robin Gibb hier bei NDR 90,3. 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

0: auf dem Weg vorhin zu NDR 90,3 an der Tankstelle. Also das teuerste Diesel, ein Liter, 2,68 Euro. Ich dachte, das gibt's nicht. Die Benzinpreise immer noch weit oben. Aber auch durch Inflation sind die Kosten zum Beispiel für Versicherungen und Werkstatt immer weiter gestiegen. Und zwei Abiturienten haben sich gedacht, irgendwas müssen wir da machen. Janne Kirchhoff und Florian Ritzel, die haben eine App entwickelt, die gibt einem eine Übersicht, was man alles wo fürs Auto ausgibt und wo man vielleicht auch noch ein paar Euro sparen könnte. Die App heißt Marlow, M-A-R-L-O-W. Florian, wie kamst du der Idee?
1: Wir haben im Laufe der Spritpreiskrise mitbekommen, dass immer weniger Leute sich das leisten können, mit dem Auto so zu fahren, wie sie es eigentlich müssten. Also beispielsweise der Weg zur Arbeit oder das Kind in die Kita zu fahren. Deswegen dachten wir, was ist denn die beste Lösung, die wir umsetzen können? Und das ist den Menschen eigenverantwortlich zu ermöglichen, sich das Auto eben wieder leisten zu können, indem wir ihnen eine App anbieten, wo man eben seine ganzen Kosten erfassen kann und dann eben sieht, wo kann man aktiv sparen, selbst wenn es an der Zapfsäule mal wieder teurer wird.
0: Ja, wie funktioniert das Ganze?
1: Also in erster Linie bringt sie eine Menge Transparenz mit sich, weil man das erste Mal wirklich sieht, welche Position an meinem Auto kostet mich eigentlich am meisten. Das kann der Wertverlust sein, das kann das Tanken sein, ist aber meistens Werkstatt und Warten. Gleichzeitig erfasst Marlow alle diese Kosten und gibt dann individuelle Spartipps. Also sagt zum Beispiel, okay, du tankst eben wesentlich teurer als der Durchschnitt deiner Referenzgruppe oder du gehst

0: Gehst zu etwas teuren Werkstätten, ändere das doch mal und dann kannst du eben bis zu 800 bis zu 1000 Euro im Jahr sparen, wenn man die Pendlerpauschale noch dazu nimmt.
1: Sagt Florian Ritzel, der mit seinem Schulkumpel Yannick Kirchhoff bei uns in Hamburg diese Marlow-App entwickelt hat. Mehr dazu sehen Sie heute Abend im NDR Fernsehen im Hamburg Journal ab 19.30 Uhr und Michaela ist auch noch hier und hat eine aktuelle Meldung aus dem Verkehrszentrum Roter Baum.
2: Vorsicht bitte auf der 1, Lübeck Richtung Hamburg zwischen dem Dreieck Südost und dem Dreieck Norderelbe gibt es eine ungesicherte Unfallstelle.

größten Hits aller Zeiten von den größten. Lionel Richie haben wir, Blondie jetzt, The Tide is High, NDR 90,3. Wir sind Hamburg.

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2: Wild gleich mit You Came. Vorher hören wir alles aus dem Sport Aktuelles von Maike Sitka.
3: Schönen guten Tag.
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3: Owen Ansa ist zurück in Hamburg. Im Gepäck 2 Medaillen von der Europameisterschaft in Birmingham. Der HSV hat seinen Athleten heute empfangen und ihn für seine Erfolge geehrt. Denn noch darf der Sprinter seine Medaillen behalten.
4: Also ich habe ein super Team hinter mir, die kämpfen bis zum Ende. Und ich auch natürlich, also mein Anwalt und ich wissen, was wir machen, und das wird dann veröffentlicht, wenn es soweit ist.
3: Ja, das Ermittlungsverfahren läuft weiter. Die NADA hat Owen Ansa ja eine Verkürzung der drohenden 4-Jahres-Sperre auf 3 angeboten und ihm dafür 20 Tage Bedenkzeit gegeben. Diese Frist endet am Donnerstag. So langsam geht es Richtung erster Fußball-Bundesliga wieder los. Traditionell fängt die neue Saison mit der ersten Runde des DFB-Pokals an. Die Partien für den HSV und St. Pauli stehen am Wochenende an. St. Pauli spielt am Sonntag in Essen, der HSV in einer Woche am Montag beim SC Verl. Und auch die HSV-Frauen wissen seit heute, gegen wen sie im DFB-Pokal antreten. Die Auslosung sieht den SC Meppen als Erstrundengegner vor. Die Partie wird am letzten Septemberwochenende ausgetragen. Heute geht es dann auch für die deutschen Teams bei der Hockey-Weltmeisterschaft in Belgien und den Niederlanden weiter. Die Damen treffen in ihrem zweiten Spiel in einer halben Stunde auf Argentinien. Mit den Südamerikanern haben die Danas, so werden die Hockey-Damen genannt, noch eine Rechnung offen. Bei den Olympischen Spielen mussten sie sich im Viertelfinale im Elfmeterschießen geschlagen geben. Für die Männer geht es um nichts weniger als das Projekt Titelverteidigung. Wir wollen Weltmeister werden, sagte Benedikt Schwarzhaupt vom Uhlenhorster HC. Der 25-Jährige ist einer von 6 Hamburger Spielern im Kaderaufgebot. Um 20.30 Uhr geht es gegen Belgien. Das war 2023 noch die WM-Finalbegegnung. Dieses Mal treffen die beiden Top-Teams schon in der Vorrunde aufeinander. Die Hamburger Tennisspielerin und deutsche Nummer 1 Tamara Korpatsch ist beim WTA-Turnier in Cincinnati, Amerika, ausgeschieden. In der zweiten Runde verlor sie gegen die Weltranglisten 16. Iva Jovic aus den USA. Das Turnier gilt als Generalprobe für die US Open, die Ende nächster Woche starten. In Hamburg hatte Korpatsch noch die Ladies Open am Roten Baum gewonnen. Ebenfalls ausgeschieden, aber schon in Runde 1 die Hamburgerin Eva Lüss. Und ganz aktuell kam gerade noch rein, die deutsche Blindenfußballnationalmannschaft hat mit Rasmus Najes und Nathan Werner vom FC St. Pauli bei der EM in Straßburg ihr erstes Spiel gegen Griechenland mit 4:0 gewonnen.
2: NDR 90,3 hier, das Wetter für uns in Hamburg, Michaela Meng.
5: 17 Grad in Nienstedten, es ist frisch heute und auch weitestgehend bewölkt. Ein bisschen merkt man, dass momentan die Sonne überhaupt noch da ist, dass sie im Hintergrund ein bisschen durchblitzen will, aber sie schafft es nicht richtig. Aber immerhin ist es momentan weitestgehend trocken am Himmel über unserer Stadt. Im Laufe des Nachmittags und auch am Abend sind aber immer noch mal wieder Schauer drin. Morgen ähnlich wie heute, nur 1 bis 2 Stunden Sonne, viele Wolken und auch noch Regen, wieder bei bis zu 20 Grad.
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5: Vorsicht bitte in beiden Richtungen. Auf der A7 Hamburg-Hannover zwischen Ebendorf und Bispingen ist ein Fahrradfahrer unterwegs. Ansonsten auch viel los auf den Autobahnen. A1 Lübeck Richtung Hamburg zwischen Billstedt und dem Dreieck Norderelbe. 3 Kilometer stockender Verkehr, die Verzögerung 10 Minuten. A7 Flensburg Richtung Hamburg, da stockt es zwischen dem Dreieck Nordwest und dem Elbtunnel auf 7 Kilometern. In 20 Minuten sind sie da durch. A7 Hannover Richtung Hamburg zwischen Heimfeld und Othmarschen 4 Kilometer stockender Verkehr, eine Viertelstunde plus. A24 Hamburg Richtung Berlin zwischen Rheinbeck und Schwarzenbeck Grande 3 Kilometer stockender Verkehr, die Verzögerung 10 Minuten. A25 Hamburg Richtung Geesthach zwischen Dreieck Südost und Neu-Erlamöhe West, eine Viertelstunde plus, denn auch da stockt es. Gucken wir in die Stadt, da läuft der Berufsverkehr und da, wo es voll ist, wird es noch voller. So wie im Verlauf Bürgerweide-Heidenkampfsweg Richtung Elbbrücken. Da wird ja gebaut und sie brauchen eine halbe Stunde länger, um da durchzukommen. Auch von der Amsingstraße Richtung Süden ist es super voll. Eine halbe Stunde plus die umliegenden Straßen ebenfalls. Dann rund um die große U5-Baustelle in der City Nord ist es auch noch voll. Besonders Fuhlsbuttler Straße stadtauswärts eine Viertelstunde plus. Dann Steilshofer Allee am Luisenhof stadtauswärts 10 Minuten plus. Wandsbeker Allee Richtung Süden brauchen sie auch 10 Minuten länger. Und auf der Bramfelder Chaussee stadtauswärts sind es 20 Minuten. Ansonsten auf den großen Routen durch die Stadt sind sie immer mal bei 5 bis 10 Minuten Verzögerung dabei.
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0: 16:45.
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0: 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Wer ist heute mit dabei?
2: Moin, Bernd.
0: Moin, Bernd. Schöne Grüße auch von unserer Schiedsrichterin Michaela Meng.
3: Hallo, Bernd. Moin.
2: Moin, hallo.
0: Bernd, ich merke schon, du bist schon hochkonzentriert. Aber noch spielen wir ja nicht, Bernd.
2: Nee.
0: Also noch kannst du richtig durchatmen. Und dann, ja, wenn wir gleich spielen, aber zicki-zacki auch antworten. Ne? Nicht 90,3 Sekunden Pause machen. Ne? Bernd, eine Minute lang stelle ich gleich die Fragen und du antwortest am besten nicht mit Ja, Nein, Schwarz, Weiß. Und wenn du bereit bist für deine 60 Sekunden, dann sag bitte noch einmal laut und deutlich Ja. Dann starte ich die Zeit. Können wir loslegen?
2: Ja.
0: Bernd, die Zeit läuft. Sag mal, hast du die Sonne heute schon gesehen? Oder ist ob euch wolkig, ne?
2: Sie scheint hin und wieder mal durch.
0: Aber ist doch kein Wetter zum rauszugehen heute, ne? Warst du schon draußen? Oder noch nicht?
2: Zur Physiotherapie musste ich heute.
0: Oha.
2: Ansonsten.
0: An die Geräte ran, oder wie?
2: An die Geräte ran.
0: Richtig mit 20 Kilo stemmen oder was? Oder Rücken?
2: Bänder ziehen.
0: Ah, und so diese weiter. Terra-Bänder, ne? Oder wie heißen die Dinger? Ja, richtig. Und hast du einen großen Garten? Oder?
2: 100 Quadratmeter.
0: 100?
2: Ja.
0: War das jetzt?
3: Was war das jetzt?
0: Bernd, das war jetzt wohl was,
3: Jahr,
0: ne?
3: Oder?
0: Oh Mann, Bernd. Ja, oh. Wenn es um den Garten geht, Bernd, da verstehst du keinen Spaß.
3: Genau. Vorher so gut gewesen, genau. Bernd.
0: Hast du gut gemacht, Bernd. Aber och, irgendwann legen wir wieder los. Und dann gewinnst du.
2: Schauen wir mal.
0: Schöne Grüße. Danke erstmal fürs Mitmachen.
3: Tschüss.
0: Fröhlich bleiben.
2: Tschüss.
0: Morgen legen wir wieder los, dann mit Ihnen unter 01371 90393. 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

Donners into the groove bei NDR 90,3 zum Entspannen bis zu den 17 Uhr Nachrichten. Die Eagles, New Kid in Town, hier bei NDR 90,3. 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
2: Ella, Ella, gleich bei uns. Nico Stube jetzt erstmal mit allem, was aktuell ist.
3: Guten Tag. Es ist 17 Uhr.
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3: Gewerkschaft Verdi ruft zum Warnstreik im Hamburger Hafen auf. Hamburger Richterin spricht von erbärmlichen Zuständen in der Justiz. Stadtentwicklungsbehörde befragt Hamburger Hausbesitzer per Post. Das Wetter immer wieder Schauer bis 20 Grad. Die Gewerkschaft Verdi ruft zu einem Warnstreik im Hamburger Hafen auf. Ab heute Abend sollen die Beschäftigten ihre Arbeit ruhen lassen. Auch in 5 weiteren Häfen wird gestreikt. Reinhard Postelt.
4: 24 Stunden lang will die Gewerkschaft die Arbeit niederlegen lassen, mit Beginn der heutigen Nachtschicht. Bei den letzten Tarifwarnstreiks vor 4 Jahren ruhte der Frachtschiffverkehr in Hamburg komplett. 11.000 Beschäftigte in mehr als einem Dutzend Hamburger Betriebe sollen Verdi damit bei der Tarifrunde unterstützen. Betroffen sind unter anderem die Hala-Terminals, Eurogate und die Gesamthafenbetriebsgesellschaft. Die Gewerkschaft fordert 8,2% mehr Lohn, mindestens 2,50 Euro pro Stunde, bei einer Laufzeit von nur 12 Monaten. Die Gegenseite, der Zentralverband der deutschen Seehafenbetriebe, bot immerhin eine Entgeltsteigerung von 5,1% an, plus 300 Euro mehr Urlaubsgeld, plus 460 Euro für Beschäftigte in Großcontainerbetrieben, bei 19 Monaten Laufzeit. Vor allem an der längeren Laufzeit stören sich laut Verdi die Gewerkschaftsmitglieder. Eine Abfrage habe ergeben, dass die Mitglieder mehr erwarten, hieß es.
3: Im Waldbrandgebiet an der belgisch-deutschen Grenze hat die Feuerwehr verhindern können, dass die Flammen auf Wohnhäuser übergreifen. In der vergangenen Nacht war das Feuer bis auf 300 Meter auf einen Stadtteil der Stadt Monschau herangerückt. Direkt von dort Ingo Wagner.
5: Nachdem das Feuer in der Nacht bis auf 300 Meter an den Monschauer Stadtteil Kalter Herberg herangerückt war, konnten die Einsatzkräfte ein Übergreifen der Flammen auf Wohnhäuser verhindern. Rund 30 Anwohner aus 2 Straßenzügen in Kalter Herberg mussten vorsorglich evakuiert werden. Die Lage hat sich durch leichten Regen und Windstille am Morgen jedoch stabilisiert. Trotzdem bleibt die Situation extrem angespannt. Das Feuer erstreckt sich auf belgischer Seite inzwischen über 3000 Hektar und gilt als der größte Brand dieser Art in der Geschichte des Landes. Schwierigkeiten bereiten den Einsatzkräften vor allem unterirdische Glutnester in den ausgedehnten Torfmooren im Hohen Venn. Mit Wärmebildkameras ausgestattete Polizeihubschrauber überfliegen das Gebiet regelmäßig, um diese unterirdischen Glutnester auszumachen, damit sie gezielt gelöscht werden können. Die Feuerwehr und die Stadt Monschau bitten die Bevölkerung weiterhin, wegen der starken Rauchentwicklung Türen und Fenster geschlossen zu halten.
3: In Hamburg hat fast jedes vierte Kind im Alter bis zu 5 Jahren Probleme mit Sprache, Sprechen oder Motorik. Das geht aus dem Kinderatlas der Krankenkasse Barmer hervor. Demnach hatten im Jahr 2024 mehr als 16.500 Mädchen und Jungen im Kita-Alter eine ärztlich festgestellte Sprach- oder Sprechstörung. Im Vergleich zu 2005 hat sich der Wert damit verdreifacht. Ein Prozess im Hamburger Landgericht hat heute ein Schlaglicht auf die Ausstattung der Justiz geworfen. Eine Richterin schimpfte über die Zustände und benannte zahlreiche Mängel. Elke Spanner.
6: Anlass war der Prozess gegen einen jungen Mann, der wegen versuchten Totschlags angeklagt ist. Er soll im Januar in Wandsbek mit einer Axt auf einen Bekannten losgegangen sein. Im Prozess soll der 20-Jährige von einem Psychiater begutachtet werden, der beim Auftakt heute aber verhindert war. Als sein Anwalt rügte, dass die Kammer trotzdem verhandeln wollte, wurde die vorsitzende Richterin laut. Diese Kammer sei so dermaßen belastet mit immer neuen Fällen, sagte sie, dass man den Prozess einfach bis Oktober fertig bekommen müsse. Und die Zustände in der Justiz seien, Zitat, erbärmlich. Wir haben nicht genügend Wachtmeister, keine Zuführbeamten und heute wissen wir nicht mal, ob wir überhaupt ins Internet kommen und Zugang zu den elektronischen Akten haben. Mit diesen Worten begann die Verhandlung, was der Anwalt schließlich auch akzeptierte. Er kündigte allerdings an, dass der Angeklagte dann aber erst zu einem späteren Zeitpunkt persönlich aussagen werde, wenn der Psychiater anwesend ist.
3: Bei der Bundeswehr gab es im Juli so viele Soldatinnen und Soldaten wie seit 13 Jahren nicht mehr. Wie das Bundesverteidigungsministerium mitteilte, gab es zum Monatswechsel rund 186.700 Männer und Frauen in der Truppe. Das waren etwa 3.700 mehr als ein Jahr zuvor. Damit übertreffe die Personalstärke zur Jahresmitte den selbst gesteckten Zielwert. Vielleicht liegt bei Ihnen in den nächsten Tagen Post von der Stadtentwicklungsbehörde im Briefkasten. Dann zählen Sie zu den Hauseigentümern, die die Stadt zufällig für eine Befragung zum energetischen Zustand von Wohngebäuden ausgewählt hat. Hanna Freitag.
7: Welche Heizung steht im Keller? Ist eine Solaranlage auf dem Dach? Oder wie viel Energie verbraucht das Haus? Das und mehr möchte die Stadtentwicklungsbehörde in 25 Fragen von Hamburger Hauseigentümern wissen. Ab heute gehen die Briefe dafür an 45.000 zufällig ausgewählte Eigentümerinnen und Eigentümer raus. Wer keine Post bekommt, kann trotzdem mitmachen und den Fragebogen online ausfüllen. Die Stadt will herausfinden, wie es energetisch um Hamburgs Wohnhäuser steht und wo sie noch besser fördern und beraten muss. Stadtentwicklungssenatorin Karin Pein bittet alle Angeschriebenen um Antwort. Pflicht ist es aber nicht. Schon vor 5 Jahren gab es eine solche Umfrage. Sie war die Datengrundlage für ein umfassendes Gutachten dazu, wie klimaneutrales Wohnen bis 2045 möglich ist. Mit der jetzigen Neuauflage der Befragung soll geschaut werden, was sich in den vergangenen Jahren geändert hat. Wer mitmachen will, hat bis voraussichtlich Mitte September Zeit dafür.
3: Der Schutt vom Abrisshaus aus der Holstenstraße wird gerade auf das Gelände der ehemaligen Holstenbrauerei geschafft. Dort in Altona dürfen die Mieterinnen und Mieter nach Resten aus ihren Wohnungen suchen. Anna Rüther, was hast du dabei denn beobachtet?
8: Da bringen die Bauarbeiter immer containerweise Bauschutt hin, den sie auch so ein bisschen vorsortiert haben. Und dann dürfen die eben bekleidet in blauen Arbeitsanzügen, weißen Helmen und Handschuhen, dürfen die einmal durch die Steine und durch ihr Hab und Gut gehen. Also sie sind hinter Sichtschützen abgeschirmt, aber sind einmal rausgekommen, und um mit uns zu sprechen, und habe natürlich als allererste gefragt, wie geht's euch denn?
9: Erstmal schrecklich, auch die Realisierung, dass im Endeffekt quasi nichts gerettet werden konnte.
8: Es kommen immer mal wieder Container und sie haben ein bisschen Zeit. Das haben mir jedenfalls erzählt Clara und Milena Thompson.
9: Uns wurden jetzt 3 Tage gegeben, und der Grund, warum das so lange dauert, ist, dass gerade auch geschaut wird, wie sich das Haus verhält. Also der Schutt wird extrem vorsichtig abgetragen, und das finden wir auch gut so, weil es darum geht, eben zu sehen, wie steht das Vorderhaus. Das Ziel ist ja, dass das Vorderhaus erhalten bleibt, und entsprechend vorsichtig muss der Schutt auch abgetragen werden.
8: Steht halt auch immer noch im Raum, dass dieser Schuttberg sich weiter bewegt, Menschen und Sachen und Dinge kaputt machen kann.
3: Vom Gelände der ehemaligen Holstenbrauerei. Anna Rüther. 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
2: Das Wetter für uns in Hamburg hat Michaela Meng.
10: Es ist immer noch bewölkt, aber weitgehend trocken momentan bei 17 Grad in Harvestehude. Heute Abend dann auch weiterhin mehr Wolken als Sonne und gelegentliche Schauer. Von Schnellsen her wird es dann aber trockener. Die Abendwerte liegen so bei 17, 18 Grad. Heute Nacht gibt es dann vereinzelte Schauer. Dann ist es wieder oft stark bewölkt, aber meist trocken. Die Tiefstwerte liegen bei 11 Grad. Morgen dann so ähnlich wie heute mit maximal 20 Grad, vielen Wolken und ab und zu schauern.
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10: Vorsicht bitte auf der B75 zwischen Kornweide und Neuland liegen Gegenstände. A1 Lübeck Richtung Hamburg zwischen Billstedt und dem Dreieck Norderelbe 3 Kilometer stockender Verkehr, da brauchen Sie 10 Minuten länger. A7 Flensburg Richtung Hamburg, da stockte zwischen dem Dreieck Nordwest und dem Elbtunnel auf 7 Kilometern 20 Minuten die Verzögerung. A7 Hannover Richtung Hamburg zwischen Hausbruch und dem Elbtunnel 4 Kilometer stockender Verkehr, eine Viertelstunde plus. Auch noch was los auf der A23 Hamburg Richtung Heide zwischen dem Dreieck Nordwest und Pinneberg Süd. Da stockt es auch, 10 Minuten brauchen Sie da länger, und 10 Minuten Verzögerung sind es auch auf der A24 Hamburg Richtung Berlin zwischen Rheinbeek und Schwarzenbeek-Rande. Da stockt es auf 3 Kilometern. Gucken wir in die Stadt, da gibt es ein bisschen Entspannung für Sie, wenn Sie unterwegs sind Richtung Elbbrücken auf dem Heidenkampsweg Richtung Süden. Jetzt nur noch gute 10 Minuten plus. Von der Amsingstraße runter Richtung Elbbrücken brauchen Sie 20 Minuten länger. Drumherum sind die Straßen auch noch gut voll. Holstenstraße stadtauswärts, da stockt es 10 Minuten plus. Dann im Verlauf Wartenau-Lerchenfeld, da in der Baustelle Richtung Munzburg, brauchen Sie 10 Minuten länger. Auf dem Rahlstädter Weg Richtung Westen sind es auch gut 10 Minuten. Auf der Fuhlsbüttler Straße stadtauswärts vor der großen U5-Baustelle eine knappe Viertelstunde. Und auf der Bramfelder Chaussee stadtauswärts sind es 10 Minuten.
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2: Mit Stefan Heller, und wenn man einen Parkplatz sucht, kann das in einigen Hamburger Stadtteilen ja etwas länger dauern. Hat man denn erstmal einen Parkplatz? Also das ist dann...
11: Willst du mir jetzt erzählen, dass du da so lange dein Auto stehen lässt, nur weil der Parkplatz so gut ist? Also...
12: Sowieso, dann fahr ich dahin, geh mal so ums Fahrzeug rum, ja, setz mich rein, trink Kaffee, mach auch mal Radio an.
11: Ja. Wo hast du den Kaffee denn her, wenn ich mal fragen darf?
12: So eine Thermoskanne nehme ich von zu Hause mit.
2: Aber auf jeden Fall NDR 90,3 im Ohr. 17:17 Uhr Frühstück bei Stefanie, Hamburgs lustigste Radio-Comedy. 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

0: kannst du ja nur gute Laune bekommen. Always look on the bright side of life. Monty Python bei NDR 90,3 in ihrem Gute-Laune-Nachmittag um 17.17 Uhr. Und
1: Frühstück bei Stefanie.
2: Es ist ja, wie es ist.
1: Und das sind ihre Gäste. Herr Ahlers.
3: Ja, das tut dir nichts zu sagen.
1: Udo.
4: Ja, das kann's haben.
1: Und Opa Gerke.
5: Steffi, machst du mir Mettbrötchen?
2: Nee, muss ich erst schmieren. Milch und Zucker nehmt ihr selber, ne? Was gibt's Neues?
3: Du, Udo, was ich mal fragen wollte, könnte deine Mutter mich vielleicht nachher in die Stadt fahren? Ich muss nach meinem Auto.
2: Ach, hast du ihn in der Werkstatt?
3: Nein, ich muss da nur mal nachgucken. Ich habe nämlich seit 5 Wochen traumhaften Parkplatz, mitten in der Stadt, gebührenfrei.
2: Oh, toll.
4: Ja, nun so meine Mutter, also allein schon.
3: Ja, ich bin da jetzt schon ein paar Mal mit dem Bus hingewesen. Das kostet ja auch immer, ne? Hin und zurück.
2: Ja, dann fahr doch mit deinem Auto zurück.
3: Dann bin ich doch den Parkplatz los.
2: Jetzt mal immer schön easy bleiben, Georg. Ich meine, willst du mir jetzt erzählen, dass du da so lange dein Auto stehen lässt, nur weil der Parkplatz so gut ist, also...
3: Ja, wieso? Dann fahr ich da hin, geh mal so ums Fahrzeug rum, setz mich rein, trink Kaffee, mach auch mal Radio an.
2: Ja. Wo hast du den Kaffee denn her, wenn ich mal fragen darf?
3: Also Thermoskanne nehme ich von zu Hause mit.
4: Du, warum heißt das eigentlich Thermoskanne, aber denn nur Thermohose?
2: Ja, genau.
3: Ja, das tut doch jetzt hier nichts zur Sache.
4: Bitte, weiter.
3: Ja, was weiter?
4: Ja, du sitzt also jetzt seit 5 Wochen jeden Tag in deinem Auto und trinkst Kaffee.
3: Ja, man ist wer, denn klopfen seine Scheibe und fragen, fahren die gleich weg und dann sag ich, hätten sie wohl gern, wa? Und dann ziehen sie beleidigt ab, also einmalig.
2: Ah ja.
4: Ja, also Georg, du bist in eine psychologische Zweckmühle, eine No-No-Win-Win-Situation. Hast einen Top-Parkplatz, aber kannst das Auto eigentlich denn auch verkaufen?
3: Den hab ich doch den Parkplatz nicht mehr.
4: Das sag ich ja. Ich mein, ich kenn das. Ich hatte mal einen Midnight-Barhockerplatz direkt an der Bar.
2: Ah ja,
4: das Laden ist... rammelvoll, ich Blickkontakt mit Barmixer in der Happy Hour und muss aufs Klo.
3: Ja, cool.
2: Oh, Sünde.
4: Ja, Zweckmühle.
2: Und was hast du dann gemacht?
4: Ja, was hab ich gemacht? Ich habe diesen Barhocker nicht mehr verlassen. Und trotzdem wünsche ich mir manchmal, ich hätte ihn nie gehabt.
3: Ah, Hausverbot?
4: Nur in Tresenbereich. Was macht ein Rätsel, Franz?
5: Ich brauche noch Vorfahren der Hunde mit 6 Buchstaben.
2: Ja, Eltern, also.
5: Ach ja, genau.
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2: Wir sind Hamburg, ne?

0: bin Betty aus Elmshorn.
1: Donna Summer, sie wünscht sich Hot Stuff an dem Abend. Denke ich mir manchmal, wenn ich abends in der Disco bin, ich auch. Aber ich habe ihn ja zu Hause und insofern sehr schönes Lied zum Updancen.
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0: 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Michaela mit einer Meldung aus dem Verkehrszentrum Roter Baum.
1: Vorsicht bitte in beiden Richtungen. Auf der A1 Lübeck-Hamburg zwischen Oehjendorf und Billstedt sind Menschen auf der Fahrbahn.

0: 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Das richtige Sommerwetter macht heute ein kleines Päuschen, Michaela.
1: Ja, genau. Das ist noch im langen Wochenende und braucht jetzt noch ein bisschen, um wieder richtig aufzudrehen. Jetzt aktuell 16 Grad in Barmbek, also nicht mehr ganz so hochsommerlich, eher frisch. Dazu viele Wolken und die haben auch was geladen. Immer wieder Schauer gibt es jetzt und auch noch am Abend. Es wird dann im Laufe des Abends trockener und in der Nacht bleiben dann noch vereinzelte Schauer uns erhalten. Bei Tiefstwerten bis 11 Grad. Morgen geht es dann wieder rauf auf maximal 20 Grad. Ansonsten ist es so ähnlich wie heute. Viele Wolken und die Sonne sehen wir nur selten. Dafür gibt es besonders zum Abend hin Schauer.
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1: Vorsicht bitte immer noch in beiden Richtungen. Auf der 1 Lübeck-Hamburg zwischen Oeyendorf und Billstedt sind Menschen auf der Fahrbahn. A1 Lübeck Richtung Hamburg zwischen Billstedt und dem Dreieck Norderelbe stockt es auf 3 Kilometern. Knapp 10 Minuten brauchen Sie da länger. A7 Flensburg Richtung Hamburg zwischen dem Dreieck Nordwest und dem Elbtunnel. 7 Kilometer stockender Verkehr, 20 Minuten plus. A7 Hannover Richtung Flensburg zwischen Hausbruch und Othmarschen. 6 Kilometer stockender Verkehr. Eine knappe Viertelstunde kommt da oben drauf. A24 Hamburg Richtung Berlin zwischen Rheinbeek und Schwarzenbeek Grande gibt es 3 Kilometer stockenden Verkehr. Die Verzögerung 20 Minuten. In der Stadt ist es immer noch eng im Verlauf Heidenkamsweg Richtung Elbbrücken. Da wird ja gebaut, da brauchen Sie eine Viertelstunde länger. Und auch von der Amsigenstraße runter Richtung Elbbrücken brauchen Sie auch gute 10 Minuten länger. Ansonsten stockender Verkehr auf der Holstenstraße stadtauswärts, da sind es 10 Minuten. Dann in der Baustelle Wartenau-Lerchenfeld Richtung Mundsburg ebenfalls 10 Minuten Verzögerung. Und Fuhlsbuttler Straße stadtauswärts vor der großen U5-Baustelle sind es auch noch 10 Minuten mehr.
0: 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Mit Chabanella und mit Hot Chocolate, Everyone's a Winner und Belinda Carlisle's Heaven is a Place on Earth für die größten Hits aller Zeiten bei NDR 90,3. 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
2: Von Man at Work hören wir gleich Down Under oder wie wir hier in Hamburg sagen, unten im Sutterreng. Vorher alles, was aktuell ist, von Nico Stubbe.
3: Guten Abend, es ist 18 Uhr.
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3: Gewerkschaft Verdi ruft zum Warnstreik im Hamburger Hafen auf. Hamburger Richterin beklagt erbärmliche Zustände in der Justiz. Stadtentwicklungsbehörde befragt Hamburger Hausbesitzer per Post. Das Wetter jetzt am Abend weniger Wolken bis 18 Grad. Die Gewerkschaft Verdi ruft zu einem Warnstreik im Hamburger Hafen auf. Ab heute Abend sollen die Beschäftigten die Arbeit ruhen lassen. Auch in 5 weiteren Häfen wird gestreikt. Reinhard Postelt.
4: 24 Stunden lang will die Gewerkschaft die Arbeit niederlegen lassen, mit Beginn der heutigen Nachtschicht. Bei den letzten Tarifwarnstreiks vor 4 Jahren ruhte der Frachtschiffverkehr in Hamburg komplett. 11.000 Beschäftigte in mehr als einem Dutzend Hamburger Betriebe sollen Verdi damit bei der Tarifrunde unterstützen. Betroffen sind unter anderem die Hala Terminals, Eurogate und die Gesamthafenbetriebsgesellschaft. Die Gewerkschaft fordert 8,2% mehr Lohn, mindestens 2,50 Euro pro Stunde, bei einer Laufzeit von nur 12 Monaten. Die Gegenseite, der Zentralverband der deutschen Seehafenbetriebe, bot immerhin eine Entgeltsteigerung von 5,1% an, plus 300 Euro mehr Urlaubsgeld, plus 460 Euro für Beschäftigte in Großcontainerbetrieben, bei 19 Monaten Laufzeit. Vor allem an der längeren Laufzeit stören sich laut Verdi die Gewerkschaftsmitglieder. Eine Abfrage habe ergeben, dass die Mitglieder mehr erwarten, hieß es.
3: Auf dem Gelände der ehemaligen Holsten-Brauerei werden bereits seit Stunden Lkw-Ladungen mit Schutt abgeladen. Es sind die Reste des abgerissenen Wohnhauses aus der Holstenstraße. Seit dem Vormittag suchen Mieterinnen und Mieter in dem Schutt nach persönlichen Gegenständen. Eine der Bewohnerinnen des abgerissenen Hauses ist Clara Thomsen.
5: Das Holstenareal hat uns angeboten, dass wir das hier machen können. Das musste jetzt übers Wochenende noch vorbereitet werden und wir sind sehr dankbar darüber, dass hier auch tatsächlich Einzelpersonen sich für eingesetzt haben, dass wir das heute noch machen können, von der Abrissfirma bis zum Bezirksamt. Also da merken wir doch, dass einige gerade zumindest noch versuchen, das Beste aus einer eigentlich unmöglichen Situation zu machen. Gleichzeitig ist mir wichtig zu sagen, es geht wirklich nicht darum, hier noch was zu finden. Also ne, vieles davon kann man sich ja vielleicht sogar auch ersetzen, aber eben nicht alles. Also das heißt, die Bilder, die Erinnerungsstücke, die Erbstücke, das sind eigentlich die Sachen, nach denen wir heute schauen.
3: Auch morgen und übermorgen können die Betroffenen die Schuttladungen noch durchsuchen. Und das Ganze ist auch Thema am NDR Hamburg-Journal um 19.30 Uhr. Im Waldbrandgebiet an der belgisch-deutschen Grenze hat die Feuerwehr verhindern können, dass die Flammen auf Wohnhäuser übergreifen. In der vergangenen Nacht war das Feuer bis auf 300 Meter auf einen Stadtteil der Stadt Monschau herangerückt. Direkt von dort Ingo Wagner.
6: Rund 30 Anwohner aus 2 Straßenzügen in Kalterherberg mussten vorsorglich evakuiert werden. Die Lage hat sich durch leichten Regen und Windstille am Morgen jedoch stabilisiert. Trotzdem bleibt die Situation extrem angespannt. Das Feuer erstreckt sich auf belgischer Seite inzwischen über 3000 Hektar und gilt als der größte Brand dieser Art in der Geschichte des Landes. Schwierigkeiten bereiten den Einsatzkräften vor allem unterirdische Glutnester in den ausgedehnten Torfmooren im Hohen Venn. Mit Wärmebildkameras ausgestattete Polizeihubschrauber überfliegen das Gebiet regelmäßig, um diese unterirdischen Glutnester auszumachen, damit sie gezielt gelöscht werden können. Die Feuerwehr und die Stadt Monschau bitten die Bevölkerung weiterhin, wegen der starken Rauchentwicklung Türen und Fenster geschlossen zu halten.
3: Ein Prozess am Hamburger Landgericht hat heute ein Schlaglicht auf die Ausstattung der Justiz geworfen. Eine Richterin schimpfte über die Zustände und benannte zahlreiche Mängel. Elke Spanner.
7: Anlass war der Prozess gegen einen jungen Mann, der wegen versuchten Totschlags angeklagt ist. Er soll im Januar in Wandsbek mit einer Axt auf einen Bekannten losgegangen sein. Im Prozess soll der 20-Jährige von einem Psychiater begutachtet werden, der beim Auftakt heute aber verhindert war. Als sein Anwalt rügte, dass die Kammer trotzdem verhandeln wollte, wurde die Vorsitzende Richterin laut. Diese Kammer sei so dermaßen belastet mit immer neuen Fällen, sagte sie, dass man den Prozess einfach bis Oktober fertig bekommen müsse. Und die Zustände in der Justiz seien, Zitat, erbärmlich. Wir haben nicht genügend Wachtmeister, keine Zuführbeamten und heute wissen wir nicht mal, ob wir überhaupt ins Internet kommen und Zugang zu den elektronischen Akten haben. Mit diesen Worten begann die Verhandlung, was der Anwalt schließlich auch akzeptierte. Er kündigte allerdings an, dass der Angeklagte dann aber erst zu einem späteren Zeitpunkt persönlich aussagen werde, wenn der Psychiater anwesend ist.
3: Der Flughafen Catania auf Sizilien hat seinen Betrieb erneut eingeschränkt, weil der Ätna wieder Vulkanasche ausstößt. Ein Teil des Luftraums sei gesperrt, teilte der Airport mit. Bis morgen Mittag dürfen nur 10 Maschinen pro Stunde landen. Starts sind vorerst nicht betroffen. Erst am Wochenende hatte der Flughafen wieder alle An- und Abflüge planmäßig zugelassen. Zuvor war der Flugbetrieb in Catania eine Woche lang massiv eingeschränkt. Vielleicht liegt bei Ihnen in den nächsten Tagen Post von der Stadtentwicklungsbehörde im Briefkasten. Dann zählen Sie zu den Hauseigentümern, die die Stadt zufällig für eine Befragung zum energetischen Zustand von Wohngebäuden ausgewählt hat. Hanna Freitag.
8: Welche Heizung steht im Keller? Ist eine Solaranlage auf dem Dach? Oder wie viel Energie verbraucht das Haus? Das und mehr möchte die Stadtentwicklungsbehörde in 25 Fragen von Hamburger Hauseigentümern wissen. Ab heute gehen die Briefe dafür an 45.000 zufällig ausgewählte Eigentümerinnen und Eigentümer raus. Wer keine Post bekommt, kann trotzdem mitmachen und den Fragebogen online ausfüllen. Die Stadt will herausfinden, wie es energetisch um Hamburgs Wohnhäuser steht und wo sie noch besser fördern und beraten muss. Stadtentwicklungssenatorin Karin Pein bittet alle Angeschriebenen um Antwort. Pflicht ist es aber nicht. Schon vor 5 Jahren gab es eine solche Umfrage. Sie war die Datengrundlage für ein umfassendes Gutachten dazu, wie klimaneutrales Wohnen bis 2045 möglich ist. Mit der jetzigen Neuauflage der Befragung soll geschaut werden, was sich in den vergangenen Jahren geändert hat. Wer mitmachen will, hat bis voraussichtlich Mitte September Zeit dafür.
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2: Michaela Meng hat das Wetter für uns in Hamburg.
9: Ja, und guck mal, Stefan, ist doch ganz schön. Da blitzt doch ein bisschen Sonne raus, oder was sehen wir da?
2: Ja, mit viel...
9: mit viel Fantasie, aber ja. Ich finde, es ist schon ein bisschen heller da hinter den Wolken, die uns heute ja schon den ganzen Tag begleiten. Es ist ja auch ordentlich frisch, 18 Grad in Fuhlsbüttel. Auf jeden Fall keine hochsommerlichen Temperaturen mehr. Dazu gibt es jetzt heute Abend immer wieder Wolken, ab und zu auch mal Schauer. Die werden dann im Laufe der Nacht ein bisschen weniger. Die Temperaturen gehen aber noch mal ein ganzes Stück runter. 11 Grad, der Tiefstwert heute Nacht. Morgen sieht es dann ähnlich aus wie heute. Wir sehen die Sonne maximal 2 Stunden über den Tag verteilt. Ansonsten gibt es viele Wolken und zum Abend hin auch wieder Regen.
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9: So langsam haben wir jetzt wirklich endlich mal eine recht entspannte Verkehrslage. Es gibt noch stockenden Verkehr auf der A7 Flensburg Richtung Hamburg zwischen dem Dreieck Nordwest und dem Elbtunnel auf 7 Kilometern. Die Verzögerung aktuell 20 Minuten noch. A24 Hamburg Richtung Berlin zwischen Rheinweg und Schwarzenbeck-Grande auch noch 3 Kilometer stockender Verkehr. Die Verzögerungen sind da 10 Minuten. In der Stadt aktuell der längste Stau auf der Bramfelder Chaussee stadtauswärts. Da brauchen Sie 20 Minuten länger. Und um die Ecke dann Heukoppel und weiter bis Bramfelder Dorfplatz. Da sind es auch noch mal 10 Minuten. Weniger geworden, deutlich weniger als den ganzen Tag, ist es auf dem Heidenkampsweg Richtung Elbbrücken. Da brauchen Sie jetzt nur noch gute 5 Minuten länger um die Ecke Amsingstraße. Ab kurz nach dem Deichtortunnel Richtung Elbbrücken sind es noch 10 Minuten mehr. Da wird ja auch gebaut, da in der Ecke auf dem Heidenkampsweg. Holstenstraße stadtauswärts und Fruchtallee stadtauswärts sind es noch 7 Minuten. Und ansonsten, jetzt sehe ich noch gerade U5 Baustelle, Fuhlsbüttler Straße stadtauswärts. Da brauchen Sie noch 1/4 Stunde. Ansonsten kommen Sie jetzt mittlerweile wieder gut durch die Stadt.
2: Moin, Stefan Heller hier. Und für die größten Hits aller Zeiten, Susi Quattro's If You Can't Give Me Love und Down Under von Man at Work hier bei NDR 90,3. 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

0: ganze Geschichte ist so unglaublich, auch so schrecklich. Da geht man aus der Haustür raus und darf nicht wieder zurück. Und dann wird das ganze Haus abgerissen und die ganzen Klamotten, alle Sachen, die drin waren, ja, die sind jetzt in einem Schutthaufen begraben. So geschehen in der Holstenstraße 197. Ein Teil der Menschen konnte letzte Woche noch innerhalb von 10 Minuten schnell rein, ein paar Sachen rausholen. Und jetzt nach dem Abriss dürfen alle nochmal sich durch diesen Bauschutt wühlen. Wie muss man sich da fühlen? Eine Mieterin, Clara Thompson, die hat uns heute Vormittag zwischendurch mal erzählt, was das für so eine Stimmung war, als sie und die anderen im Schutt nach ihren Sachen gesucht hatten.
1: Die Stimmung ist sehr bedrückt. Gleichzeitig haben alle auch eine klare Aufgabe und ja, tummeln sich da auf dem Berg und wühlen alle durch unsere Sachen. Und wir sind natürlich auch wahnsinnig dankbar, dass auch heute einige unserer Freundinnen gekommen sind, um uns dabei zu helfen, moralisch, aber auch tatsächlich dann beim Buddeln.
0: Habt ihr denn was gefunden?
1: Also es gab ein Erfolgserlebnis für mich. Ich habe so eine Backform aus Glas, mit der ich wirklich immer sehr gerne gebacken habe. Die hat überlebt. Da glaubt man dann auch wieder an Wunder. Aber es war auch so viel kaputt. Und ich muss auch sagen, dass es so war, dass ich bei einigen Sachen, die gar nicht mehr auf dem Schirm hatte, und sie dann aber kaputt im Schuttberg gesehen habe. Und das ist natürlich dann auch nochmal auf einer anderen Ebene schwierig.
0: Clara, eine der Bewohnerinnen des Hauses in der Holstenstraße 197, welches abgerissen werden musste und die dann heute in den Bauschutt nochmal nach ihren Sachen gesucht hatte. Und viele Nachbarinnen und Nachbarn auch dabei. Die Bilder sehen Sie nachher ab 19.30 Uhr im NDR Fernsehen, das Hamburg-Journal und NDR 90,3. 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

0: 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Michaela Meng, das Wetter für uns in Hamburg.
1: 18 Grad in Lohbrügge aktuell. Das ist doch eine milde Abendtemperatur, ne? Nicht richtig hochsommerlich. Aber es geht doch. Und dazu ist doch auch die gute Nachricht, dass die Schauer des Vormittags und Mittags nachgelassen haben und wir jetzt heute Nachmittag doch öfter trockenen Fußes durch die Gegend laufen konnten. Das ist auch ganz schön. Momentan auch weitestgehend bewölkt in der Stadt. Zum Abend hin und auch im Laufe der Nacht gibt es immer mal wieder Regenschauer dazwischen, aber auch trockene Abschnitte. Es wird ordentlich frisch heute Nacht. Die Tiefstemperatur liegt bei 11 Grad. Morgen dann so ähnlich wie heute. Die Sonne sehen wir nur bis zu 2 Stunden lang. Viele Wolken zum Abend hin, dann Regen und bis zu 20 Grad wieder.
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1: 2 Meldungen von den Autobahnen gibt es noch. A7 Flensburg Richtung Hamburg zwischen dem Dreieck Nordwest und dem Elbtunnel immer noch 7 Kilometer stockender Verkehr. Die Verzögerung aktuell 1/4 Stunde. Und A24 Hamburg Richtung Berlin zwischen Rheinbeck und Schwarzenbeck-Grande. Da stockt es auch immer noch auf 3 Kilometern. Knapp 10 Minuten brauchen Sie länger dort. In der Stadt haben wir noch 2 längere Verzögerungen über 10 Minuten. Einmal auf der Bramfelder Chaussee statt auswärts. Da sind es knapp 20 Minuten, die sie länger brauchen. Da stockt es. Und dann noch vor der großen U5-Baustelle in der City Nord, Fuhlsbüttler Straße statt auswärts. Da sind es 12 Minuten, die momentan oben drauf kommen. Dann noch ein bisschen voller auf dem Kronstieg Richtung Langenhorn. Da brauchen sie 7 Minuten länger. Ansonsten kommen sie jetzt aber endlich gut durch.
0: 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Mit Stefan Heller und Charlie Hübner. Der hat uns heute Nachmittag hier bei NDR 90,3 besucht. Der hat einen neuen Film am Start. Der feiert heute Hamburg Premiere. Und bevor das Ganze losging, war er hier bei uns. Und wenn er sich entscheiden müsste, Theater oder Film, was würde er machen? Die Antwort gleich bei NDR 90,3. 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

0: Er ist ein Typ, den muss man einfach mögen. Seine Frau Lina Beckmann auch. Charlie Hübner hat uns heute bei NDR 90,3 im Gute-Laune-Nachmittag besucht. Der hat einen neuen Film am Start. Spaziergang nach Syrakus heißt der. Und der feiert heute Hamburg-Premiere im Avaton- und Zeise-Kino und dann Donnerstag in allen anderen Kinos der Stadt zu sehen. Und im Schnack mit Charlie Hübner fragte ich den mal so, ja, Film oder Theater, weil er ist ja auch noch am Schauspielhaus bei uns in Hamburg. Wenn er sich entscheiden müsste, für was würde er sich entscheiden?
1: Immer Theater, weil das schneller geht. Also Theater, nimmst du einen Zettel in der Hand, guckst dir die Zeilen an, gehst aufs Brett und legst los.
0: So wie Radio.
1: Ja, genau. Beim Kino oder auch beim Fernsehen sind sozusagen die ganzen Systeme dahinter. Wenn die dann funktionieren und auch Geld kriegen dafür, dass sie das tun, was sie tun wollen, dann ist das auch toll. Aber die Schauspielerei kannst du im Theater, du kannst überall sofort einfach ein Theater erfinden. Wir können sagen, wir gehen jetzt raus auf den Flur, sagen jetzt, das ist ein Theater und dann ist das ein Theater, weil wir dann Theater machen.
0: Jetzt bist du ein starker Schauspieler. Aber eigentlich wolltest du, ich glaube, als Schüler Rockmusiker werden.
1: Rockmusiker, genau. Also Sportler oder Rockmusiker. Und dann hatte ich auch angefangen, eine Band zu gründen. Wir waren auch so eine Rock-Jazz-Band, die hieß Murder im Akkorder. Den Titel sage ich so gerne, weil die Leute immer fragen, was soll das? Mord im Akkord. Und wir waren so, das war so irgendwie Jazz-Rock. Ich war da der Bassist, ich war auch gar nicht mal so gut. Und unser größter Hit war Pubertät Diät, ist, dass wir nichts mehr geht. Und das hat aber Spaß gemacht. Und das wollte ich eigentlich weitermachen. Aber dann kam Rave und Techno und keiner wollte mir eine Gitarre in der Hand nehmen. Und ja, dann ging es mit der Schauspielerei einfach schneller.
0: Jetzt erstmal Spaziergang nach Syrakus, Avaton, ja, nachher Zeise Kino und dann Open Air.
1: Und Elbe Filmtheater.
0: Auch noch, ja, auch ein sehr schönes Kino.
1: Ein wunderschönes Kino.
0: In Ostdorf.
1: Genau.
0: Es geht ums Verreisen, es geht aber auch darum, glaube ich, dass zu Hause das Schönste ist. Zu Hause ist immer am schönsten. Siehst du das auch so?
1: Zu Hause kann es am schönsten sein, wenn man sich das richtige Zuhause gebaut hat.
0: Wo ist dein Zuhause?
1: Mein Zuhause ist Lina Beckmann und ihr Sohn.
0: Schöne Grüße.
1: Ja, mach ich.
0: 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Und in Hamburg, Charlie Hübner, sagt man
1: tschüss.

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0: Das war Ihr Gute-Laune-Nachmittag mit Stefanie Geheller. Gleich hören Sie das Kulturjournal. Eine Stunde Kultur pur nach den 19 Uhr Nachrichten mit Patricia Seeger. Wo geht's mit euch hin?
1: Oh, sag mal, ganz spannend, in einen Bunker. Eine Nacht in einem Bunker am Berliner Tor zu verbringen.
0: Ich wusste gar nicht, dass da noch einer ist.
1: Ja, das wusste ich auch nicht. Das ist ein Rundbunker. Das ist offenbar eine Besonderheit. Und dieser Bunker bietet tatsächlich Übernachtungen dort an. Lernt man auch was? Unser Reporter hat den Selbstversuch gemacht und es ist ziemlich beeindruckend, sage ich.
0: Hören wir uns gleich an. Und also ich weiß nicht, ich habe ja Platzangst, aber vielleicht ist das wenigstens nichts für mich. Aber das hören wir natürlich gleich alles im Kulturjournal bei Patricia. Das war Ihr Gute-Laune-Nachmittag mit Stefan Heller. Und für die größten Hits aller Zeiten.

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1: Um 19 Uhr mit Resa Waffer. Der Waldbrand im belgischen Naturschutzgebiet Hohes Venn ist nach offiziellen Angaben teils unter Kontrolle und hat sich nicht weiter in Richtung der Grenze zu Deutschland ausgebreitet. Die Lage habe sich durch Regen etwas entspannt, wie Reporterin Sophia Naim aus Monschau berichtet. Die Feuerwehr versucht weiter, den Brand zu löschen.
2: Vom Boden aus ist das wegen der großen Moorflächen nicht immer möglich. Deswegen gibt es vor allem internationale Unterstützung aus der Luft. Aus Schweden, Norwegen, Tschechien mit Helikoptern und Löschflugzeugen. Und seit heute beteiligt sich auch die Bundeswehr mit 2 Hubschraubern. Also vielleicht mal zur Veranschaulichung, mit jedem einzelnen Flug können damit 2000 Liter Löschwasser abgelassen werden. Das bringt also auf den Schlag deutlich mehr als ein bisschen Regen, der von oben kommt, weil Dauerregen hat sich hier leider nicht eingestellt.
1: In Russland darf die Antikriegspartei Jabloka nicht bei der Parlamentswahl antreten. Das oberste Gericht hat den Einspruch gegen ein entsprechendes Urteil abgewiesen. Aus Köln, Björn Blaschke.
3: Vor einer Woche hatte das Gericht dem Antrag einer kremlnahen nationalistischen Partei stattgegeben, nämlich Jabloka von der Duma-Wahl kommenden Monat auszuschließen. Das Argument, Jabloka habe sich zahlreicher Gesetzesverstöße schuldig gemacht, darunter Urheberrechtsverletzungen, Unterstützung aus dem Westen und undurchsichtige Finanzierung. Vor allem aber ist Jabloka die einzige Partei, die offen Russlands Krieg gegen die Ukraine ablehnt. Deshalb hat wohl auch niemand in Russland erwartet, dass Jabloka das erstinstanzliche Urteil erfolgreich anfechten würde.
1: Jeder 10. junge Mensch in Deutschland geht derzeit keiner regelmäßigen Tätigkeit nach. Also weder Job noch Studium oder Ausbildung. Das hat das Statistische Bundesamt mitgeteilt. Auf junge Frauen trifft das demnach häufiger zu als auf Männer. Und es betrifft in Deutschland mehr der 20- bis 24-Jährigen als bei den Gleichaltrigen in den Niederlanden, Schweden oder Tschechien. Als Gründe führten die meisten Betreuungspflichten oder gesundheitliche Probleme an. Der AfD-Politiker Martin Sichert darf nicht an der Landratswahl im Kreis Friesland teilnehmen. Das Verwaltungsgericht Oldenburg wies einen Eilantrag Sicherts gegen eine Entscheidung des zuständigen Wahlausschusses ab. Der hatte mehrheitlich dagegen gestimmt, den AfD-Politiker zur Landratswahl zuzulassen. Sichert biete nicht die Gewähr, jederzeit für die freiheitliche demokratische Grundordnung einzutreten. Das Gericht sah darin keinen offensichtlichen Fehler, der später zur Ungültigkeit der Wahl führen könnte. Das waren die Nachrichten.
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4: Das Wetter für uns in Hamburg mit 17 Grad im Moment in Eppendorf. Auch in der Nacht gibt es vereinzelt noch Schauer. Dann bei 11 Grad und morgen viele Wolken. Zum Abend hin kann es kräftig regnen. Tageshöchsttemperatur morgen 20 Grad. Blitze und Staus aus unserem Verkehrszentrum Roter Baum. Vorsicht bitte auf der A1 Hamburg Richtung Bremen zwischen Stillhorn und Harburg. Da steht ein defektes Fahrzeug. Dann A24 Hamburg Richtung Berlin zwischen Rheinbeck und Schwarzenbeck-Rande. Noch immer 1 Kilometer Stau. Und an der Elbfähre Glückstadt-Wischhafen ab Glückstadt 1 Stunde Wartezeit. Allen unterwegs wünschen wir gute Fahrt.
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4: Heute mit diesen Themen. Charlie Hübner gehört zu Deutschlands wichtigsten Schauspielern. Star bei uns in Hamburg im Schauspielhaus und erfolgreich im Fernsehen und auch im Kino. Wie er jetzt mit seiner Frau vor der Kamera stand, was sein neuer Kinofilm mit ihm persönlich zu tun hat und wie er es mit Hollywood hält, das klären wir gleich. Außerdem eine Nacht auf einer Pritsche im Bunker am Berliner Tor. Wie man da schläft und was man da alles lernt. Dazu Eindrücke von unserem Reporter, der so eine Bunkernacht mitgemacht hat. Und wie das Kampnagel-Sommerfestival jetzt 6 Hamburger Museen in eine Tanzbühne verwandelt hat und was das alles mit zwanghaftem Checken von Handynachrichten zu tun hat. Das und mehr gibt's heute bei uns. 1 Stunde Kultur für Hamburg. Ich bin Patricia Seeger. Schönen Abend.
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0: Das Kulturjournal bei NDR 90,3. Schauspieler Charlie Hübner ist ja schon lange ziemlich gut im Geschäft. Viele Jahre ja als Ermittler im Polizeiruf, hier in Hamburg natürlich als einer der Stars am Schauspielhaus und zuletzt immer wieder im Kino in großen Hauptrollen. Diese Woche läuft sein neuer Film an, Spaziergang nach Syrakus. Darin spielt er einen Mann in der ehemaligen DDR, der davon träumt, nach Italien zu reisen.
1: Kennst du den Schriftsteller Johann Gottfried Solme? Er ist damals einfach losgewandert bis ans Ende von Europa. Spaziergang nach Syrakus. Ich dachte mir, das mache ich auch. Aber dann wieder zurück in meine kleine DDR. Es ist Wahnsinn.
0: Heute hat uns Charlie Hübner bei NDR 90,3 besucht und wir haben ihn gefragt, ob er sich denn noch an die Unfreiheit in der DDR erinnern kann. Als die Mauer fiel und er noch in Mecklenburg lebte, war er 16 Jahre alt.
2: Ich weiß, dass der Vater früher immer, wir waren ja immer viel auf Hiddensee, und dann sagte der immer, wenn so gutes Wetter war, dass da hinten die Leuchttürme zu sehen waren, sagte immer, das ist Dänemark. Mehr hat er nicht gesagt. Und mit 14, 15 kam bei mir im Kopf der Satz hinzu, da dürfen wir ja nie hin. Also es war ja nie. Für mich war das ein Nie. Und das fand ich dann auf einmal seltsam. Und das Gefühl, dass sozusagen irgendwer meint, dass ich das nicht darf, obwohl ich ja parallel Bücher über Magellan, also Weltreisen, gelesen habe, das erschien mir als Teenager seltsam. Und das reicherte sich dann an. Und wenn die DDR nicht implodiert wäre, hätte ich irgendwann auch mich, glaube ich, damit aufgestellt und gesagt, Leute, was ist das für ein Quatsch?
0: In Spaziergang nach Syrakus spielt Charlie Hübner an der Seite seiner Frau Lina Beckmann, die auch im Film seine Frau spielt. Die beiden sind es gewohnt, zusammenzuarbeiten, sind beide am Schauspielhaus engagiert. Aber vor der Kamera ist es keine ganz alltägliche Situation, aber offenbar richtig toll.
2: Ich nehme das einfach nur als großes Fest wahr. Wir haben uns ja bei der Arbeit auch kennengelernt und verknallt damals. Und es ist mit Lina einfach fantastisch. Das ist wie, als ob man gar nicht spielt. Es ist so selbst. Selbstverständlich. Sie hat so einen krassen Instinkt für eine Situation. Man hat auch das Gefühl, sie hat all diese Situationen schon mal erlebt. Und dadurch kann man sich dann, wenn man so ein Wühler ist wie ich, da auch wirklich fallen lassen. Sie trägt einen, sie umwickelt einen. Und es ist dann eben nicht so, jetzt müssen wir das nochmal überlegen. Oder so. Das findet mit Lina nicht statt, sondern die Dinge passieren einfach.
0: Was für ein Kompliment an seine Frau. Der Film Spaziergang nach Syrakus reiht sich ein in eine Serie von mehreren großen Kino-Hauptrollen, die Charlie Hübner zuletzt hatte. Mittagsstunde zum Beispiel, Der Held vom Bahnhof Friedrichstraße und jetzt dieser neue Film. Also bei Charlie Hübner von einem Kinostar zu sprechen, ist sicher alles andere als eine Übertreibung. Aber er selbst sieht das ein bisschen anders.
2: Also für den 14-jährigen Charlie auf dem Bolzplatz total absurd. Das macht gar keinen Sinn. Also das geht auch nicht technisch, weil Kinostars sind irgendwie in Amerika oder Frankreich im Himmel. Und ich bin in Mecklenburg auf dem Bolzplatz. Und ansonsten nehme ich das gar nicht so wahr, ehrlich gesagt. Also ich bin froh, dass wir diese Arbeit machen dürfen oder durften. Weil Kino auch nochmal eine andere Art zu spielen ist als Fernsehen oder Theater.
0: Theater, sagt er so schön norddeutsch, ganz bescheiden. Aber wenn man sich seine Erfolge gerade im Kino in der letzten Zeit so anguckt, könnte er da jetzt nicht vielleicht allmählich auch mal mit Hollywood liebäugeln?
2: Das ist ein langer Weg. Ich habe nur eine einfache Bahncard 50. Nein, da müssen ja auch Leute drauf kommen. Ich bin jetzt über 50. Wenn sich da was ergibt, sage ich nicht nein. Aber da jetzt sich wirklich auch nochmal hart zu strecken, da muss man dann morgens auch nochmal ein paar Liegestütze machen vorher.
0: Ja, nochmal ein paar Liegestütze machen. Super sympathischer Typ, Charlie Hübner bei uns im Interview. Ab Donnerstag kann man ihn und seine Frau Lina Beckmann dann gemeinsam im Kino sehen, im neuen Film Spaziergang nach Syrakus.

0: ist schon wirklich ein ungewöhnliches Angebot, eine Nacht im Bunker verbringen. Und zwar freiwillig, mitten in Hamburg. Das bietet der Verein mit dem Namen Unter Hamburg an. Die Übernachtungen im Bunker am Berliner Tordamm sind heiß begehrt. Auch unser Reporter Benedikt Barthe wollte das mal ausprobieren und hat am Wochenende zusammen mit einer Gruppe in dem Bunker sozusagen gelebt. Das heißt, Benedikt, du hast dort richtig geschlafen. Wie war denn die Nacht?
1: Kurz und knapp, würde ich sagen. Kurz, der Schlaf. Ich habe irgendwie 5 Stunden, glaube ich, von Samstag auf Sonntag geschlafen. Und knapp dieses Feldbett, in dem ich lag. Also da haben die Füße und der Kopf auf beiden Seiten rausgeschaut.
0: Also man schläft nicht gut.
1: Man schläft wirklich nicht gut, aber es war ja auch kein Wellness-Trip, das Ganze. Es soll keiner sein, sondern das Ganze hat einen ernsten Hintergrund. Denn im Zweiten Weltkrieg und später im Kalten Krieg, da bot der Bunker Schutz für hunderte Menschen. Und dieser Schutz, der wurde auch gebraucht. Zum Beispiel in der Nacht vom 27. auf den 28. Juli 1943. Das hat uns auch unser Guide Dirk Aldenhövel erzählt.
2: Dann hatten die Leute nur bedingt Zeit, nämlich maximal 10 Minuten mit ihrem Köfferchen ab in den nächsten Bunker. Und dann sind die gerannt. Ab 0.30 Uhr wurde dieser Bunker bezogen. Und zwar von 1.200 Menschen.
1: Ja, Dirk Aldenhövel, der hat uns mit in die Geschichte dieses Bunkers genommen und kennt ihn auch wirklich in- und auswendig. Der kennt jede Schraube und das ist dann eben auch der Schwerpunkt dieser Übernachtung, dieser militärhistorische Aspekt.
0: Also man soll auch was mitnehmen sozusagen.

0: sagen.
1: Genau, es geht darum, die Geschichte erfahrbar zu machen.
0: Das hört sich natürlich alles sehr besonders an. Man kann sich das gar nicht vorstellen. Wie lebt man denn im Bunker? Wie kommt man da so zurecht?
1: Das sind da beengte Verhältnisse wirklich. Und das ist so ein Rundbunker. Also alles ist kreisförmig angeordnet auf drei Ebenen übereinander. Alles geht dann vom Treppenhaus ab. Zum Beispiel die sehr spartanische Küche. Da hat man die Auswahl zwischen Konservendosen mit Rindersuppe, Kartoffelsuppe oder Linseneintopf und wirklich Gaumenfreuden, die da serviert werden. Aber tatsächlich bei den konstanten 12 Grad, die da unten herrschen, da freut man sich dann über die Wärme von innen. Da schaut man gar nicht auf die Dose drauf. Und da ist ja auch kein Handyempfang da unten. Das heißt, das Zeitgefühl, wenn man nicht mal irgendwie eine Uhr erhascht, das geht ja auch komplett verloren. Und ich war ehrlich gesagt froh, nach 17 Stunden, die ich da unten war, wieder Tageslicht zu sehen.
0: 17 Stunden. Klingt krass. Warum macht man das überhaupt freiwillig?
1: Ja, viele der Teilnehmenden, mit denen ich gesprochen habe, die waren einfach so interessiert an Lost Places, also quasi Orte der Vergangenheit irgendwie wiederzuerleben, quasi wie so eine Zeitkapsel, wo eine vergangene Epoche irgendwie drin gespeichert ist und drin erhalten wird. Die hatten jetzt gar nicht so viel Bezug zu aktuellen Fragen, irgendwie Bunker in der Ukraine, Bunker in Gaza, sondern das waren wirklich einfach Menschen, die auf den Spuren der Vergangenheit gehen wollten. Dann hinterher, als wir rausgekommen sind, da habe ich mich auch nochmal umgehört. Da habe ich schon Erleichterung bei vielen gehört und dann doch auch ein bisschen nachdenkliche Stimmen, was so die aktuelle Weltlage angeht.
2: Man hinterfragt natürlich schon so, wie war das in der Vergangenheit? Müsste man, würde man, wollte man heutzutage auch in so einen Bunker irgendwie wieder rein oder auch nicht?
3: Also das war schon echt beklemmend. Und man muss sich mal vorstellen, wir waren nur eine Nacht drin. Also die Leute, wenn die da 30 Tage drin sind, also was müssen die gefühlt haben?
4: Ich würde es nicht empfehlen unbedingt, aber es ist sehr eindrücklich gewesen.
5: Ja gut, das Schlafen war vielleicht nicht so, die Betten waren sehr schmal und man hat vielleicht auch mal einen Krampf heute Nacht gekriegt oder so. Aber ich fand das alles beeindruckend, auch was man für einen Input gekriegt hat.
1: Ja, und ein Mitbringsel, was man auch noch von da unten mitnimmt, womit ich vorher auch nicht gerechnet hätte, man riecht hinterher auch nach Bunker. Deswegen die Dusche nach diesem Erlebnis war echt das Schönste.
0: Und wie riecht man da?
1: Alt und mit so einer modrigen Note, würde ich beschreiben.
0: Eindrücke von Benedikt Barthe. Die nächste Gelegenheit zur Bunkerübernachtung, die gibt es am 21. November. Und alle Infos zu dem Rundbunker am Berliner Tordamm gibt es online. Die Adresse unter -hamburg.de.

0: Mit ihrem aktuellen Programm waren sie bereits in der NDR Talkshow zu sehen. Und jetzt am Samstag sehr sportlich im Unsorgtheater. 50 Männer in knallbunten, ballonseidenen Trainingsanzügen. Hamburgs ältester schwuler Männerchor, Schola Cantorosa, mit ihrem Programm Die Letzten auf der Bank, die Ersten unter der Dusche. Marieke Lohse war fürs Kulturjournal dabei und da klang so im Unsorgtheater.
1: Heute fängt mein neues Leben an. 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
2: Schrill, laut, lustig, mutig.
3: Viel Klatschen.
4: Sportlich.
3: Und voll Ballonseide.
5: Diese Beschreibung über Hamburgs schwulen Männerchor Schola Cantorosa trifft es sehr gut. Vor ausverkauftem Haus spielen sie ein letztes Mal ihr aktuelles Programm. Und dadurch, dass es ein Sportprogramm ist, bleibt auch das Publikum nicht ruhig. Zur Freude von Chorleiter Gerd Jordan.
6: Es ist wunderbar. Also wir lieben das und wir sind auch dann genau besonders gut und werden immer besser, wenn das Publikum natürlich mitmacht. Und das war heute Abend der Fall und ich glaube, wir haben heute Abend eine ganz gute Show abgeliefert.
5: Stimmgewaltig und humoristisch, die 14 eigens komponierten und zum Teil arrangierten Songs unterhalten nicht nur musikalisch, sie spiegeln auch die Leidenschaft und den Zusammenhalt im Chor wider, sagt Sänger Fridtjof Thale.
7: Als Menschen sind wir sehr unterschiedlich, aber uns eint, dass wir alle schwule Männer sind und dass wir alle zusammen gerne singen. Und wir sind auch besonders viele Menschen, also wir sind ein relativ großer Chor und da können wir auch von vielen Erfahrungen zehren und viele Erfahrungen einbringen in die Programme, in unsere Auftritte.
8: Wahnsinnig, wie man hört, wie viel Energie, wie viel Zeit, wie viel Aufwand in diese Stücke reingehen. Das ist großartig.
9: Und die können auch wirklich was. Also die sind nicht nur lustig, die finde ich auch qualitätsmäßig ziemlich hoch, das Niveau.
10: Es war mega, es war super geil. Auch diese Vorband, es war krass. Ich habe noch nie so gelacht, es war so geil.
5: Als Vorband, also Gastchor, konnten Schola Cantorosa den A Cappella-Chor Homophon aus Münster gewinnen. Beide haben sich vor fast 40 Jahren gegründet und das wird im Anschluss an die Show bei der Aftershow-Party mit Publikum gefeiert.
6: Das war nun heute die Dernière mit einigen Besonderheiten, mit denen ich selbst nicht gerechnet habe als Chorleiter. Ich war manchmal selbst etwas überrascht dabei, aber das war toll und ich liebe meine Jungs und es ist alles wunderbar mit denen.
5: Spontan ändert der Chor mitten im Auftritt den Text oder führt eine neue Choreo ein. Das sorgt für Lacher im Publikum und auch sonst weiß der Chor, das Publikum zum Mitmachen zu animieren. Dass der Chor so klingt, wie er klingt und beim Publikum ankommt, ist Mitgliedern wie Harjo Bruns zu verdanken. Er gehört zum Kreativteam, das Programm, Texte und Musik gestaltet.
11: Es hat natürlich immer so eine schwule Färbung noch, so eine Färbung, wo man eben erkennt, dass das alles im schwulen Leben, im queeren Kontext passiert. Und das macht es dann nochmal besonders, finde ich immer.
5: Zum Abschluss dann noch ein Song mit Statement und Regenbogenfahnen schwenken.

Schola, Canto Rosa, Hamburg Schwuler Männerchor am Wochenende im Unsorgtheater. Das letzte Mal mit ihrem Programm Die Letzten auf der Bank, die Ersten unter der Dusche. Und als nächstes steht ein Jubiläumsprogramm an, ein Best-of aus 40 Jahren Schola, Canto Rosa.

0: Das internationale Sommerfestival von Kampnagel, das ist immer für eine Überraschung gut. Jetzt am Wochenende hat es gleich 6 Hamburger Museen in der Innenstadt in eine Tanzbühne verwandelt. Und vielleicht kennen Sie das ja auch, wenn man sich fast zwanghaft durch Handynachrichten scrollt. Das nennt man Doomscrolling. Und genau darum ging es bei dieser Tanzperformance in den Museen. Und Peter Helling war bei dem Parcours auf der Hamburger Kunstmeile fürs Kulturjournal mit dabei und hat 2 junge Handynutzer begleitet.
1: Karl Frank und Gerrit Wohnsdorf auf dem Weg ins Bucerius Kunstforum, dem ersten Teil eines 6-teiligen Parcours durch die Kunstmeile. 6 Museen werden an diesem Sonnabend zur Tanzbühne für das Thema unserer Zeit. Wie gehen wir mit digitalen Medien um? Die beiden, 28 und 30 Jahre alt, arbeiten in der Medienbranche und sind gespannt.
2: Ich habe das Gefühl, es wird was mit Handys und mit Doomscrolling zu tun sein. Ich bin selber auch schuldig dafür. Ich lasse mich erstmal drauf ein.
3: Ich denke, Karl und ich haben beide eine Bildschirmzeit weit über dem Durchschnitt. Also ich bin auch sehr viel auf Instagram Reels unterwegs und ich glaube, deswegen sind wir hier genau richtig.
1: Der Titel der mehrstündigen Reise ist Doomers. Da steckt das englische Wort Doom drin, also Untergang. Doomscrolling ist das suchthafte Scrollen durch negative Nachrichten oder Social-Media-Inhalte. Bei dem Tanzparcours wird untersucht, was das mit unseren Körpern macht. Und es beginnt ganz leise. Im Bucerius Kunstforum stehen Performerinnen und Performer und sprechen in ihre Smartphones, machen Selfies, lächeln in die Handykamera, checken, ob die Schminke sitzt. Das Handy als Tor zur Welt. Wie präsentiere ich mich? Wer sieht mich? Das Smartphone bringt Freiheit, kann aber auch Suchtmittel sein. Gerrit und Karl sehen interessiert zu. Ein Tänzer geht auf die Knie und kriecht durch den Saal auf allen Vieren mit ängstlichem Blick. Die Wirklichkeit bekommt Risse. Irgendwann umarmt eine Performerin eine Zuschauerin. Choreograf ist Roger Feather Kelly aus New York.
4: It is scientifically proven that the opposite of addiction is connection.
5: Es ist wissenschaftlich bewiesen, dass das Gegenteil von Sucht die Verbindung ist. Und vielleicht wird das Publikum daran erinnert. Ich will genau das.
1: Nächste Station, Kunsthalle. Der Parcours führt Karl und Gerrit hoch in den Kuppelsaal. Und dort, vor alten Gemälden, stehen die Tänzer und bewegen sich ruckhaft, machen eine Pirouette, um kurz danach wieder ängstlich zusammenzusacken. Ein Effekt wie beim Scrollen. Plötzlich ploppt da etwas auf. Eine beunruhigende Nachricht, ein Foto, ein schöner Körper. Schneller Kick, Rausch und Absturz. Plötzlich schreien die Tänzerinnen und Tänzer in dicke Kopfkissen hinein, die sie danach dem Publikum anbieten, um das Gleiche zu machen. Karl Frank ist schon jetzt beeindruckt.
2: Das ist beklemmend. Das macht was mit einem. Und ich glaube, das ist auch das Gute daran. Aber ich habe mich mehrmals ertappt gefühlt.
1: Im Museum für Kunst und Gewerbe kommt es zur exzessiven Party, wie zwischen Leben und Tod. Ein krasser Effekt. Als würden wir als Publikum auf Gewaltnachrichten beim Scrollen stoßen. Der Spiegelsaal ist in buntes, zuckendes Licht getaucht. Das Ensemble scheint sich in den Rausch zu tanzen. Und völlig unerwartet zückt ein Tänzer ein Messer. Alles scheint zu eskalieren. Für Gerrit eine bewegende Erfahrung.
3: Es war super intensiv. Tanz ist ja eigentlich das beste Mittel, um so extrem nah aneinander zu sein und mit Menschen in Kontakt zu kommen. Und das ist ja eigentlich total gegensätzlich zu dem Isolieren durch Doomscrolling.
1: Ein beeindruckendes Tanzexperiment. Echte Begegnung und Tanz können einen Gegenpol zu Doomscrolling setzen.
0: Ja, das internationale Sommerfestival hat viele spannende Sachen. Auf Kampnagel geht es noch bis Sonntag. Weitere Highlights sind zum Beispiel der französische Schauspielstar wie Malaprance in einer Solo-Performance am Mittwoch und Donnerstag der Tanz- bzw. der Theaterzauberer Christoph Marthaler mit dem Philharmonischen Staatsorchester mit einer Gala der Extraklasse und noch ein wirklich besonderen Festival-Tipp haben wir gleich hier im Kulturjournal, der auf die Reeperbahn führt.

0: Ist das Kulturjournal bei NDR 90,3. Jetzt beginnt die letzte Woche des internationalen Sommerfestivals von Kampnagel. Es steht noch einiges auf dem Programm, haben wir gerade schon gehört. Und einen besonderen Tipp für morgen hat Festivalleiter Andras Siebold, der, ich sag mal, nicht unbedingt in die Kategorie klassisches Theater fällt.
1: Das Sommerfestival findet ja nicht nur auf Kampnagel statt, sondern an vielen Orten in Hamburg, vom Hafen bis zur Reeperbahn. Und auf der Reeperbahn 152 im ersten Stock eröffnet diesmal die Künstlerin Sibylle Peters mit ihrer Gruppe, dem Hetera Club, einen feministischen Nachtclub. Der trägt den schönen Namen Dix und dreht sich um viele Fragen rund um das männliche Geschlecht. Im Dix kann man dann verschiedene Dienstleistungen buchen, wie zum Beispiel Nacktputz-Workshops gegen toxische Männlichkeit. Aber man kann auch einfach hingehen und einen Eierlikör trinken und sich Kiez-Anekdoten von den Female Pimps erzählen lassen.
0: Also schön Eierlikör schlürfen im Dix auf dem Kiez. Den Club des Sommerfestivals, den finden Sie an der Reeperbahn 152 im ersten Stock und er ist geöffnet bis Freitag, immer von 18 bis 23 Uhr. Karten gibt es direkt vor Ort an der Abendkasse für 14 Euro.

0: Shania Twain ist das im Kulturjournal hier bei NDR 90,3. Donnerstag geht in Hamburg die Schule wieder los und man spürt es so ein bisschen auch am Wetter. Der Sommer neigt sich dem Ende zu. Das gilt auch in der Elbphilharmonie. Nur, dass das Ende des Sommers da eigentlich sowas wie ein Anfang ist. Denn die Elbphilharmonie ist zurück aus der Sommerpause und legt noch vor dem offiziellen Saisonstart mit einer spektakulären Konzertreihe los, dem Elbphilharmonie-Sommer. Am Wochenende ging's los und Danny Marcus Masalo war für uns dabei.
1: Weltstar Fatoumata Diawara auf der Bühne des großen Saals. Geboren an der Elfenbeinküste, aufgewachsen in Mali. Eine der bekanntesten Afropop-Musikerinnen der Zeit. Es ist ein starker Kontrast an einem Abend, an dem sich der Himmel mit vielen grauen Wolken zugezogen hat. Es ist, als wolle das Wetter signalisieren, der Sommer ist fast um. Die Indoor-Konzertsaison ist eröffnet. Wenn man sich im Foyer umhört, ist das Fazit über diesen Sommer 2026 gemischt.
2: Mein Sommer war wunderbar.
3: Was haben Sie gemacht?
2: Wir waren im Urlaub, Griechenland, Rhodos, ganz entspannt Feigen gegessen. Ja, und jetzt wieder hier und sagen, den Sommer müssen wir ausklingen lassen im schönen Hamburg.
4: Bisschen warm, aber... War schön, ja.
5: Unerträglich heiß. Nicht so schön kühl mit viel Wind wie hier.
3: Also ist jetzt auch ein bisschen gut mit Sommer?
5: Es reicht.
1: Reicht jetzt auch mit der Sommerpause der Elbphilharmonie. 33 Tage war es still, keine Konzerte. Aber das Haus war nicht untätig. Lampen wurden ausgetauscht, alle 2100 Plätze im großen Saal grundgereinigt. Der Boden frisch poliert. Alles angerichtet für eine Saison, in der man den 10. Geburtstag der Elbphilharmonie feiern wird. Beim Elbphilharmonie-Sommer schon mit einem hochkarätigen Programm. Zum Beispiel kommt die portugiesische Fado-Legende Marisa. Leider wird dieses Konzert ausverkauft sein. Für den Akkordeonmaestro Richard Galliano gibt es aber noch Karten. Leider schon ausverkauft, aber sehr beeindruckend dürfte das Konzert von Jazzgröße John Scofield werden. Für das Bundesjugendorchester hingegen gibt es noch Karten. Der Name sollte nicht täuschen, dieses Orchester ist in der Tat jung, spielt aber wie die Großen. Der erste Abend in der Elbphilharmonie nach dem langen Sommer mit Fatoumata Diawara ist schon mal rauschhaft. Der echte Sommer ist so gut wie durch, der Elbphilharmonie-Sommer aber ist ein ziemlich gutes Trostpflaster.
0: Sagt Danny Marcus Masalo. Pralles Programm also, der Elbphilharmonie-Sommer, der geht noch bis Ende des Monats.

Volle Hütte oder besser gesagt volle Wiese war jetzt im Stadtpark. Dick Brave war live auf der Bühne. Der Mann, der verdächtig ähnlich klingt wie Popstar Sascha und mit Rockabilly richtig gute Laune macht. Das klang im Stadtpark so.

Ja, da war ordentlich Stimmung im Stadtpark. Und wenn Sie wissen wollen, wie das Ganze aussah beim Dick Brave Konzert, können Sie sich das angucken in der ARD Mediathek. Die Fernsehkollegen vom Hamburg Journal haben Dick Brave auch getroffen. Und hier jetzt noch mehr gute Laune mit Dick Brave im Kulturjournal bei NDR 90,3.

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1: Und das war's für heute hier im Kulturjournal. Ich bin Patricia Seeger, wünsche noch einen schönen restlichen Abend. Tschüss.

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1: Um 20 Uhr mit Resa Waffa. Der Waldbrand im belgischen Naturschutzgebiet Hohes Venn ist nach offiziellen Angaben teils unter Kontrolle und hat sich nicht weiter in Richtung der Grenze zu Deutschland ausgebreitet. Die Lage habe sich durch Regen etwas entspannt, wie Reporterin Sophia Naim aus Monschau berichtet. Die Feuerwehr versucht weiter, den Brand zu löschen.
2: Vom Boden aus ist das wegen der großen Moorflächen nicht immer möglich. Deswegen gibt es vor allem internationale Unterstützung aus der Luft. Aus Schweden, Norwegen, Tschechien mit Helikoptern und Löschflugzeugen. Und seit heute beteiligt sich auch die Bundeswehr mit 2 Hubschraubern. Also vielleicht mal zur Veranschaulichung. Mit jedem einzelnen Flug können damit 2000 Liter Löschwasser abgelassen werden. Das bringt also auf den Schlag deutlich mehr als ein bisschen Regen, der von oben kommt, weil Dauerregen hat sich hier leider nicht eingestellt.
1: In Russland darf die Antikriegspartei Jablaka nicht bei der Parlamentswahl antreten. Das oberste Gericht hat den Einspruch gegen ein entsprechendes Urteil abgewiesen. Aus Köln, Björn Blaschke.
3: Vor einer Woche hatte das Gericht dem Antrag einer kremlnahen nationalistischen Partei stattgegeben, nämlich Jablaka von der Duma-Wahl kommenden Monat auszuschließen. Das Argument, Jablaka habe sich zahlreicher Gesetzesverstöße schuldig gemacht, darunter Urheberrechtsverletzungen, Unterstützung aus dem Westen und undurchsichtige Finanzierung. Vor allem aber ist Jablaka die einzige Partei, die offen Russlands Krieg gegen die Ukraine ablehnt. Deshalb hat wohl auch niemand in Russland erwartet, dass Jablaka das erstinstanzliche Urteil erfolgreich anfechten würde.
1: Jeder 10. junge Mensch in Deutschland geht derzeit keiner regelmäßigen Tätigkeit nach. Also weder Job noch Studium oder Ausbildung. Das hat das Statistische Bundesamt mitgeteilt. Auf junge Frauen trifft das demnach häufiger zu als auf Männer. Und mehr 20- bis 24-Jährige sind betroffen als in den Niederlanden, Schweden oder Tschechien. Als Gründe führen die meisten Betreuungspflichten oder gesundheitliche Probleme an. Der AfD-Politiker Martin Sichert darf nicht an der Landratswahl im Kreis Friesland teilnehmen. Das Verwaltungsgericht Oldenburg wies einen Eilantrag Sicherts gegen eine Entscheidung des zuständigen Wahlausschusses ab. Der hatte mehrheitlich dagegen gestimmt, den AfD-Politiker zur Landratswahl zuzulassen. Sichert biete nicht die Gewähr, jederzeit für die freiheitliche demokratische Grundordnung einzutreten. Das Gericht sah darin keinen offensichtlichen Fehler, der später zur Ungültigkeit der Wahl führen könnte. Das waren die Nachrichten. Das Wetter in Norddeutschland. Nachts oft trocken, später leichter Regen. Tiefstwerte 15 bis 9 Grad. Morgen etwas Sonne, vermehrt Schauer und einzelne Gewitter. Höchstwerte 18 bis 21 Grad. Am Mittwoch wieder Schauer und Gewitter, auch freundliche Abschnitte 19 bis 23 Grad. Die Zeit, es ist 20 Uhr und 3 Minuten.
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1: A2 Hannover Richtung Dortmund zwischen Wunstorf-Kohlenfeld und Lauenau 7 Kilometer Stau vor der Baustelle. A31 Gronau Richtung Meppen zwischen Emsbüren und Lingen 9 Kilometer Stau wegen Bergungsarbeiten. Das war's, gute Fahrt.
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1: Um 21 Uhr mit Reza Waffer. Der Waldbrand im belgischen Naturschutzgebiet Hohes Venn breitet sich derzeit nicht weiter in Richtung der Grenze zu Deutschland aus. Im nahegelegenen Monschau hat sich die Lage der Feuerwehr zufolge entspannt. Weil es mehr Wind geben soll, bleibe man aber sehr vorsichtig. Weil es heute extrem starken Rauch gab, sind die Bewohner gebeten worden, in ihren Häusern zu bleiben. Jan Koch berichtet aus Monschau, wie es nun weitergeht.
2: Die Feuerwehr hier geht davon aus, dass sie sich noch Tage, wenn nicht sogar wochenlang in Bereitschaft halten muss. Und das will sie auch, denn man weiß eben, dass so ein Moorbrand, wie er gerade in Belgien eben wütet, das kann laut Experten sehr lange dauern, eben wochenlang. Aber die Feuerwehr hier ist gut aufgestellt. Sie geht jetzt in den Mehrfachbetrieb bzw. in den Mehrschichtbetrieb und ist auf Alarmbereitschaft.
1: US-Unterhändler Kushner hat mit Israels Ministerpräsident Netanyahu über den sogenannten Gaza-Friedensplan beraten. Die israelische Seite sprach anschließend von tiefgreifenden und konstruktiven Diskussionen. Demnach wurde die Einrichtung von zwei Arbeitsgruppen beschlossen. Eine von ihnen soll sich mit der Entwaffnung der Hamas beschäftigen. Die andere Arbeitsgruppe soll über die öffentliche Gesundheit in Gaza beraten. Der von den USA unterstützte Friedensplan für den Gazastreifen sieht unter anderem eine palästinensische Selbstverwaltung und den Abzug der israelischen Armee vor. Grundsätzlich lehnt Netanyahu den Plan ab. In Niedersachsen dürfen die AfD-Politiker Stefan Bothe und Martin Sichert nicht bei der Landratswahl antreten. Die Verwaltungsgerichte in Lüneburg und Oldenburg wiesen Eilanträge von Bothe und Sichert gegen den Ausschluss ab. Die zuständigen Wahlausschüsse hatten mehrheitlich gegen die Zulassung der AfD-Politiker gestimmt. Die Entscheidungen wurden in beiden Fällen mit Zweifeln begründet, dass die Bewerber jederzeit für die freiheitliche demokratische Grundordnung eintreten würden. Die Verwaltungsgerichte sahen darin keinen offensichtlichen Fehler. Bothe und Sichert können jetzt noch Beschwerde beim Oberverwaltungsgericht einlegen. Jeder 10. junge Mensch in Deutschland geht derzeit keiner regelmäßigen Tätigkeit nach, also weder Job noch Studium oder Ausbildung. Das hat das Statistische Bundesamt mitgeteilt. Auf junge Frauen trifft das demnach häufiger zu als auf Männer. Und mehr 20- bis 24-Jährige sind betroffen als in den Niederlanden, Schweden oder Tschechien. Als Gründe führten die meisten Betreuungspflichten oder gesundheitliche Probleme an. Das waren die Nachrichten. Das Wetter in Norddeutschland, nachts oft trocken, später leichter Regen, Tiefstwerte 15 bis 9 Grad. Morgen etwas Sonne, dann immer mehr Schauer und einzelne Gewitter, Höchstwerte 18 bis 21 Grad. Am Mittwoch wieder Schauer und Gewitter, dazwischen aber auch freundlicher bei 19 bis 23 Grad. Am Donnerstag ähnlich bei 20 bis 24 Grad. Es ist 21.03 Uhr.
3: Schönen Dank für die 3 Minuten Nachrichten. Von mir jetzt der Blick auf die Straßen im Lande. Hier ist der Verkehrsservice im ARD-Abend. Los geht's auf der Autobahn 1. Am Kreuz Saarbrücken sind die Überleitungen zur A8 Richtung Pirmasens wegen Reinigungsarbeiten gesperrt. A2 Berlin Richtung Dortmund zwischen Wunstorf-Kohlenfeld und Lauenau. 5 Kilometer Stau vor der Baustelle. 45 Minuten länger dauert's hier durchzufahren. Die Autobahn 61 ist zwischen Kreuz Mönchengladbach und Mackenstein in beiden Richtungen wegen Bauarbeiten bis ca. 5 Uhr gesperrt. Und dann noch die Bundesstraße 156, hier ist zwischen Weißwasser und Krauschwitz am Abzweig Gablenz nach einem Unfall gesperrt. Und damit weiter gute Fahrt durch den Abend. Kommen Sie gut ans Ziel.
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3: Mit Hanno Bauer in Magdeburg. Ich grüße schön.

Lämmer, Lämmer, das Electric Light Orchestra legt los, wenn es draußen dunkel wird. Ganz logisch, oder? Hier ist der ARD-Abend und nach diesem Stundenauftakt gibt's gleich zarte Musik aus dem wundervollen Süden. The Beautiful South nämlich, mit dem schönen Duett zwischen Brianna Corrigan und Dave Hemingway. A Little Time. 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

0: klingt so harmonisch, aber mal gut, dass wir im Radio nicht das Musikvideo dazu zeigen können. Es zeigt nämlich die beiden, die gerade gesungen haben, als streitendes Paar in einem verwüsteten Haus mit einem Haufen Mehl, das sie sich gegenseitig über die Köpfe geworfen haben und außerdem auch noch Federn und ein Teddybär, der auf einem Küchenmesser aufgespießt ist. Also, dann doch lieber die friedliche und so schöne Version im Radio. A Little Time, gerade gehört im ARD-Abend.
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0: ganz nah dran, next to me sozusagen. Ja, von dort hat sich Enno gemeldet aus dem Südharz und winkt direkt zu mir rüber nach Magdeburg ins Studio. Und ich würde es ja auch hier sehen, wenn der Harz nicht noch komplett dazwischen wäre. Aber neulich, da war ich dort, woher er schreibt. Er hat nämlich geschrieben, hallo Hanno und Team und allen Zuhörern der super Sendung. Hier hört der Süden des Harzes zu. Grüße aus dem östlichen Rand des Eichsfeldes. Enno, dankeschön für das angehängte Sonnenuntergangsbild vom roten Himmel, ja, vor schwarzer Harz-Silhouette. Das sieht sehr stimmungsvoll aus. Und das erinnert mich an die letzte Woche, wo ich in Ilfeld, ja, im Prinzip dasselbe Motiv vor mir hatte, nur eben mit nicht kompletter Sonne. Also bei mir war unten am Rand dann eben genau das weg, wo dann eben daraus dann die partielle Sonnenfinsternis wurde. Aber das war auf jeden Fall ein sehr schöner Abend in Ilfeld. Und somit also ganz in der Nähe vom Eichsfeld. Ganz liebe Grüße von mir zurück und Dankeschön für das schöne Foto. Das bringt mich gleich wieder in Erinnerung. Herrlich.
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4: 21.30 Uhr ist es. Und damit Zeit für den Verkehrsservice im ARD-Abend. A1 am Kreuzer Brücken sind die Überleitungen zur A8 Richtung Pirmasens wegen Reinigungsarbeiten immer noch gesperrt. A2 Berlin Richtung Dortmund zwischen Wunstorf-Kohlenfeld und Lauenau. 5 Kilometer Stau vor der Baustelle. Und ja, es dauert hier immer noch 45 Minuten länger durchzufahren, falls Sie sich gerade hinten angestellt haben. Die Autobahn 61 ist zwischen Kreuz Mönchengladbach und Mackenstein in beiden Richtungen wegen Bauarbeiten bis ca. 5 Uhr gesperrt. Und die Bundesstraße 156 ist zwischen Weißwasser und Krauschwitz am Abzweig Gablenz nach einem Unfall gesperrt. Damit weiter gute Fahrt. Kommen Sie gut durch den Abend.
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4: Mit Hanno Bauer in Magdeburg. Und unser Hitversteher hilft uns auch gleich auf die Sprünge.

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1: Ja, und die besten Geschichten liefert meist der Alltag, aber nur, wenn man ein Auge auf die kleinen Dinge im Leben hat. Aber Alltag ändert sich. 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Da wurde Milch und ja auch andere Milchprodukte noch geliefert. 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
2: Manchester 1966. Graham Goldman schreibt Songs. Sein Vater kommt nach Hause und erzählt ihm, dass er gerade vor einer Haustüre eine leere Milchflasche gesehen hat mit der Nachricht für den Milchmann. Heute keine Milch. Der Vater meint, dass hier vielleicht die Geschichte für ein Lied dahinter steckt. Graham zweifelt erst, schreibt aber dann doch einen Song. Heute keine Milch. No milk today.
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1: Und alle Folgen unseres Hitverstehers sind übrigens auch jederzeit abrufbar bei ARD Sounds. Hier ist der ARD Abend. Jetzt mit Musik von Sade, Smooth Operator. Um gleich 15:15.

0: hier geht es doch um den School Operator, oder? Und damit Grüße an Annette aus Leipzig, die geschrieben hat, meine kleine Enkelin ist heute das erste Mal in der Schule gewesen. Sie hatte am Sonnabend Schulanfang. Ich wollte ihr diese Serviette schenken und sie hat mir die Serviette natürlich auch angehängt als Bild. Da steht drauf, endlich Schulkind. Und ein Rand natürlich noch aus dem ABC. Also es geht nicht nur bis A, B und C, sondern es geht bis X, Y, Z. Alle Buchstaben dabei. Ich wollte ihr diese Serviette schenken, hat sie geschrieben. Ich habe sie aber auch selbst ausprobiert. Leider ist die Farbe des Druckes geruchsmäßig so intensiv, dass ich das dann weggelassen habe. Mein Gott, wer schenkt sowas oder wer stellt sowas her, wo dann die Druckerfarben so eklig stinken? Liebe Grüße für Sie und einen guten Start in der Schule, wünscht Annette aus Leipzig. Ganz liebe Grüße zurück, Annette.
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0: wunderbares Saxophon-Outro bei diesem schönen Lied. Und da haben wir auch gleich noch einen Anrufer in der Leitung gehabt.
1: Ja, hallo, Matthias, hallo. Hier aus Neumünster. Vielen Dank für das Lied Peter Schilling, Titanic.
0: Ja, war voll.
1: Wunderbare Musikauswahl. Erinnert mich immer an meinen Opa und meine Oma, die waren Kapitän mit eigenem Schiff. Muss immer dran denken, an Kümo Henriette. Sowas war das, ja. Ich kann selber ein Schiff steuern. Das sind alte Erinnerungen und so weiter. Normalerweise fehlt jetzt noch Lena mit Leuchtturm. Aber man darf sich ja nichts wünschen. Aber ich wünsche euch noch und euch allen Hörern eine schöne Sendung. Bleibt schön gesund. Tschüss, Matthias aus Neumünster.
0: Ja, danke schön und schönen Gruß zurück nach Neumünster. Dankeschön für den Anruf unter 0800 80 80 110.

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1: Um 22 Uhr mit Reza Waffa. Der Waldbrand im belgischen Naturschutzgebiet Hohes Venn breitet sich derzeit nicht weiter in Richtung der Grenze zu Deutschland aus. Im nahegelegenen Monschau hat sich die Lage der Feuerwehr zufolge entspannt. Weil es mehr Wind geben soll, bleibe man aber sehr vorsichtig. Weil es heute extrem starken Rauch gab, sind die Bewohner gebeten worden, in ihren Häusern zu bleiben. Jan Koch berichtet aus Monschau, wie es nun weitergeht.
2: Die Feuerwehr hier geht davon aus, dass sie sich noch Tage, wenn nicht sogar wochenlang in Bereitschaft halten muss. Und das will sie auch, denn man weiß eben, dass so ein Moorbrand, wie er gerade in Belgien eben wütet, das kann laut Experten sehr lange dauern, eben wochenlang. Aber die Feuerwehr hier ist gut aufgestellt. Sie geht jetzt in den Mehrfachbetrieb bzw. in den Mehrschichtbetrieb und ist auf Alarmbereitschaft.
1: In den Gesprächen über einen Friedensplan für den Gazastreifen gibt es nach wie vor keinen Durchbruch. Der US-Sondergesandte Kushner kam am Mittag mit Israels Ministerpräsident Netanyahu zusammen. Anschließend war zwar von der Bildung zweier Arbeitsgruppen die Rede. Netanyahu wolle aber weder die Angriffe im Gazastreifen einstellen, noch die israelische Armee zurückziehen. Gleichzeitig lehnt es die Hamas bislang ab, ihre Waffen abzugeben. Der von der US-Regierung unterstützte Friedensplan sieht langfristig die palästinensische Selbstverwaltung des Gazastreifens vor. In Niedersachsen dürfen die AfD-Politiker Stefan Bothe und Martin Sichert nicht bei der Landratswahl antreten. Die Verwaltungsgerichte in Lüneburg und Oldenburg wiesen Eilanträge von Bothe und Sichert gegen den Ausschluss ab. Die zuständigen Wahlausschüsse hatten mehrheitlich gegen die Zulassung der AfD-Politiker gestimmt. Die Entscheidungen wurden in beiden Fällen mit Zweifeln begründet, dass die Bewerber jederzeit für die freiheitliche demokratische Grundordnung eintreten würden. Die Verwaltungsgerichte sahen darin keinen offensichtlichen Fehler. Bothe und Sichert können jetzt noch Beschwerde beim Oberverwaltungsgericht einlegen. Auf Teile der Berliner Senatsverwaltung ist ein Hackerangriff erfolgt. Betroffen sind laut Senatskanzlei die Verwaltung für Stadtentwicklung, Bauen und Wohnen sowie die Verwaltung für Mobilität, Verkehr, Umwelt und Klimaschutz. Beide Stellen wurden demnach schon am Freitag aus Sicherheitsgründen vom Landesnetz abgetrennt, um weiteren Schaden abzuwenden. Das Landeskriminalamt, die Staatsanwaltschaft Berlin und das Bundesamt für Sicherheit in der Informationstechnik untersuchen den Vorfall. Das waren die Nachrichten. Das Wetter in Deutschland. Nachts meist trocken, später von Westen Regen, Tiefstwerte 17 bis 8 Grad. Morgen wechseln sich Schauer und Gewitter mit freundlichen Phasen ab. Höchstwerte 17 Grad im Erzgebirge bis 30 Grad am Oberrhein. Am Mittwoch gibt es viel Regen, später ist es trockener. Die Temperaturen liegen dann bei 19 bis 30 Grad. Es ist 22:03 Uhr.
3: Dankeschön fürs 3-Minuten Nachrichten-Update. Von mir jetzt noch der Blick auf die Straßen. Hier ist der Verkehrsservice im ARD-Amt. A2 Hannover Richtung Berlin. Am Kreuz Hannover Ost ist die Überfahrt zur A7 Richtung Kassel wegen eines Schwertransports gesperrt. A2 Berlin Richtung Dortmund zwischen Wohnsdorf Kohlenfeld und Rehren. 5 Kilometer stockender Verkehr. Es dauert hier 20 Minuten immer noch länger durchzufahren. A28 Oldenburg Richtung Bremen zwischen Oldenburg-Harentor und Oldenburg-Kreienbrück. 2 Kilometer Stau, es dauert hier 15 Minuten länger. Die Autobahn 61 ist zwischen Kreuz Mönchengladbach und Mackenstein in beiden Richtungen wegen Bauarbeiten bis ca. 5 Uhr gesperrt. Und dann noch die Bundesstraße 156, hier ist zwischen Weißwasser und Krauschwitz am Abzweig Gablenz wegen Bergungsarbeiten gesperrt. Und damit weiter gute Fahrt durch den Abend.
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3: Hanne Bauer grüßt aus Magdeburg und ich habe ja gesagt, so, wenn Sie was haben, was Ihnen den Tag schön gemacht hat, dann sagen Sie es mir ruhig oder schreiben Sie es an ard-hitnacht@mdr.de. Claudi in Stuttgart hat geschrieben, ich habe heute die Wohnung durchgelüftet und dabei gesungen, wann wird's mal wieder richtig Sommer? Ich liebe solchen Galgenhumor, Claudi.

0: Ja, ja, die machen hier Sport. Und jetzt ist es ja auch wieder ganz okay, Sport zu machen, denn es hat sich wesentlich abgekühlt und man kann endlich mal wieder durchatmen und meinetwegen auch Kung-Fu-Fighting betreiben oder was auch immer sie gerne bei diesem Wetter tun. Zum Beispiel eben durchlüften, wie bei Claudia in Stuttgart, die dabei singt, wann wird mal endlich wieder richtig Sommer. Na, sehr schön. Gerhild freut sich auch gerade. Sie hat geschrieben, hallo lieber Hanno, heute nur ein paar Grüße aus dem verregneten Dresden. Aber man will sich ja nicht beschweren. Endlich mal wieder durchatmen, besser schlafen. Und die Pflanzen freuen sich auch wie Bolle. Liebe Grüße, die etwas leere Elbe runter von Gerhild. Grüße sind hier angekommen über die Elbe. Ja, noch haben wir ja hier genügend Wasser, dass dann auch so eine Briefe- und Flaschenpost einfach die Elbe runterkommt. Und zwar in Blitzschnelle von Dresden nach Magdeburg. Ganz liebe Grüße, die Elbe hoch zurück.
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0: Hier ist der ARD-Abend. Die Bee Gees waren das hier aus Australien mit ihrem One im ARD-Abend. Und mal gut, dass dort unten gerade Winter ist, ja. Da ist es halt auch gerade mal dort nicht so besonders heiß. Ja, wir haben dort die Hitze hinter uns. Und hier bei uns jetzt in Deutschland vielleicht auch gerade mal für eine Weile, soweit die Vorhersage uns blicken lässt. Jedenfalls, Claudia hat es ja humorisch schon anklingen lassen. Stuttgart ist ja auch der wilde Südwesten, wo sie herkommt, ja, wo die Temperaturen dieses Jahr am höchsten waren. Und da tanzt sie jetzt auch noch durch die Wohnung und singt, wann wird's mal endlich wieder richtig sein? Aber Anita sagt, es reicht.
1: Ja, hallo. Ich habe gerade die Nachricht gehört, dass eine Anruferin gesagt hat, wann wird's mal wieder richtig Sommer? Ich habe das Gegenteil. Wann wird's mal wieder richtig Winter? Ich kann die Sommertemperaturen nicht vertragen. Und das ist ja unmöglich, ist das, die Sommertemperaturen. Bitte geben Sie das mal durch. Wann wird es mal wieder richtig Winter? Ja, hier ist die Anita aus Witten. Bis dann, tschüss.
0: Also ich kann die Sehnsucht irgendwie verstehen, Anita, nach dieser Hitzephase. Wobei, wenn der Winter dann da ist, das wäre höchstwahrscheinlich am 21. Dezember, ja? Um 21.49 Uhr dieses Jahr übrigens, dann sagen auch bloß alle wieder, ach, wo ist nur der Sommer geblieben?
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0: Das mit den Temperaturen, das ist eben immer so gefühlsabhängig.
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1: Und damit 22.30 Uhr. Zeit für den Verkehrsservice im ARD-Abend. A2 Hannover Richtung Berlin. Am Kreuz Hannover Ost ist die Überfahrt zur A7 Richtung Kassel wegen eines Schwertransportes gesperrt. A2 Berlin Richtung Dortmund zwischen Wohnsdorf-Kohlenfeld und Rehren. 5 Kilometer Stau und stockender Verkehr. Es dauert hier immerhin eine halbe Stunde länger durchzufahren. A28 Oldenburg Richtung Bremen zwischen Oldenburg-Harentor und Oldenburg-Kreienbrück. 2 Kilometer Stau, es dauert hier 10 Minuten länger. Die Autobahn 61 ist zwischen Kreuz Mönchengladbach und Mackenstein in beiden Richtungen gesperrt und zwar bis morgen früh um 5. Hier laufen Bauarbeiten. Und die Autobahn 111 Oranienburg Richtung Berlin ist zwischen Schulzendorfer Straße und Weidmannslusterdamm wegen Reinigungsarbeiten gesperrt. Damit weiter gute Fahrt durch den Abend.
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1: Mit Hanno Bauer in Magdeburg. Ich grüße schön. Und da hat doch Anita aus Witten was ausgelöst mit ihrem Wunsch nach Winter. Hiltraut aus Boxdorf wurde gleich hellhörig, denn sie ist der Weihnachtsmann in Person, ist seit vielen Jahrzehnten immer Weihnachten im Einsatz im roten Mantel und hat geschrieben, gleich hören wir was, nach Venus.

0: 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Ja, Anita aus Witten, genau nach Winter ist mir zwar jetzt noch gar nicht, aber manche, die könnten jetzt mal wenigstens ein, zwei Wintertage gebrauchen nach all der Hitze der letzten Wochen. Und Hiltraut aus Boxdorf hat sich gemeldet. Sie ist tatsächlich immer der Weihnachtsmann in Person. Ja, in ihrem Boxdorf bei Dresden ist seit vielen Jahrzehnten immer im Einsatz zu Weihnachten im roten Mantel. Und tatsächlich wächst ihr auch bei jedem Einsatz ein großer weißer Rauschebart. Sagen alle Kinder, die sie jemals gesehen haben. Und sie hat geschrieben, lieber Hanno, am 21.12., da fragt man doch nicht, wann wird's mal wieder Winter? Sondern dann fragt man, habe ich alle Geschenke zusammen? Und wo bleibt der Weihnachtsmann? Hier spricht natürlich die Fraktion Winter. Ja, Hiltraut, ganz ruhig. Rudolf und alle anderen Rentiere und Elfen und Herr und Frau Weihnachtsmann, noch sind es ja 4 Monate und 4 Tage bis zum Winterbeginn und noch 4 Monate und gar eine Woche bis zum Weihnachtsfest. Aber die Vorbereitungen laufen natürlich schon.
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0: Hier ist der ARD-Abend, der so langsam zu Ende geht. Aber diese E-Mail von Dani, unserer Rettungspilotin, habe ich noch. Guten Abend, lieber Hanno, schreibt sie, es ist schön, dich im ARD-Abend zu hören. Da ich 2 Freiwochen habe, hatte ich heute einen Ausflug mit einer Pieper auf die Insel Borkum unternommen. Es tat so gut, die kühle und salzhaltige Seeluft zu genießen nach den sehr hitzigen Einsätzen mit dem Rettungshelikopter in den vergangenen Tagen. Ich grüße die Radiofamilie und dich, lieber Hanno, sehr herzlich und wünsche allen einen schönen Abend. Ich möchte noch Danke sagen an die Kollegen der Feuerwehr, des Katastrophenschutzes und allen Menschen, die gerade im Einsatz gegen Waldbrände sind. Eure Daniela. Dani, liebe Retterin in den Lüften, danke fürs Schreiben. Und natürlich jetzt eine schöne Auszeit, viel Erholung und ganz besonderen Dank für die Grüße von Retter zu Retter.
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So, die Killer Queen verabschiedet sich hier jetzt gerade. Und Hanno Bauer verabschiedet sich auch in den Feierabend. Gleich geht's nämlich weiter mit der ARD-Hitnacht. Ronny Krabmann ist schon in Dresden bereit, sie in Empfang zu nehmen und musikalisch durch die Nacht zu begleiten. Wunderbar. Ich wünsche viel Spaß dabei und verabschiede mich bis morgen an gleicher Stelle auf der gleichen Welle.

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1: Um 23 Uhr mit Resa Waffer. Im belgischen Naturschutzgebiet Hohes Venn kämpfen Feuerwehrleute weiter gegen die Brände. Aus dem deutschen Grenzgebiet heißt es am Abend, die Brandlinie sei mehr als 2 Kilometer entfernt. Aus der Nachrichtenredaktion Konstanze Semidey.
2: Laut Feuerwehr Monschau ist die Situation dort derzeit relativ entspannt. Ein Sprecher sagte, man sei vor die Lage gekommen. Dennoch würden die Einsatzkräfte von Feuerwehr, Technischem Hilfswerk und Polizei die ganze Nacht über im Einsatz sein. Zuvor hatten etwa 30 Anwohner aus einem Ortsteil von Monschau ihre Wohnungen verlassen müssen. Sie können auch immer noch nicht zurück. Der Waldbrand im Hohen Venn ist einer der größten in der belgischen Geschichte. Etwa 3000 Hektar Fläche wurden innerhalb weniger Tage zerstört. Da der Boden aus Torf besteht, ist die Bekämpfung des Feuers besonders schwierig.
1: In den Gesprächen über einen Friedensplan für den Gazastreifen gibt es nach wie vor keinen Durchbruch. Der US-Sondergesandte Kushner kam am Mittag mit Israels Ministerpräsident Netanyahu zusammen. Anschließend war zwar von der Bildung zweier Arbeitsgruppen die Rede, Netanyahu wolle aber weder die Angriffe im Gazastreifen einstellen, noch die israelische Armee zurückziehen. Gleichzeitig lehnt es die Hamas bislang ab, ihre Waffen abzugeben. Der von der US-Regierung unterstützte Friedensplan sieht langfristig die palästinensische Selbstverwaltung des Gazastreifens vor. In Niedersachsen dürfen die AfD-Politiker Stefan Bothe und Martin Sichert nicht bei der Landratswahl antreten. Die Verwaltungsgerichte in Lüneburg und Oldenburg wiesen Eilanträge von Bothe und Sichert gegen den Ausschluss ab. Die zuständigen Wahlausschüsse hatten mehrheitlich gegen die Zulassung der AfD-Politiker gestimmt. Die Entscheidungen wurden in beiden Fällen mit Zweifeln begründet, dass die Bewerber jederzeit für die freiheitliche demokratische Grundordnung eintreten würden. Die Verwaltungsgerichte sahen darin keinen offensichtlichen Fehler. Bothe und Sichert können jetzt noch Beschwerde beim Oberverwaltungsgericht einlegen. Auf Teile der Berliner Senatsverwaltung ist ein Hackerangriff erfolgt. Betroffen sind laut Senatskanzlei die Verwaltung für Stadtentwicklung, Bauen und Wohnen sowie die Verwaltung für Mobilität, Verkehr, Umwelt und Klimaschutz. Beide Stellen wurden demnach schon am Freitag aus Sicherheitsgründen vom Landesnetz abgetrennt, um weiteren Schaden abzuwenden. Das Landeskriminalamt, die Staatsanwaltschaft Berlin und das Bundesamt für Sicherheit in der Informationstechnik untersuchen den Vorfall. Das waren die Nachrichten. Das Wetter in Deutschland. Nachts meist trocken, später von Westen Regen. Tiefstwerte 17 bis 8 Grad. Morgen wechseln sich Schauer und Gewitter mit freundlichen Phasen ab. Höchstwerte 17 Grad im Erzgebirge bis 30 Grad am Oberrhein. Am Mittwoch viel Regen, später wird es dann trockener. Die Temperaturen 19 bis 30 Grad. Es ist 23.03 Uhr.
3: Naja, Regen klingt schon mal gut. Danke an die Kollegen von den Nachrichten und wir machen gleich weiter mit dem Blick auf die Straßen in Deutschland. Hier ist der Verkehrsservice in der ARD-Hitnacht. Eine amtliche Gefahrenmitteilung wegen aktueller Waldbrände in Belgien, Teilen von Rheinland-Pfalz, Baden-Württemberg, Nordrhein-Westfalen, Hessen und dem Saarland kann es zu Rauchbildung und Brandgeruch kommen. Halten Sie bitte Fenster und Türen geschlossen, schalten Sie Klima- und Lüftungsanlagen aus. Den Einwohnern der Monschau-Ortsteile Plattenfenn, Leiloch und Kaltherberg wird weiterhin empfohlen, die betroffenen Bereiche zu verlassen. Es gibt eine Notunterkunft im Bürgercasino Ingenbroich. So, nun der Blick auf die Straßen. A2 Hannover Richtung Berlin, Kreuz Hannover Ost. Da ist die Überleitung zur A7 Richtung Kassel wegen eines Schwertransportes gesperrt. Eine Umleitung führt über die A2 bis zur Ausfahrt Lehrte. 61 Mönchengladbach-Venlo zwischen Kreuz Mönchengladbach und Mackenstein in beiden Richtungen wegen Brückenbauarbeiten noch bis morgen früh 5 Uhr die Fahrbahn gesperrt. A94 Passau Richtung München. Der Tunnel Einhausung Wimpassing ist nach Auslösung der Höhenkontrolle aktuell gesperrt. Noch eine Meldung aus Berlin. Die A111 ist stadteinwärts wegen einer Ölspur zwischen Schulzendorfer Straße und Weidmannslusterdamm gesperrt. Soweit unser aktueller Blick auf die Straßen in Deutschland.
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3: Und das Ganze natürlich live mit mir. Mein Name ist Ronny Krappmann. Herzlich willkommen.

Schöne Musik von Eros Ramazzotti und Emozione per sempre. Als diese Nummer rauskam, da war ich an der Ostsee. Ja, auf Usedom. Das waren noch Zeiten. Mensch, du, da sind sie einem hinterhergerannt. Aber auch nur, weil wir am FKK-Strand waren, oder wahrscheinlich. Egal. Auf jeden Fall, wir haben nicht nur Hörer auf Usedom, sondern auch ganz weit unten im Süden in Deutschland, im Allgäu. Wir haben Hörer in Bayern. Wir haben Hörer, auf den Friesischen Inseln. Ganz weit drüben im Westen, schon knapp hier an der belgischen und an der niederländischen Grenze. Also, was will ich sagen? Ganz Deutschland ist zugeschaltet zur ARD-Hitnacht. Und wie es schon losging, bei uns hier heute ein bisschen so um die Emotionen, um die Liebe, um das Leben, um das, was ein gutes Lebensgefühl ausmacht. Und ich habe heute was Schönes gelesen, und zwar: Warum schließen wir denn unsere Augen, wenn wir beten, küssen, weinen oder träumen? Na, ganz einfach, weil die schönsten Dinge im Leben ja nicht gesehen, sondern, na Freunde, gefühlt werden. Und um Gefühle geht's heute bei uns in der ARD-Hitnacht. Nicht nur musikalisch, sondern auch die Gefühle, die Sie, die euch da draußen angehen. Also, wie sieht's denn so aus mit den Gefühlen beim Küssen, beim Beten, beim Träumen, beim überhaupt Leben nachdenken? Sind Sie ein Gefühlsmensch oder sind Sie eher der Sachliche? Würde mich mal interessieren. Können Sie mir gerne schreiben unter ard-hitnacht@mdr.de. Ich lese wieder alles ganz, ganz aufmerksam, versuche auch alles zu beantworten, und die schönsten Gedanken, die lasse ich hier mit einfließen in die Sendung, in die Musik, und da haben wir reichlich davon. Zum Beispiel nachher gleich noch Herbert Grönemeyer. Da geht's auch ums Gefühl. Sie mag nur Musik, wenn sie laut ist, weil sie sie fühlt, diese Musik. Na, und wir haben richtig coole Musik in den kommenden Stunden dabei. Unsere Redakteure haben sich Mühe gegeben, und davon können Sie sich gleich überzeugen. In diesem Sinne nochmal ganz, ganz herzlich willkommen hier bei uns in der ARD.

In the Air von Jean-Paul Young in der ARD Hit nach 23.20 Uhr. Ich habe Sie gefragt, wie sind Sie ein Gefühlsmensch oder sind Sie mehr so der Sachliche? Wir machen ja beim Küssen die Augen zu und auch wenn wir weinen oder wenn irgendwas ist, wir haben ja so Gefühlsausbrüche in ganz besonderen Momenten. Und wie geht's Ihnen dann dabei? Also mir hat der Silvio geschrieben, der ist mit seiner Martha da irgendwie gerade am Kuscheln, Füße hochgelegt, Radio an und irgendwo da draußen in Deutschland, wahrscheinlich knutschen die gleich. Man weiß es nicht. Na, machen Sie? Knutschen Sie auch? Ja? Naja, dann nehmen Sie sich die Zeit und schreiben Sie mir ein bisschen was. Mein Techniker draußen hat gesagt, die besten Gefühlsabbrüche habe ich, wenn hier zum Beispiel Chaka Khan läuft, habe ich gesagt, da wirst du jetzt gleich Freude haben, denn jetzt kommt Chaka Khan mit Ain't Nobody, einer ihrer ganz, ganz großen Erfolge und danach Herbert Grönemeyer, Musik nur, wenn sie laut ist. Also bei uns die puren Gefühlsausbrüche und Sie können mir weiterhin schreiben unter

0: so ist das mit den Gefühlen. Ne? Sie mag Musik nur, wenn sie laut ist. Musik von Herbert Grönemeyer. Ich kenne ein kleines Mädchen. Ronja feiert heute 2 Jahre Geburtstag. Und die Eltern, die Katrin und der Tim, die mögen auch Musik nur, wenn sie ganz, ganz laut ist. Und die kleine Ronja hat das wahrscheinlich von ihren Eltern abbekommen. Ich weiß gar nicht, ob die jetzt auch zuhören. Alles Gute noch zum Geburtstag. 23.30 Uhr, 23:30, 11:30, hier ist der Verkehrsservice in der ARD-Hitnacht. Eine amtliche Gefahrenmitteilung wegen aktueller Waldbrände in Belgien, Teilen von Rheinland-Pfalz, Baden-Württemberg, Nordrhein-Westfalen, Hessen und im Saarland. Dort kann es zur Rauchbildung kommen und Brandgeruch. Bitte halten Sie Fenster und Türen geschlossen, schalten Sie Klima- und Lüftungsanlagen aus. So, der Blick auf die Straßen A2 Hannover Richtung Berlin zwischen Kreuz Hannover Ost. Dort ist die Überleitung zur A7 Richtung Kassel wegen eines Schwertransporters gesperrt. Eine Umleitung führt über die A2 bis zur Ausfahrt Lehrte. A61 Mönchengladbach-Venlo zwischen Kreuz Mönchengladbach und Mackenstein in beiden Richtungen wegen Brückenbauarbeiten bis morgen früh 5 Uhr Fahrbahn gesperrt. Und noch eine Meldung aus Berlin, A111 stadteinwärts. Da ist die Fahrbahn wegen einer Ölspur zwischen Schulzendorfer Straße und Waldmannsloster Damm gesperrt. Wo auch immer Sie uns hören, haben Sie eine gute und sichere Fahrt.
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Das macht doch irgendwie auch ein gutes Gefühl, oder? Over the Rainbow, ja. Ein Regenbogen gucken ist auch schön. Kriegt man Gefühlsausbrüche, genauso wie beim schönen Sonnenuntergang. Ich bin ein absoluter Gefühlsmensch. Bei Musik, beim Autofahren und auch sonst. Dann muss ich erst einmal mal tief durchatmen und dann geht's weiter. Schreibt die Annette, die hört uns über WDR4. Vielen lieben Dank, Annette, für Ihre Zuschrift. Haben wir uns sehr, sehr drüber gefreut. Und wer hat noch geschrieben? Andrea, ihr seid echt toll. Danke für die Erinnerung und an Erinnerung geknüpfte Musik. Den Dank gebe ich gern weiter. Na, an den Christian und an den Leo, die Musik gebaut haben für heute Nacht. Und ja, danke auch für das Kompliment, dass ich das hier präsentieren darf. Also freue ich mich auch drüber. Sie tanzt zu Hause immer wieder gern alleine und zu der Musik macht das richtig viel Spaß. Man kann auch ein bisschen so was bisschen schwufen. Das muss ja nicht immer so wie bei Chaka Khan die Hälfte Post abgehen. Es gibt ja auch so ganz kleine, so sensible Sachen, wo man die Gefühle rauslassen kann. Zum Beispiel jetzt bei Merritt Larsen. Schöner Song. Einfach mal zuhören und so ein bisschen mitschwufen.

ist die ARD-Hitnacht mit sehr gefühlvoller Musik. Und bei uns geht es heute auch so ein bisschen um die Gefühle. Sind Sie ein Gefühlsmensch oder eher so sachlich? Und mich erreichen hier die ersten. Also das muss ich jetzt einfach vorlesen. Uli aus Neuss hat gerade geschrieben: Hallo ihr Lieben. Als ich vorhin gerade das Lied von Jean-Paul Young gehört habe, Love is in the Air, fiel mir etwas Besonderes aus. Und ich hatte einen Gefühlsausbruch, der seinesgleichen sucht. Im Jahr 1986 waren wir mit einer Gruppe Teenager, also auf Meer unterwegs, und eines Abends lagen wir so mit 8 Jungs in unserer Koje und einer von ihnen hat ziemlich laut gefurzt. Ne? So, sorry, wenn ich das so schreibe, schreibt. Etwa 2 Sekunden später fing ein anderer an zu singen Love is in the Air. Die Nacht war abrupt beendet, wir haben uns vor Lachen gebogen, sind aus den Betten geflogen und tja, da... Vielen Dank für diese herrliche Geschichte, hat mich sehr gefreut.

das ist auch ein Klassiker. The Days of Pearly Spencer, hier bei uns in der ARD-Hitnacht. Für alle, die sich gerade zugeschaltet haben, wir senden vom Mitteldeutschen Rundfunk aus Dresden und das ist natürlich live. Bei uns sind keine Bots am Start und auch keine KI. Bin ich mal gefragt worden, bist du KI? Sehe ich aus wie KI? Natürlich nicht. Also ich klinge ja vielleicht auch nicht so, hoffe ich. Nino hat sich gerade bei uns gemeldet. Der hat geschrieben, dass er die ARD-Hitnacht hört und liegt im Bettchen und freut sich über den guten Sound. Na, da freuen wir uns auch, wenn der Sound gefällt und die Musik und überhaupt. Das ist doch schön. Bei uns geht's heute um die großen Gefühle und da gibt es manchmal so, kennen Sie so die Tracker, wenn Sie so, die sehen Sie, diese Bären, diese riesen Menschen, die da aus ihren Wagen da manchmal rauskommen und wenn die dann so fahren und so unterwegs sind, ich beobachte die ja manchmal, wenn ich da in der Autobahn stehe im Stau und da denke ich mir, Mensch, Jungs, du, ihr habt aber auch einen ganz schönen Knochenjob. Und einer davon ist, glaube ich, der Peter aus Zeven. Der hat gerade geschrieben, Moin Ronny, ich bin jetzt 59 und glaube, dass ich von Jahr zu Jahr emotionaler werde. Am Wochenende hatte unsere Enkelin Einschulung und ich glaube, ich war aufgeregter als sie. Als dann auch noch die Enkelin und die anderen Kinder namentlich aufgerufen wurden, um in ihre Klasse zu gehen, lief schon die erste Träne bei mir. Und das war auch völlig okay. Und liebe Grüße vom ganz emotionalen Tracker Peter aus Zeven. Peter, gute Fahrt und allen anderen auch. Und Emotionalität ist wichtig, brauchen wir. Dass wir in der Liebe bleiben, im Gefühl. Ja. Es gibt Momente, da ist Sachlichkeit gefragt, aber genau. Was sind denn Sie, ein sachlicher oder ein Gefühlsmensch? Haben Sie auch eine Geschichte? Erzählen Sie sie mir. Schreiben Sie mir ard-hitnacht@mdr.de. Ich freue mich ganz doll auf Ihre

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1: Um 0 Uhr mit Ronald Lessig. Im belgischen Naturschutzgebiet Hohes Venn kämpfen Feuerwehrleute weiter gegen die Brände. Aus dem deutschen Grenzgebiet hieß es am Abend, die Brandlinie sei mehr als 2 Kilometer entfernt. Aus der Nachrichtenredaktion Konstanze Semide.
2: Laut Feuerwehr Monschau ist die Situation dort derzeit relativ entspannt. Ein Sprecher sagte, man sei vor die Lage gekommen. Dennoch würden die Einsatzkräfte von Feuerwehr, Technischem Hilfswerk und Polizei die ganze Nacht über im Einsatz sein. Zuvor hatten etwa 30 Anwohner aus einem Ortsteil von Monschau ihre Wohnungen verlassen müssen. Sie können auch immer noch nicht zurück. Der Waldbrand im Hohen Venn ist einer der größten in der belgischen Geschichte. Etwa 3000 Hektar Fläche wurden innerhalb weniger Tage zerstört. Da der Boden aus Torf besteht, ist die Bekämpfung des Feuers besonders schwierig.
1: In den Gesprächen über einen Friedensplan für den Gazastreifen gibt es nach wie vor keinen Durchbruch. Der US-Sondergesandte Kushner kam am Mittag mit Israels Ministerpräsident Netanyahu zusammen. Anschließend war zwar von der Bildung zweier Arbeitsgruppen die Rede, Netanyahu wolle aber weder die Angriffe im Gazastreifen einstellen, noch die israelische Armee zurückziehen. Gleichzeitig lehnt es die Hamas bisher ab, ihre Waffen abzugeben. In Russland darf die Antikriegspartei Jabloko nicht bei der Parlamentswahl antreten. Das oberste Gericht hat den Einspruch gegen ein entsprechendes Urteil abgewiesen. Aus Köln Björn Blaschke.
3: Vor einer Woche hatte das Gericht dem Antrag einer kremlnahen nationalistischen Partei stattgegeben, nämlich Jabloka von der Duma-Wahl kommenden Monat auszuschließen. Das Argument, Jabloka habe sich zahlreicher Gesetzesverstöße schuldig gemacht, darunter Urheberrechtsverletzungen, Unterstützung aus dem Westen und undurchsichtige Finanzierung. Vor allem aber ist Jabloka die einzige Partei, die offen Russlands Krieg gegen die Ukraine ablehnt. Deshalb hat wohl auch niemand in Russland erwartet, dass Jabloka das erstinstanzliche Urteil erfolgreich anfechten würde.
1: Auf Teile der Berliner Senatsverwaltung ist ein Hackerangriff erfolgt. Betroffen sind die Senatskanzlei, die Verwaltung für Stadtentwicklung, Bauen und Wohnen sowie die Verwaltung für Mobilität, Verkehr, Umwelt und Klimaschutz. Beide Stellen wurden demnach schon am Freitag aus Sicherheitsgründen vom Landesnetz abgetrennt, um weiteren Schaden abzuwenden. Das Landeskriminalamt, die Staatsanwaltschaft Berlin und das Bundesamt für Sicherheit in der Informationstechnik untersuchen den Vorfall. Das waren die Nachrichten. Das Wetter in Deutschland. Häufig trocken, von Westen später Regen, im Südosten anhaltender Regen bei 17 bis 8 Grad. Tagsüber Schauer und einzelne Gewitter, auch trockene und freundliche Phasen bei bis zu 17 Grad im Erzgebirge und 30 Grad am Oberrhein. Am Mittwoch viel Regen, später trocken, 19 bis 30 Grad. Am Donnerstag Schauer, gebietsweise freundlich, bis 27 Grad. Die Zeit, es ist 0 Uhr 3.
4: Und wir machen gleich weiter mit dem Blick auf die Straßen in Deutschland. Eine amtliche Bekanntmachung als erstes. Wegen aktueller Waldbrände in Belgien, Teilen von Rheinland-Pfalz, Baden-Württemberg, Nordrhein-Westfalen, Hessen und Saarland kommt es zu Rauch- und Brandgeruch. Fenster und Türen bitte geschlossen halten. Klima- und Lüftungsanlagen bitte ausschalten. Soweit dieser Hinweis. Wir blicken auf die Straßen A2 Hannover Richtung Berlin zwischen Kreuz Hannover Ost und in die Überleitung zur A7 Richtung Kassel. Da gibt es einen Schwerlasttransport. Die Autobahn ist gesperrt. Es gibt eine Umleitung, die führt über die A2 bis zur Ausfahrt Lehrte. A61 Mönchengladbach-Venlo zwischen Kreuz Mönchengladbach und Mackenstein in beiden Richtungen. Brückenbauarbeiten, Fahrbahn gesperrt, das Ganze noch bis ca. 5 Uhr. Und eine Meldung aus Berlin, A111 stadteinwärts, wegen einer Ölspur zwischen Schulzendorfer Straße und Weidmannslosterdamm ist aktuell die Fahrbahn gesperrt. Wo auch immer Sie uns hören, haben Sie eine gute und sichere Fahrt.
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4: Gut gelaunt, nach wie vor am Mikrofon live, Ronny Krappmann.

unverkennbar die Stimme und der Sound von Bob Seger. Against the Wind. Das Lied, das, wenn ich das höre, muss ich immer so ein bisschen an Freiheit und Luft und an alles Mögliche denken. Und also, was das angeht, kann ich Ihnen sagen, ich war jetzt die letzten Tage oben im Norden. Also Nordsee ist ja auch schön, Ostsee auch, aber ich war so ganz weit drüben an der Ostsee und da war ich in Rostock an der Hansesee. Und da habe ich auch die Kollegen vom Norddeutschen Rundfunk getroffen und unter anderem dort ganz, ganz nette Leute kennengelernt. Und ich war auf einer, ich weiß nicht, ob das ein Schoner, ja, ich habe keine Ahnung vom Segel, aber ich war auf so einem Bötchen, ne, mit zwei riesen Masten drauf und einer ganz tollen Mannschaft. Und der Captain hat gekocht und gesungen und mit Akkordeon und allem drum und dran. Und dieses wunderschöne Schiff, die Skytia, also das war wirklich der Hammer. Und da waren noch mehr Schiffe, ne? Und da war noch die Albatros und weiß ich nicht, die King George Island oder wie die alle Dinge heißen da. Und mit zwei, drei, vier Masten drauf. Und das war diese Hansesee, das war ein Ereignis. Wenn Sie sowas mal erleben können, dann muss ich Ihnen sagen, unbedingt machen. Das ist wirklich ganz, also es war ein Gefühlsausbruch, weil ich dann irgendwann in so einem Netz vorn hing, über dem Meer und ich habe gedacht, wenn du jetzt da reinfällst, dann war es das. Aber es war so ein unglaublich schönes Gefühl. Und warum sage ich Ihnen das? Weil es gibt bei Sassnitz, ganz oben im Norden, die SailGP. Das ist also ein ganz besonderes Event und das findet jetzt bald statt. Und da können Sie hingehen und da können Sie sich bei so einem herrlichen Segler auch ins Netz hauen und mal so Segel setzen und sowas. Ich glaube, die Jungs da von den Schiffen, die freuen sich über den Besuch. Und die Kollegen vom Norddeutschen Rundfunk werden natürlich auch darüber noch berichten. Aber hier in der ARD-Hitnacht machen wir so ein bisschen Werbung für die Kollegen da oben im Norden, mal ganz weit unten im Süden. Und wenn wir da auch Segelfreunde haben, dann ab ins Auto und rüber in den Osten an die Ostsee nach Sassnitz. Ich glaube, nicht nur das Team der Skytia freut sich, sondern auch die ganz anderen Leute, die dort richtig schön dann bei dieser GP mitmachen. Tja, das sorgt für Gefühlsausbrüche und das ist ein bisschen auch unser Thema heute hier in der ARD-Hitnacht. Wie sieht's denn bei Ihnen mit den Gefühlen aus? Und da hat uns die Christina von Atlanta ausgeschrieben. Ja, über einen großen Teich in Atlanta hört man die ARD-Hitnacht. Sie freut sich über die Musik und sie denkt zurück an vergangene Zeiten. Grüßt ganz herzlich nicht nur den Moderator, sondern auch die Musikredaktion und sagt danke für die geile Musik, hat sie geschrieben. Ach, und die Verwandtschaft in Bayern. Und die Klassenkameraden in Hessen, die werden natürlich auch gegrüßt und hören zu. Tja, und wenn Sie mir etwas über Ihre Gefühlsausbrüche mitteilen möchten, können Sie es machen unter ard-hitnacht@mdr.de. Und ich habe jetzt auch hier einen Gefühlsausbruch, denn jetzt ist Fox the Fox am Start und das ist meine Mucke aus den 80ern. Ich mache laut und tanze jetzt ums Mischpult. Los geht's.

neue frische Musik von den Rolling Stones, Jealous Lover, in der ARD-Hitnacht. Unsere Musikempfehlung, unsere Musikredaktion, mal reinzuhören in das neue Album mit richtig schönen, straffen Songs. Und ich kann mir vorstellen, Simone im Norden Deutschlands, die ist da in der Heide unterwegs, die wohnt ganz, ganz weit oben, also irgendwie zwischen Hamburg und Bremen, die hat jetzt das Radio ganz laut gemacht, die ist so ein bisschen eine Rockerin, eine ganz heimliche, ne? Die zieht sich dann die Lederjacke wahrscheinlich an abends und holt die Luftgitarre raus und mit den Eierlikörchen hüpft sie dann um den Tisch. Stammhörerin der ARD-Hitnacht freut sich sehr über die Mucke und dass wir auch das hier gespielt haben. Na, haben wir doch gern gemacht und das Lob gebe ich wie immer gern weiter an die Kollegen der Musikredaktion. Was hat sie geschrieben? Einfach perfekt. Und das mit dem Perfekt nehme ich jetzt wörtlich. Das ist die beste Ansage für den nächsten Song. Fairground Attraction aus den 80ern mit ihrem Titel Perfect.

Background Attraction mit Perfect in der ARD Hitnacht. 0.26 Uhr, in 4 Minuten schauen wir auf das, was auf den Straßen los ist beim Wetterchen. Und tja, das, ach nee, Wetter gibt's ja um, Straßen machen wir halb. Na, ich bin schon so geflasht von der Musik, dass ich ja schon fast die Sachen durcheinander bringe. Naja, vielleicht brauche ich auch einfach nur noch mal ein kurzes Käffchen und ein Stück Schokolade. Das sorgt auch für coole Gefühle und gute Gefühle. Sie können mir weiterhin schreiben unter ard-hitnacht@mdr.de. Es gibt viele, viele Zuschriften. Ich versuche auf alle irgendwie ein bisschen einzugehen. Aber es häuft sich ganz schön und das freut mich natürlich sehr. Hier nochmal die Adresse ard-hitnacht@mdr.de. Der Chris aus Hof, Oberfranken, der hat geschrieben, der war auch schon mal auf dem Schiff unterwegs, Gefühlsausbrüche pur, und ansonsten hat er noch was Schönes geschrieben, und zwar: Chris hier bedeutet für mich Gefühle, rede nicht über die Vergangenheit, sie kann dir eh nichts Neues über die Vergangenheit sagen. Die Gegenwart kennt einer für sich selbst und die Zukunft, ja, was passiert? Weitermachen und nach vorn denken. Chris, ein guter Ansatz. Kann man so auch sehen.

0: Mark und David vom Naturfreunde Weiherverein sitzen gerade irgendwo in Bayern und freuen sich über den super Sound und möchten einfach mal Danke sagen für die coole Mucke und die abendliche Begleitung. Na, da freuen wir uns doch und schicken ganz, ganz herzliche Grüße zurück, jetzt um 0.31 Uhr. Und damit gibt's das Neueste aus dem Verkehrsfunk. Hier ist der Verkehrsservice in der ARD-Hitnacht. Erstmal mit einer amtlichen Bekanntmachung wegen aktueller Waldbrände nach wie vor in Belgien, Teilen von Rheinland-Pfalz, Baden-Württemberg, Nordrhein-Westfalen, Hessen und im Saarland kommt es zur Rauchbildung und Brandgeruch. Halten Sie daher bitte Fenster und Türen geschlossen und schalten Sie Klimaanlagen und Lüftungsanlagen ab. Soweit diese Info jetzt zu den Straßen. A2 Hannover Richtung Berlin, Kreuz Hannover Ost, da ist die Überleitung zur A7 Richtung Kassel wegen eines Schwertransportes gesperrt. Es gibt eine Umleitung und die führt über die A2 bis zur Ausfahrt Lehrte. A61 Mönchengladbach-Venlo zwischen Kreuz Mönchengladbach und Mackenstein. In beiden Richtungen wegen Brückenbauarbeiten bis 5 Uhr die Fahrbahn gesperrt. Berlin, A111 stadteinwärts wegen einer Ölspur zwischen Schulzendorfer Straße und Waldmannsluster Damm aktuell die Fahrbahn gesperrt. Zum Glück keine Falschfahrer, auch keine Blitzer. Daher an dieser Stelle eine gute und sichere Fahrt weiterhin.
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Wiener Fahrt in der ARD Hitnacht, kurz nach 12:30. ard-hitnacht@mdr.de, das ist die Adresse, wo Sie mir etwas über Ihre Gefühlsausbrüche schreiben können. Es ist ja so, wenn wir küssen, beten, wenn wir weinen, wenn wir trauern, wenn wir irgendwas ganz Spezielles erleben oder einen tollen Song hören, dann kommen uns manchmal die Tränen. Und dann merken wir, hoi, wir können ja fühlen und das richtig tief. Und das finde ich auch gut, dass man in den Gefühlen bleibt und dass man das auch zulässt. Und ich finde es auch wichtig, dass man Gefühle bei anderen respektiert und auch Sichtweisen. Ganz gerade in diesen Zeiten, wo alles so durcheinander ist, und ist es ganz gut, dass man gegeneinander nicht agiert, sondern im Gefühl bleibt, in der Liebe bleibt, im Respekt bleibt. Und einer, der dafür steht, heißt zum Beispiel Udo Lindenberg. Und der ist jetzt am Start und erzählt uns ein bisschen was über sein Gefühlsleben, über das, was ihn ausmacht, was er mag, was ihn berührt. Also, die großen Gefühle, jetzt musikalisch dargeboten von Udo Lindenberg. Mein Ding. Los geht's.

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In der ARD-Hitnacht. Ein Song, der mich persönlich sehr berührt. Und es geht ja heute so ein bisschen um die großen Gefühle. Und da kann ich Ihnen, kann ich euch sagen, Freunde, also wenn ich diesen Song höre, dann habe ich auch eine Träne im Auge, weil ich an einen ganz besonderen Menschen denken muss, den ich über alles geliebt habe und immer noch liebe. Und Liebe endet bekanntlich nicht. Und ich weiß, ach, da läuten schon die Glocken. Ich weiß, dass dieser Mensch ja immer an meiner Seite sein wird. Ist das jetzt ein Zeichen mit diesem? Ich habe keine Ahnung. Ich glaube an sowas, ne? Sie auch? Naja, das ist so mit den Gefühlen, ne? Wir sind ja Schwingung, wir sind Energie. Und von daher, auch aus Neumünster habe ich gerade was erreicht. Und zwar der Detlef, der hat geschrieben, hallo Ronny, schöne Grüße aus Neumünster. Tolles Thema heute. Ich bin ein sentimentaler Typ. Bei Filmen wie E.T., der Außerirdische oder Titanic oder sowas, da kann es schon sein, dass ich ein Paket Taschentücher brauche, weil mich das so berührt. Aber das ist auch völlig okay. Ich bin halt so. Finde ich klasse. Danke für die Gedanken, lieber Detlef. Und wenn Sie Ihre Gedanken mit dir teilen wollen, das geht unter ard-hitnacht@m

John Nash in der ARD Hitnacht. 0:52, 8 Minuten noch, dann ist es eins. Ich freue mich sehr über Ihre Zuschriften, über die großen Gefühle und über das, was Sie bewegt. Und das freut mich sehr. Und ein oder andere schreibt auch so gewisse Dinge, die in eher so eine, wie soll ich denn sagen, bewertende Richtung gehen. Und da denke ich mir so, wir sind ja eine Unterhaltungssendung. Mache ich das jetzt? Sende ich das jetzt? Nehme ich diese Gedanken auf? Und ich überlege noch ein bisschen. Mal sehen. Die Sendung ist noch lang. Also von daher, ich freue mich sehr auch über die Anmerkungen zur Sendung und zu allem drum und dran. Das ist immer herzlich willkommen. Und wir denken auch über sowas nach. Keine Sorge. Vielen herzlichen Dank für die Zuschriften unter ard-hitnacht@mdr.de. Sie können weiterhin schreiben. In gut 7 Minuten geht's bei uns. Nachrichten, Wetter und Verkehr. Wir schauen, was in der Welt los ist. Und nach 1 geht's weiter hier mit den großen Gefühlen und dessen, was sie in uns bewegen, ausmachen. Ja, und wie sie auf uns Einfluss nehmen.

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1: Um 1 Uhr mit Ronald Lessig. Im belgischen Naturschutzgebiet Hohes Venn kämpfen Feuerwehrleute weiter gegen die Brände. Aus dem deutschen Grenzgebiet hieß es am Abend, die Brandlinie sei mehr als 2 Kilometer entfernt. Aus der Nachrichtenredaktion Constanze Semide.
2: Laut Feuerwehr Monschau ist die Situation dort derzeit relativ entspannt. Ein Sprecher sagte, man sei vor die Lage gekommen. Dennoch würden die Einsatzkräfte von Feuerwehr, Technischem Hilfswerk und Polizei die ganze Nacht über im Einsatz sein. Zuvor hatten etwa 30 Anwohner aus einem Ortsteil von Monschau ihre Wohnungen verlassen müssen. Sie können auch immer noch nicht zurück. Der Waldbrand im Hohen Venn ist einer der größten in der belgischen Geschichte. Etwa 3000 Hektar Fläche wurden innerhalb weniger Tage zerstört. Da der Boden aus Torf besteht, ist die Bekämpfung des Feuers besonders schwierig.
1: In den Gesprächen über einen Friedensplan für den Gazastreifen gibt es nach wie vor keinen Durchbruch. Der US-Sondergesandte Kushner kam am Mittag mit Israels Ministerpräsident Netanyahu zusammen. Anschließend war zwar von der Bildung zweier Arbeitsgruppen die Rede, Netanyahu wolle aber weder die Angriffe im Gazastreifen einstellen, noch die israelische Armee zurückziehen. Gleichzeitig lehnt es die Hamas bisher ab, ihre Waffen abzugeben. Der von der US-Regierung unterstützte Friedensplan sieht langfristig die palästinensische Selbstverwaltung des Gazastreifens vor. Auf Teile der Berliner Senatsverwaltung ist ein Hackerangriff erfolgt. Betroffen sind laut Senatskanzlei die Verwaltung für Stadtentwicklung, Bauen und Wohnen sowie die Verwaltung für Mobilität, Verkehr, Umwelt und Klimaschutz. Beide Stellen wurden demnach schon am Freitag aus Sicherheitsgründen vom Landesnetz abgetrennt, um weiteren Schaden abzuwenden. Ob bei dem Hackerangriff Daten abgeflossen sind, ist noch unklar. Das Landeskriminalamt, die Staatsanwaltschaft Berlin und das Bundesamt für Sicherheit in der Informationstechnik untersuchen den Vorfall. In London haben tausende Menschen an einer Warnwache für den verstorbenen Cambridge-Professor Jason Arday teilgenommen. Aufgerufen hatte eine Antirassismus-Organisation. Jason Arday hatte als jüngster schwarzer Professor in der Geschichte der Elite-Uni für Aufmerksamkeit gesorgt. Nachdem zahlreiche Medien über Plagiatsvorwürfe berichtet hatten, war der 41-Jährige zurückgetreten. Am Freitag wurde er tot aufgefunden. Die Familie und auch der Kanzler der Uni Cambridge sprachen von einer rassistischen Hetzjagd. Das waren die Nachrichten. Das Wetter in Deutschland. Häufig trocken, von Westen später Regen, im Südosten länger anhaltender Regen bei 17 bis 8 Grad. Tagsüber Schauer oder Gewitter, auch trockene und freundliche Phasen, bei 17 Grad im Erzgebirge und bis zu 30 Grad am Oberrhein. Am Mittwoch viel Regen, später teilweise trocken, 19 bis 30 Grad. Am Donnerstag Schauer oder Gewitter, gebietsweise freundlich bis 27 Grad. Es ist 1.03 Uhr.
3: Sommer in Deutschland. Von Sonne über Regen, von warme Temperaturen bis dann etwas Kühleres ist alles drin. Tja, das ist das Wetter, ne? Speziell. So, vom Wetter kommen wir zu den Straßen. Hier ist der Verkehrsservice in der ARD-Hitnacht. Wir bleiben aber im Wetter. Eine amtliche Gefahrenmeldung. Es gibt ja nach wie vor diese Waldbrandgefahr. Vor allen Dingen in Belgien, Teilen von Rheinland-Pfalz, Baden-Württemberg, Nordrhein-Westfalen, Hessen und dem Saarland. Dadurch kann es zur Rauchbildung kommen und starken Brandgeruch. Am besten, Sie lassen Türen und Fenster geschlossen und schalten Klima- und Lüftungsanlagen aus. So die offizielle Empfehlung. Und wir gehen zurück zu den Straßen A2 Dortmund Richtung Hannover. Da ist die Fahrbahn in Höhe Kamen, Berg Kamen, nach einem Unfall aktuell gesperrt. A2 Hannover Richtung Berlin. Im Kreuz Hannover Ost ist die Überleitung zur A7 Richtung Kassel wegen eines Schwertransportes gesperrt. Eine Umleitung führt über die A2 bis zur Ausfahrt Lehrte. A61 Mönchengladbach-Venlo zwischen Kreuz Mönchengladbach und Mackenstein. In beiden Richtungen wegen Brückenbauarbeiten bis 5 Uhr die Fahrbahn gesperrt. Und noch eine Meldung aus der Richtung Berlin. A111 Stadteinwärts wegen einer Ölspur zwischen Schulzendorfer Straße und Weidmannslusterdamm ist die Fahrbahn aktuell gesperrt. Sonst haben wir nichts zu vermelden. Keine Falschfahrer, keine Blitzer. Wir wünschen weiterhin eine gute und sichere Fahrt.
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3: Herzlich willkommen, sagt Ronny Krappmann.

Pina Colada Song. Hier bei uns in der ARD Hitnacht, 1:12 Uhr inzwischen. Schön, dass Sie im Radio sind, schön, dass Sie uns begleiten durch diese herrliche Nacht. So geht's auch Julia aus Karlsruhe, der hat gerade geschrieben: Liebes Hitnacht-Team und liebe Menschen da draußen, ich wohne in Karlsruhe und komme gerade von einer Freundin aus Berlin. Und ich glaube eigentlich weniger an Spiritualität, doch in den letzten Wochen meines Urlaubs sind mir so viele Menschen begegnet, mit denen ich weinen konnte. Es war so befreiend. Und jetzt steige ich nach einer langen Zugfahrt ins Auto und das Erste, was ich höre, ist diese Themennacht über diese Gefühle und in der Musik und das Ganze drum und dran. Da glaube ich nur zu gerne an Schicksal. Also öffnet eure Herzen und traut euch, eure Schmerzen, Schattenseiten, auch das Liebevolle, das, was euch ausmacht, auch eure Tränen zu zeigen. Und es kommt so viel Liebe zurück. Tja, liebe Grüße, Julia, gute Fahrt. Schön, dass Sie uns eingeschaltet haben. Danke für die Zeit, die Sie sich genommen haben, uns das hier zu schreiben. Und irgendwie passt auch gleich der nächste Song dazu. Denn heute geht es ja bei uns so ein bisschen, ne, um die Gefühle, das, was es mit uns macht und wie wir denn so sind, wenn wir Gefühle zulassen. Und dann merken wir manchmal, ha, da gibt es einen Lieblingsmenschen. Und davon weiß Namika eine Geschichte zu erzählen. Hier ist sie mit ihrem Song Lieblingsmensch in der ARD-Hit.

Sydney am Platz. If only I could in der ARD-Hitnacht. Inzwischen 21, 10 Minuten vor halb eins. Dankeschön für Ihre zahlreichen Zuschriften hier zum Thema große Gefühle, was es mit uns macht, welche Gefühle Sie bewegen. Und das wird auch sehr emotional, gerade bei der Ingrid. Die hat uns geschrieben, sie hört die ARD-Hitnacht als neue Hörerin in ihren schlaflosen Nächten. Herzlich willkommen in der Hitnacht-Familie. Große Gefühle lösen bei ihr zurzeit die Waldbrandnachrichten aus. Sie lebt zwar weit entfernt von solchen Wäldern und dem Gebirge, aber ja, es beschäftigt sie schon und es macht was mit ihr. Und ich kann das voll verstehen, das gibt viele Leute. Ich muss Ihnen sagen, liebe Ingrid, ich wohne in Dresden am Großen Garten, ein wunderschöner Park. Und ich mache mir da auch so meine Gedanken. Ich habe dort so einzelne Orte, die mir sehr, sehr viel bedeuten. Und ich denke mir, Mensch, das ist... Deswegen bin ich sehr, sehr froh, als der Kollege Ronald Lessig vorhin gesagt hat, die ersten großen Regenschauer kommen und in den kommenden Tagen soll es hier bei uns in der Gegend zumindest sehr, sehr regnen. Ich hoffe, deutschlandweit wird es auch wieder der Fall sein. Und dass sich das Ganze ein bisschen stabilisiert und wir sozusagen uns nicht ganz mehr so viele Sorgen machen müssen wegen des Waldbrandes. Danke für Ihre Zuschriften. Und ich wünsche Ihnen, dass Sie keine schlaflose Nacht haben, sondern auch eine schöne Nacht, gefüllt mit guter Musik und guten Gefühlen, die wir Ihnen vielleicht hier vermitteln können. Gute Gefühle in einer stimmungsvollen, süßen Harmonie. Sweet Harmony gleich bei uns am Start. Ein herrlicher Song, ich liebe ihn. Freue ich mich immer wieder drauf, wenn ich ihn spielen darf. Da kommen bei mir auch ganz, ganz besondere Gefühle zum Vorschein. Aus vergangenen Zeiten. Also Freunde, schwelgen wir ein bisschen in der Vergangenheit und hören zu bei der Sweet Harmony.

0: Hier ist die ARD-Hitnacht mit dem Verkehrsservice und einem allgemeinen amtlichen Hinweis. Wegen der aktuellen Waldbrände in Belgien, Teilen von Rheinland-Pfalz, Baden-Württemberg, Nordrhein-Westfalen, Hessen und Saarland kann es zur Rauchbildung kommen und zu Brandgeruch. Lassen Sie deshalb bitte Fenster und Türen in den betroffenen Gebieten geschlossen. Schalten Sie Klima- und Lüftungsanlagen aus. Soweit dieser allgemeine Hinweis. Und nun der Blick auf die Straßen. A2 Dortmund-Hannover zwischen Lünen-Süd und Kamen-Bergkamen. Nach einem Unfall in beiden Richtungen Fahrbahn gesperrt. Seine Umleitung führt über die U42 und die U65A. A2 Hannover Richtung Berlin, Kreuz Hannover Ost. Da ist die Überleitung zur A7 Richtung Kassel wegen eines Schwertransportes gesperrt. Die Umleitung führt über die A2 bis zur Ausfahrt Lehrte. A61 Mönchengladbach-Venlo zwischen Kreuz Mönchengladbach und Mackenstein in beiden Richtungen wegen Brückenbauarbeiten bis 5 Uhr die Fahrbahn gesperrt. Und nach einer Meldung aus Berlin, die A111 ist stadteinwärts wegen einer Ölspur zwischen Schulzendorfer Straße und Weidmannslusterdamm gesperrt. Soweit unser Blick aktuell auf die Straßen in Deutschland. Wir wünschen eine gute und sichere Fahrt.
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0: Am Mikrofon Ronny Krappmann. Herzlich willkommen.

Die Killers mit Human in der ARD-Hitnacht. Vielen, vielen herzlichen Dank für die vielen Zuschriften. Ich bin weiterhin fleißig am Lesen hier und bin sehr beeindruckt von den Geschichten, die Sie mir schreiben. Das ist wirklich irgendwie, muss man sagen, das berührt sehr und nimmt doch ein bisschen Einfluss. Natürlich mit auf die Moderation. Wie soll es denn anders sein? Die Kraft der Liebe vermag eine Menge zu bewirken und ich habe ja einige Geschichten über die Kraft der Liebe und tiefe Gefühlsausbrüche, wie sich Dinge gefunden haben und manchmal wieder losgelassen und dann wieder nach Jahren zurückgefunden haben. Das ist schon was sehr, sehr Berührendes. Wenn auch Sie eine schöne Geschichte haben, schreiben Sie mir ruhig ard-hitnacht@mdr.de. Und ich werde mir gern Ihre Geschichte, Ihre Gedanken zum Thema Gefühle durchlesen und vielleicht das eine oder andere in die nächste Moderation mit einbauen. The Power of Love. Dies ist etwas, was man nachfühlen kann. Und ein Mann, der das besonders gut machen kann, musikalisch, ist Huey Lewis in the News. Der hat daraus einen herrlichen Song gemacht. Hier ist er.

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1: Um 2 Uhr mit Ronald Lessig. Der Waldbrand im bergischen Naturschutzgebiet Hohes Venn breitet sich derzeit nicht weiter in Richtung der Grenze zu Deutschland aus. Im nahegelegenen Monschau hat sich die Lage der Feuerwehr zufolge entspannt. Weil es mehr Wind geben soll, bleibe man aber sehr vorsichtig. Weil es heute extrem starken Rauch gab, sind die Bewohner gebeten worden, in ihren Häusern zu bleiben. Jan Koch berichtet aus Monschau, wie es nun weitergeht.
2: Die Feuerwehr hier geht davon aus, dass sie sich noch Tage, wenn nicht sogar wochenlang in Bereitschaft halten muss. Und das will sie auch, denn man weiß eben, dass so ein Moorbrand, wie er gerade in Belgien eben wütet, das kann laut Experten sehr lange dauern, eben wochenlang. Aber die Feuerwehr hier ist gut aufgestellt. Sie geht jetzt in den Mehrfachbetrieb bzw. in den Mehrschichtbetrieb und ist auf Alarmbereitschaft.
1: In Thüringen haben 2 Abgeordnete des BSW der gemeinsamen Regierungskoalition mit CDU und SPD ihre Unterstützung entzogen. Anke Wirsing und Sven Künzel erklärten, sie trügen Ministerpräsident Vogt nicht mehr mit. Der CDU-Politiker stehe somit aktuell nur noch einer Minderheitsregierung vor, hieß es. Die sogenannte Brombeer-Koalition hatte bisher 44 von 88 Sitzen. Vorher hatten sich die anderen BSW-Abgeordneten für einen Verbleib in der Koalition ausgesprochen und sich damit der Forderung des Bundesvorstandes widersetzt, das Regierungsbündnis zu verlassen. Hintergrund dieser Forderung ist der Entzug von Vogts Doktortitel durch die TU Chemnitz. In den Gesprächen über einen Friedensplan für den Gazastreifen gibt es nach wie vor keinen Durchbruch. Der US-Sondergesandte Kushner kam am Mittag mit Israels Ministerpräsident Netanyahu zusammen. Anschließend war zwar von der Bildung zweier Arbeitsgruppen die Rede, Netanyahu wolle aber weder die Angriffe im Gazastreifen einstellen, noch die israelische Armee zurückziehen. Gleichzeitig lehnt es die Hamas bislang ab, ihre Waffen abzugeben. Nach einem Zwischenfall am Münchner Flughafen mit einer Boeing 787-9 hat die zuständige Bundesstelle Untersuchungen